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1: Ich bin Ursula Winkler. Das Rahmenabkommen zwischen den USA und dem Iran zur Beendigung des Kriegs ist von den Präsidenten beider Länder digital unterzeichnet worden. Das sagte ein Sprecher des iranischen Außenministeriums Staatsmedien zufolge. Das Abkommen sei offiziell in Kraft getreten. Auch ein US-Beamter bestätigte eine Unterschrift des Abkommens. Die Vereinbarung zielt auf ein sofortiges und dauerhaftes Ende der militärischen Einsätze ab, einschließlich im Libanon. Mit modernen Gentechnikverfahren veränderte Lebensmittel dürfen in der EU künftig ohne spezielle Kennzeichnung im Supermarkt verkauft werden. Das Europäische Parlament stimmte mehrheitlich dafür, entsprechende Züchtungen von bisher strengen EU-Gentechnikregeln auszunehmen. Die Änderungen sollen voraussichtlich ab Mitte 2028 angewendet werden.
2: Künftig gibt es zwei Kategorien für gentechnisch veränderte Lebensmittel. Dort, wo weniger gravierende Eingriffe vorgenommen wurden, dürfen sie ohne besondere Prüfung und ohne Kennzeichnung verkauft werden. Bei größeren Eingriffen in das Erbgut gelten strengere Regeln für die Kontrolle und für die Kennzeichnung. Im Bioanbau sind keine solchen Pflanzen erlaubt. Neue gentechnische Verfahren machen es in einigen Fällen fast unmöglich, eine veränderte Pflanze von einer unveränderten zu unterscheiden. Dieter Ebeling, Brüssel.
1: Die schwerkranke norwegische Kronprinzessin Mette-Marit hat eine neue Lunge bekommen. Das teilte das norwegische Königshaus mit. Die Lungentransplantation sei erfolgreich verlaufen. Die Kronprinzessin werde jetzt aber für mehrere Wochen im Krankenhaus bleiben müssen, hieß es.
3: Der Eingriff wurde seit Monaten vorbereitet. Aber dass es jetzt auf einmal so schnell ging, damit hatte doch niemand gerechnet. Erst Anfang Juni kam Mette-Marit auf die Warteliste für eine neue Lunge. Jetzt hat sie sie schon bekommen und die OP scheint geglückt zu sein. Ohne das Spenderorgan hätte die Norwegerin noch rund ein Jahr zu leben gehabt. Nun stehen ihre Chancen deutlich besser. Das nächste Update dazu, wie es ihr geht, gibt es aber erst zur Entlassung aus dem Krankenhaus. Aus Skandinavien, Julia Weschenbach.
1: Zum Fußball. Superstürmer Harry Kane hat England einen perfekten WM-Start beschert. Kane war mit einem Doppelpack der entscheidende Mann beim 4:2-Sieg gegen Kroatien. Zuvor hatte Portugal mit Topstar Cristiano Ronaldo gegen den Außenseiter Demokratische Republik Kongo nur ein 1:1 Unentschieden erreicht.
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1: Zum Wetter, die aktuelle Vorhersage des Deutschen Wetterdienstes. Im Norden und Osten gibt es noch viele Wolken und vereinzelt Schauer. Nach Süden hin bleibt es meist trocken. Die Temperaturen sinken auf 18 bis 12 Grad. Tagsüber bleibt es dann im Nordosten wolkig und teils nass. Ansonsten wird es heiter. Am Abend kann es im äußersten Westen kräftige Gewitter geben. Die Höchstwerte liegen zwischen 26 und 36 Grad. Am Freitag wird es dann verbreitet heiter und im Süden und Osten sonnig. Es kann aber stark gewittern und mit bis zu 38 Grad bleibt es heiß.
0: Das waren die Nachrichten.

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1: Ich bin Ursula Winkler. Das Rahmenabkommen zwischen den USA und dem Iran tritt nach erfolgter Unterzeichnung mit sofortiger Wirkung in Kraft. Das gab der pakistanische Ministerpräsident Sharif auf der Plattform X bekannt. Teheran werde die Straße von Hormuz unverzüglich wieder öffnen und die USA würden die Seeblockade iranischer Häfen umgehend aufheben. Dass US-Präsident Trump und der iranische Präsident Pezeshkian die Vereinbarung unterzeichnet hätten, hatten zuvor auch Teheran und Washington bestätigt. Auch die Staats- und Regierungschefs der EU werden ab heute Abend unter anderem über das Abkommen zum Ende des Iran-Kriegs sprechen. Ein weiteres Thema in Brüssel, die Lage in der Ukraine und die Beziehungen zu China.
2: Es gibt verschiedene große Themen bei dem EU-Gipfel. Ganz sicher werden die Teilnehmer des gerade beendeten G7-Gipfels über die US-Sicht auf den Krieg mit dem Iran berichten. Und natürlich ist das zunehmende wirtschaftliche Gewicht Chinas ein Thema. Keine Konfrontation, heißt es in Brüssel, aber beispielsweise weniger Abhängigkeit von chinesischen Rohstoffen. Und ganz sicher wird man auch jetzt wieder über die EU-Haushaltsplanung bis 2034 sprechen. Knapp 1,8 Billionen Euro will die Kommission ausgeben. Darüber gibt es jede Menge Streit. Dieter Ebeling, Brüssel.
1: Die Menschen in Deutschland haben im vergangenen Jahr ihre täglichen Einkäufe häufiger bargeldlos bezahlt. Das zeigt eine repräsentative Studie der Bundesbank.
3: Der Trend zum Zahlen mit Karte, Smartphone und Co. setzt sich fort, heißt es von der Bundesbank. Zum ersten Mal lagen bargeldlose Bezahlmethoden im vergangenen Jahr insgesamt vorne. Am häufigsten kam dabei die Debitkarte zum Einsatz, vor allem die Girocard. Aber auch mobiles Zahlen mit Smartphone oder Smartwatch wird immer beliebter. In 45% aller Zahlungen griffen die Menschen aber immer noch zum Bargeld. Und das sollte auch weiter möglich bleiben, findet ein Großteil der Befragten, unabhängig von den persönlichen Vorlieben. Fiona Reinhardt, Nachrichtenredaktion.
1: Zum Fußball. Superstürmer Harry Kane hat England einen perfekten Start in die WM beschert. Kane war mit einem Doppelpack der entscheidende Mann beim 4:2-Sieg gegen Kroatien. Zuvor hatte Portugal mit Superstar Cristiano Ronaldo gegen den Außenseiter Demokratische Republik Kongo nur ein 1:1 Unentschieden erreicht. Ghana besiegte Panama in der Nachspielzeit mit 1:0.
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1: Zum Wetter, die aktuelle Vorhersage des Deutschen Wetterdienstes. Im Norden und Osten gibt es noch viele Wolken und vereinzelt Schauer. Nach Süden hin bleibt es meist trocken. Die Temperaturen sinken auf 18 bis 12 Grad. Tagsüber bleibt es dann im Nordosten wolkig und teils nass. Ansonsten wird es heiter. Am Abend kann es im äußersten Westen kräftige Gewitter geben. Die Höchstwerte liegen zwischen 26 und 36 Grad. Am Freitag wird es dann verbreitet heiter und im Süden und Osten sonnig. Es kann aber stark gewittern und mit bis zu 38 Grad bleibt es heiß.
0: Das waren die Nachrichten.

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1: Ich bin Ursula Winkler. Das Rahmenabkommen zwischen den USA und dem Iran tritt nach erfolgter Unterzeichnung mit sofortiger Wirkung in Kraft. Das gab der pakistanische Ministerpräsident Sharif auf der Plattform X bekannt. Teheran werde die Straße von Hormuz unverzüglich wieder öffnen und die USA würden die Seeblockade iranischer Häfen umgehend aufheben. Dass US-Präsident Trump und der iranische Präsident Pezeshkian die Vereinbarung unterzeichnet hätten, hatten zuvor auch Teheran und Washington bestätigt. Das Europaparlament hat dem Vorhaben der umstrittenen Rückkehrzentren für abgelehnte Asylbewerber in Drittstaaten zugestimmt. Die EU-Staaten müssen noch final zustimmen, das gilt aber als Formalie.
2: In die geplanten Abschiebezentren außerhalb der EU sollen Ausreisepflichtige kommen, die nicht in ihre Herkunftsländer zurückgebracht werden können, etwa weil das Heimatland sich weigert, sie zurückzunehmen. Unbegleitete Minderjährige sollen dahin nicht abgeschoben werden, Familien mit Kindern dagegen schon. Daran gibt es Kritik von Flüchtlingsverbänden. Ebenso daran, welche Deals mit den jeweiligen Drittstaaten dann gemacht werden und zu welchem Preis. Noch ist unklar, welche Länder bereit wären, diese Zentren einzurichten. Laut Bundesinnenminister Dobrindt sollen noch in diesem Jahr Vereinbarungen getroffen werden. Tine Klimach, Nachrichtenredaktion.
1: Kampf gegen das Liegestuhlchaos. Griechenland will bei der Kontrolle von Stränden künftig verstärkt auf Drohnen- und Satellitenbilder setzen. Dem Parlament in Athen liegt ein entsprechender Gesetzentwurf vor.
3: Für Strandbarbesitzer in Griechenland heißt es künftig, nicht nur die Gäste im Blick behalten, sondern auch den Luftraum. Drohnen sollen kontrollieren, ob zu viele Liegestühle und Sonnenschirme aufgestellt werden, wer seinen Strandabschnitt etwas zu großzügig möbliert, könnte statt voller Kasse bald eine saftige Rechnung vom Staat bekommen. Und während die Urlauber irgendwann unter dem Sonnenschirm einschlafen, macht die Drohne keine Siesta. Takis Athen.
1: Zum Fußball. Superstürmer Harry Kane hat England einen perfekten Start in die WM beschert. Kane war mit einem Doppelpack der entscheidende Mann beim 4:2-Sieg gegen Kroatien. Zuvor hatte Portugal mit Superstar Cristiano Ronaldo gegen den Außenseiter Demokratische Republik Kongo nur ein 1:1 Unentschieden erreicht. Ghana besiegte Panama in der Nachspielzeit mit 1:0.
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1: Zum Wetter, die aktuelle Vorhersage des Deutschen Wetterdienstes. Im Norden und Osten gibt es noch viele Wolken und vereinzelt Schauer. Nach Süden hin bleibt es meist trocken. Die Temperaturen sinken auf 18 bis 12 Grad. Tagsüber bleibt es dann im Nordosten wolkig und teils nass. Ansonsten wird es heiter. Am Abend kann es im äußersten Westen kräftige Gewitter geben. Die Höchstwerte liegen zwischen 26 und 36 Grad. Am Freitag wird es dann verbreitet heiter und im Süden und Osten sonnig. Es kann aber stark gewittern und mit bis zu 38 Grad bleibt es heiß.
0: Das waren die Nachrichten.

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1: Ich bin Katrin Müller. Das Rahmenabkommen zwischen den USA und dem Iran tritt nach erfolgter Unterzeichnung mit sofortiger Wirkung in Kraft. Das gab der pakistanische Ministerpräsident Sharif auf der Plattform X bekannt. Teheran werde die Straße von Hormuz unverzüglich wieder öffnen und die USA würden die Seeblockade iranischer Häfen umgehend aufheben. Eine entsprechende Bestätigung kam auch aus dem Iran. Auch die Staats- und Regierungschefs der EU werden ab heute Abend über das Abkommen zum Ende des Iran-Kriegs sprechen. Ein weiteres Thema in Brüssel, die Lage in der Ukraine und die Beziehungen zu China.
2: Es gibt verschiedene große Themen bei dem EU-Gipfel. Ganz sicher werden die Teilnehmer des gerade beendeten G7-Gipfels über die US-Sicht auf den Krieg mit dem Iran berichten. Und natürlich ist das zunehmende wirtschaftliche Gewicht Chinas ein Thema. Keine Konfrontation, heißt es in Brüssel, aber beispielsweise weniger Abhängigkeit von chinesischen Rohstoffen. Und ganz sicher wird man auch jetzt wieder über die EU-Haushaltsplanung bis 2034 sprechen. Knapp 1,8 Billionen Euro will die Kommission ausgeben. Darüber gibt es jede Menge Streit. Aus Brüssel, Dieter Ebeling.
1: Fast überall in Deutschland war es in den vergangenen ein, zwei Tagen schon schön sommerlich. Heute nun beginnt Meteorologen zufolge eine Hitzewelle, die uns einige Tage im Griff haben wird.
3: Allem voran gilt natürlich viel trinken. Durchs Schwitzen verlieren wir viel Flüssigkeit und das kann zu Kreislaufproblemen führen. Der Deutsche Wetterdienst rät außerdem dazu, körperliche Aktivitäten möglichst zu vermeiden und Räume kühl zu halten. Zum Beispiel, indem wir sie abdunkeln und nachts lüften. Besonders für ältere und kranke Menschen ist die Hitze eine starke Belastung. Genauso wie für Schwangere und Kinder. Aber jeder sollte bei diesen Temperaturen auf sich achten, betont der Deutsche Wetterdienst. Übrigens auch auf die Psyche. Bei Hitze reagieren Menschen nämlich potenziell schneller gereizt. Fiona Reinhardt, Nachrichtenredaktion.
1: Zum Fußball. Superstar Harry Kane hat England einen perfekten WM-Start beschert. Kane war mit einem Doppelpack der entscheidende Mann beim 4:2-Sieg gegen Kroatien. Zuvor hatte Portugal mit Superstar Cristiano Ronaldo gegen den Außenseiter Demokratische Republik Kongo nur ein 1:1 Unentschieden erreicht. Ghana besiegte Panama in der Nachspielzeit mit 1:0.
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4: Im Vergleich zu gestern Morgen ist es heute deutlich wärmer vor Ihrer Haustür. Wir könnten da zum Beispiel schon frühstücken auf der Terrasse. Die Temperaturen laden durchaus dazu ein. Wir starten nämlich aktuell mit 17 Grad in den neuen Tag. 17 Grad haben wir in Hesel auf dem Thermometer im Moment, in Emden-Herrentor und auch in Schirum. Die Sonne begleitet uns heute durch weite Teile dieses Tages. Bis zu 27 Grad sind heute schon drin und die Luft fühlt sich ziemlich schwül an heute. Morgen ist es dann auch wieder richtig sommerlich. Da ist wieder Schwitzen angesagt. Die Temperaturen steigen auf bis zu 33 Grad, die möglich sein können. Morgen sind dann im Laufe des Tages auch Gewitter möglich und dazu gibt es dann auch immer wieder ganz viel Sonnenschein. Also das wird ein sommerlicher Tag heute und auch morgen.
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4: Und dann gucken wir auf die aktuelle Situation auf den Straßen. Da haben wir gerade nichts zu melden. Da haben wir weder eine Verkehrsbehinderung noch einen Blitzer auf dem Zettel. Sehen Sie da aber etwas auf Ihrem Weg, sagen Sie eben Bescheid und rufen Sie an bitte 04921 586 111. Das ist die Radio Ostfriesland Hotline. Ich wünsche eine gute Fahrt. Kommen Sie gut an.
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4: Und dann schippern wir in diesen sommerlichen Tag hinein. Gleich mit Harpo und Horoscope. Davor noch mit Kim Wilde Cambodia. Und den Anfang in dieser Stunde machen jetzt die Counters und Do You Love Me. Ich bin Captain Frieling. Ich wünsche einen entspannten Freitag, nee, Donnerstagmorgen. Moin miteinander.
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große Hits hat dieser Mann im Laufe seiner Karriere schon gehabt. Harpo, Horoscope, und damit schippern wir in diesen Donnerstag hinein. Ich wünsche einen wunderschönen guten Morgen. 13 Minuten nach 6 haben wir es, 6.13 Uhr. Und wir haben es ja eben im Wetterbericht schon gehört. Wir haben jetzt schon 17 Grad vor Ihrer Haustür in weiten Teilen von Ostfriesland und bis zu 27 schon mal drin. Und das ist schon mal ein kleiner Vorgeschmack auf morgen. Da wird es ja sogar noch sommerlicher. Also der Sommer kommt so langsam zurück nach Ostfriesland. Da wünsche ich Ihnen immer ein cooles Plätzchen, dass Sie da ordentlich Abkühlung finden, immer. Und ganz wichtig ist ja an so Tagen, dass man viel trinkt. Also das unbedingt heute mal beachten. Und wir spielen dazu die schönsten Oldie-Hits zu mitsingen und starten gleich in diesen Tag mit Silverpot Solly, Around My Dreams. Und davor jetzt auch mit Neil Sedaka und Breakin' Up Is Hard To Do.

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Musik aus der Zeit des Italo-Pops begleitet uns in den Donnerstag hinein. Silver Pozzoli waren das. Around My Dreams. Jetzt haben wir 6.20 Uhr. In 10 Minuten gibt es die ersten Nachrichten des Tages. Vorher noch Smokey, Living Next Door to Alice. Gleich vorher noch die Backstreet Boys. Und das hier sind die Trucks.

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0: Smokey. Living next door to Alice. Und damit ist es 6:30 geworden. 6:30 Uhr.
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2: Mit Wolrad Janssen. Guten Morgen. Mit Messer bedroht. 42-Jähriger in Gewahrsam genommen. Ein 42-Jähriger hat vor einem Supermarkt im Norden Passanten bedroht. Laut Polizei gingen mehrere Meldungen ein, wonach sich auf einem Parkplatz in der Gewerbestraße ein Mann aufhalte, der aggressiv sei. Nach derzeitigem Kenntnisstand bedrohte er zudem mehrere Personen mit einem Messer. Verletzt wurde niemand. Die Beamten nahmen den stark alkoholisierten Mann in Gewahrsam und stellten ein Messer sicher. Aufgrund der Gesamtumstände wurde der 42-Jährige in eine psychiatrische Einrichtung gebracht. Weitere Meldungen aus Ostfriesland im Überblick. Emden und Norden bekommen Fördermittel. Das Land Niedersachsen fördert mehrere Projekte in Emden, Norden und der Krummhörn mit insgesamt mehr als 4,5 Millionen Euro. Das teilt der SPD-Landtagsabgeordnete Matthias Ahrens mit. Die größten Summen fließen mit 2,6 Millionen Euro nach Emden für die Innenstadt und die Stadtteile Borsum und Port Arthur Transvaal sowie 1,4 Millionen Euro nach Norden für den historischen Marktplatz. Aber auch Greetsiel bekommt Geld für den Ortskern. Die Mittel stammen aus der Städtebauförderung des Landes. Neues Zollschiff für die Nordsee. Der Zoll hat in Wilhelmshaven das neue Zollschiff Friesland getauft und in Dienst gestellt. Das 55 Meter lange Schiff wird ab sofort unter anderem vor den ostfriesischen Inseln den grenzüberschreitenden Warenverkehr überwachen. Der Neubau verfügt über einen Flüssiggasantrieb, erreicht eine Geschwindigkeit von mehr als 25 Knoten, umgerechnet 46 Kilometer pro Stunde, und kann auch als Notschlepper eingesetzt werden. Neues aus Ostfriesland, da fahren Sie immer zuerst bei uns.
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0: In Manslag und in Ditzumer Verlat liegen wir bei 17 Grad, Middels meldet aktuell 16 Grad. Dazu begleitet uns die Sonne heute durch weite Teile des Tages und sie bringt uns heute sommerlich warme Temperaturen. Bis 27 Grad sind drin. Die Luft fühlt sich ziemlich schwül an in Ostfriesland den ganzen Tag. Morgen ist dann wieder richtige Schwitzen angesagt, da wird es richtig hochsommerlich mit Temperaturen von bis zu 33 Grad, die möglich sein können. Morgen sind dann im Laufe des Tages auch nochmal Gewitter möglich und wir freuen uns auf sommerliche Sonnentage in Ostfriesland.
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0: Alle Autofahrer auf den Straßen, ist alles ruhig. Da haben wir im Moment weder einen Blitz noch eine Verkehrsbehinderung. Aber es gibt eine Feuerwehrmeldung für Wehna. In Wehna läuft gerade ein Feuerwehreinsatz und durch den Brand werden Anwohner gerade gebeten, Fenster und Türen geschlossen zu halten. Ansonsten haben wir nichts. Sehen Sie auf den Straßen noch einen Blitzer oder eine Verkehrsbehinderung, sagen Sie eben Bescheid bitte. 04921 586 111. Das ist die Radio Ostfriesland Hotline. Ich wünsche eine gute Fahrt. Kommen Sie gut an.

0: Robert Palmer bei Radio Ausfriesland Looking for Clues. 19 Minuten vor 7 ist es damit 6.41 Uhr und wir schauen nach Victorburg. Die Freiwillige Feuerwehr Victorburg ist jetzt zu einem Verbrauchermarkt am Koppelweg ausgerückt. Dort hatte die Brandmeldeanlage Alarm geschlagen. Da sich das Feuerwehrhaus direkt gegenüber befindet, waren die Einsatzkräfte schnell vor Ort und konnten rasch Entwarnung geben. Ursache war kein Feuer, sondern ein Wasserkocher in einem Aufenthaltsraum, der dort für den Einsatz gesorgt hat. Das Gerät hatte sich nämlich nicht automatisch abgeschaltet. Der entstandene Wasserdampf genügte, um die Brandmeldeanlage auszulösen. Schaden ist nicht entstanden. Die Feuerwehr beseitigte die Ursache und setzte die Anlage wieder zurück. Und der Vorfall zeigt aber auch, die Brandmeldeanlage hat genau das getan, was sie tun soll. Sie reagierte frühzeitig und sorgte dafür, dass die Situation schnell überprüft werden konnte. Und was die Polizei in Ostfriesland zu tun hatte, das hören wir jetzt wieder im nächsten Radio Ostfriesland Polizeibericht.
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2: Mordorf. Bei einem Unfall auf der Ekelser Straße ist eine Radfahrerin leicht verletzt worden. Eine Autofahrerin hatte die 44-Jährige beim Abbiegen übersehen und gestreift, worauf die Fahrradfahrerin stürzte. Jemgum. Auf einem Spielplatz am Fährpark wurden ein Pavillon und eine Hauswand mit verfassungswidrigen Symbolen und polizeifeindlichen Parolen beschmiert. Es werden Zeugen gesucht. Leer. Die Polizei hat im Stadtgebiet einen Mann kontrolliert. Dabei kam heraus, dass er Drogen dabei hatte. Ein Strafverfahren wurde eingeleitet. Hage. In der Hauptstraße wurde von zwei Personen ein Fahrradanhänger gestohlen. Die Polizei ermittelt und hofft auf Hinweise.
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1: Ich bin Antje Wachtmann von Borkum. 1865 wurde in Kiel die Deutsche Gesellschaft zur Rettung Schiffsbrüchiger gegründet. Rausfahren, wenn andere reinkommen, ist das Motto der Männer und Frauen, die sich die Rettung von in Seenot geratenen Menschen als Aufgabe genommen haben. An der Nordseeküste weiß man, wie wichtig diese Arbeit ist und wie wertvoll ihr Einsatz. Was ihr dem geringsten meiner Brüder getan habt, das habt ihr mir getan, spricht Jesus Christus. Es ist wichtig, dass wir Menschen nicht nur an uns selbst denken, dass wir für andere da sind und uns für unsere Mitmenschen einsetzen. Ohne das würde es an Menschlichkeit, Mitgefühl und Liebe in der Welt mangeln. Und das Leben wäre nur ein Nebeneinander her, statt eine Gemeinschaft miteinander. Nun kann nicht jeder Seenotretter oder Seenotretterin werden, aber sich zu fragen, wie kann ich meinem Nächsten helfen? Das bringt uns auf einen Weg näher zu unseren Mitmenschen und näher zu Gott. Amen.
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Schwungvoll schippern wir in diesen Donnerstag hinein. Ramble-lamme-ding-dong. 6.54 Uhr haben wir es. 6 Minuten noch bis zu den nächsten Nachrichten aus Deutschland und der Welt. Die gibt's gleich pünktlich um 7. Und bis dahin hören wir jetzt noch einen coolen Song aus Schweden von ABBA. Die hatten ja unzählige Hits im Laufe ihrer langen Karriere. Und einer davon ist dieser hier. Gimme, gimme, gimme. Einen entspannten Donnerstagmorgen wünsche ich Ihnen ganz ohne Stress. Moin miteinander.

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2: Ich bin Katrin Müller. Das Rahmenabkommen zwischen den USA und dem Iran tritt laut dem Vermittlerstaat Pakistan mit sofortiger Wirkung in Kraft. Demnach wird Teheran die Straße von Hormuz unverzüglich wieder öffnen und die USA würden die Seeblockade iranischer Häfen umgehend aufheben. US-Präsident Trump und der iranische Präsident Pezeshkian hatten die Vereinbarung zuvor unterzeichnet. Beim G7-Gipfel hatte Trump bereits Einzelheiten bekannt gegeben.
3: Der Deal hat alle Ziele erreicht, den Konflikt zu beenden, die Straße von Hormuz öffnen und den Iran davon abhalten, jemals nukleare Waffen zu haben. Darum ist es gegangen.
2: Das Rahmenabkommen besagt nach US-Darstellung, dass das US-Finanzministerium sofort nach Unterzeichnung Ausnahmegenehmigungen für den Export iranischen Rohöls erteilt. Einen Tag nach dem G7-Gipfel kommt Bundeskanzler Merz am Abend mit Staats- und Regierungschefs der anderen EU-Staaten zusammen. Bei dem Gipfeltreffen in Brüssel wollen die Spitzenpolitiker unter anderem über globale wirtschaftliche Herausforderungen beraten. Insbesondere darüber, wie man China begegnet. Deutschland steuert auf den bislang wärmsten Tag des Jahres zu. Heute beginnt laut Vorhersage eine Hitzephase. Für große Teile Südwestdeutschlands hat der Deutsche Wetterdienst sogar Hitzewarnungen ausgesprochen. Und zwar für Baden-Württemberg, Rheinland-Pfalz, das Saarland sowie Teile Nordrhein-Westfalens, Hessens und Bayerns. Zum Fußball. Bei der WM hat England sein erstes Gruppenspiel gewonnen. In einem hochklassigen Duell gewann das Team von Thomas Tuchel gegen Kroatien mit 4:2. Matchwinner war Bayern-Stürmer Harry Kane.
4: Argentiniens Superstar Lionel Messi hat vorgelegt und auch Harry Kane erfüllt alle Erwartungen. Auch wenn es nicht 3 Tore sind zum Start, sondern nur 2. Damit ist Kane Englands WM-Rekordtorschütze. Das Team von der Insel spielt furios. Es ist das beste Spiel bislang bei dieser WM. Und ganz England träumt schon vom Titel. Ein anderer Superstar hat zum Start hier dagegen enttäuscht. Cristiano Ronaldo und Mitfavorit Portugal blamieren sich beim 1:1 gegen den Kongo. Aus den USA, Thomas Bremser.
2: Außerdem hat Ghana spät gegen Panama mit 1:0 gewonnen. Kolumbien siegte gegen WM-Neuling Usbekistan mit 3:1.
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1: T-Shirt und kurze Hosenwetter haben wir heute in Ostfriesland. Auf dem Weg zur Arbeit jetzt schon 17 Grad in Rorichum und in Middels. Und auch auf den Inseln ist es schon warm. Auf Borkum zum Beispiel haben wir auch schon 17 Grad. Die Sonne begleitet uns heute durch weite Teile dieses Tages. Und bis zu 27 Grad sind heute drin. Morgen ist dann wieder richtig Schwitzen angesagt. Da wird es hochsommerlich heiß. Temperaturen bis 33 Grad sind da in Ostfriesland möglich. Dazu gibt es dann im Laufe des Tages auch mal Gewittergefahr. Aber auch ganz viel Sonnenschein morgen.
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1: Moin Autofahrer, auf den Straßen ist alles ruhig. Da haben wir im Moment weder eine Verkehrsbehinderung noch einen Blitzer. Aber es gibt eine Meldung der Feuerwehr. In Wehna läuft gerade ein Feuerwehreinsatz und durch den Brand werden Anwohner dort gebeten, Fenster und Türen im Moment geschlossen zu halten. Sehen Sie auf Ihrem Weg aber auf den Straßen auch noch Verkehrsbehinderungen oder Blitzer? Rufen Sie eben an unter der Radio Ostfriesland Hotline 049 21 586 111 und zusammen sagen wir allen anderen unterwegs Bescheid. 049 21 586 111. Ich wünsche eine gute Fahrt.
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1: Also eins ist schon mal sicher, die Heizung im Auto auf dem Weg zur Arbeit brauchen wir heute Morgen nicht. Im Gegenteil, ich hoffe, Sie finden ein kühles Plätzchen heute und auch morgen, denn es wird richtig hochsommerlich. Wir schippern in diesen wunderbaren Sommertag gleich mit Aretha Franklin und Respect und vorher noch mit Phil Collins und Dance into the Light. Ich steuere morgen wieder am Ruder auf der Brücke. Ich bin Captain Frieling. Schönen guten Morgen.
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0: Aretha Franklin und Respekt. 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Moi Pladütsch Brock, denn den Movie unbedingt pflegen in Ostfriesland, damit er wieder in Erholen blifft. Jeden Tag gibt es dann wieder Lektion und von da auch wird er doch ein bisschen natt. Proten Sie mal Moi im Wimmit.
1: 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Heute
2: schwimmen gehen.
3: Von da auch schwimmen gehen.
2: Heute will ich mal wieder ein bisschen Sport machen und schwimmen gehen.
1: Und nu ob platt.
3: Von da auch will ich mal wieder ein bisschen Sport machen und schwimmen gehen.
2: Bevor es ins Schwimmbad geht, muss ich noch meine Nichte Luisa abholen. Die freut sich schon sehr auf den Schwimmbadbesuch.
1: Und nu ob platt.
3: Bevor ich ins Schwimmbad geht, muss ich noch mein süßes Wicht Luisa abholen. Sie freut sich all fix auf der Besuch ins Schwimmbad.
2: Zusammen wollen wir heute die große Wasserrutsche ausprobieren.
1: Und nu ob platt.
3: Zusammen wollen wir von da auch die große Waterrutsche utprobieren.
2: Danach will Luisa noch auf das 3-Meter Sprungbrett klettern und von dort runterspringen.
1: Und nu ob platt.
3: Donau will Luisa noch ob das 3-Meter Sprungbrett klauten und von da an Daul springen.
2: Mir wäre das viel zu hoch.
1: Und nu ob platt.
3: Mi was dat höchst hoch.
2: Ich mag lieber vom Startblock ins Wasser springen.
1: Und nu ob platt.
3: Ich mag lieber von Startblock in Warte springen.
2: Nach dem Schwimmen gönnen wir uns dann noch ein Eis, bevor es wieder nach Hause geht.
1: Und nu ob platt.
3: Nach Schwimmen gönnen wir beide uns dann noch ein Eis, bevor das wäre nach Hus geht.
2: Und jetzt noch der Spruch des Tages.
3: Und nu der Spruch von die Dach.
2: Es ist nicht alles so schlimm, wie es zuerst aussieht.
1: Und nu ob platt.
3: Der Brei wird nicht so hate aten, als er upschäppt wird.
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Musik von Shocking Blue bei Radio Ostfriesland Venus. 18 Minuten nach 7 haben wir es damit jetzt, 7.18 Uhr. Hier ist der lange Morgen bei Radio Ostfriesland. Wir haben den 18. Juni und an dieser Stelle gratulieren wir jetzt mal allen Geburtstagskindern des heutigen Tages. Lassen Sie sich ordentlich feiern. Happy Birthday, alles Gute zu Ihrem Geburtstag. Und Sie feiern heute gemeinsam mit einem Radio Ostfriesland Star Geburtstag, den Sie mit Sicherheit kennen. Radio Ostfriesland Star Paul McCartney wird heute 84. Der Mann ist ja eine echte lebende Legende in der Musikwelt und er hat damit den Beatles eine der einflussreichsten Bands aller Zeiten mitbegründet. Paul wurde am 18. Juni 1942 in Liverpool geboren und hat schon in jungen Jahren seine Leidenschaft Musik entdeckt. Zusammen mit John Lennon, George Harrison und Ringo Starr hat er die Beatles weltbekannt gemacht und eine ganze Generation geprägt. Songs wie Hey Jude, Let It Be, Yesterday oder Penny Lane sind auch heute noch genauso beliebt wie damals und gehören zum Weltkulturerbe der Popmusik. Nach der Auflösung der Beatles hat Paul eine beeindruckende Solokarriere gestartet, die bis heute anhält und er hat weiterhin Hits geschrieben und er war auch lange Zeit mit seiner Band Wings unterwegs. Heute feiern wir also nicht nur seinen Geburtstag, sondern auch sein unglaubliches Lebenswerk, das Generationen von Musikfans begeistert hat. Alles Gute zum 84. Paul McCartney.

Musik von Cher ist das bei Radio Friesland Strong Enough. Jetzt haben wir noch genau 4 Minuten bis 7:30 und um 7:30 gibt es die nächsten Nachrichten aus der Radio Friesland Nachrichtenredaktion. Vollrad steht da schon parat mit dem Neuesten aus Ostfriesland. Vorher noch Musik von Cock Robin. Hier ist The Promise You Made.

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1: Mit Wolrad Janssen, guten Morgen. Mit Messer bedroht, 42-Jähriger in Gewahrsam genommen. Ein 42-Jähriger hat vor einem Supermarkt im Norden Passanten bedroht. Laut Polizei gingen mehrere Meldungen ein, wonach sich auf einem Parkplatz in der Gewerbestraße ein Mann aufhalte, der aggressiv sei. Nach derzeitigem Kenntnisstand bedrohte er zudem mehrere Personen mit einem Messer. Verletzt wurde niemand. Die Beamten nahmen den stark alkoholisierten Mann in Gewahrsam und stellten ein Messer sicher. Aufgrund der Gesamtumstände wurde der 42-Jährige in eine psychiatrische Einrichtung gebracht. Weitere Meldungen aus Ostfriesland im Überblick. Emden und Norden bekommen Fördermittel. Das Land Niedersachsen fördert mehrere Projekte in Emden, Norden und der Krummhörn mit insgesamt mehr als 4,5 Millionen Euro. Das teilt der SPD-Landtagsabgeordnete Matthias Ahrens mit. Die größten Summen fließen mit 2,6 Millionen Euro nach Emden für die Innenstadt und die Stadtteile Borsum und Port Arthur Transvaal sowie 1,4 Millionen Euro nach Norden für den historischen Marktplatz. Aber auch Greetsiel bekommt Geld für den Ortskern. Die Mittel stammen aus der Städtebauförderung des Landes. Neues Zollschiff für die Nordsee. Der Zoll hat in Wilhelmshaven das neue Zollschiff Friesland getauft und in Dienst gestellt. Das 55 Meter lange Schiff wird ab sofort unter anderem vor den ostfriesischen Inseln den grenzüberschreitenden Warenverkehr überwachen. Der Neubau verfügt über einen Flüssiggasantrieb, erreicht eine Geschwindigkeit von mehr als 25 Knoten, umgerechnet 46 Kilometer pro Stunde, und kann auch als Notschlepper eingesetzt werden. 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
2: So langsam steigen die Temperaturen weiter an. 17 Grad haben wir im Moment in Emden-Transvaal und 18 in Popens und auch in Grote-Gaste. Die Sonne begleitet uns durch weite Teile des Tages und sie bringt uns heiße Temperaturen bis 27 Grad sind heute schon drin. Dazu fühlt sich die Luft ziemlich schwül an in Ostfriesland heute. Morgen wird es dann sogar noch wärmer. Die Sonne bringt uns dann hochsommerliche Temperaturen. Bis zu 33 Grad sind da dann möglich. Und im Laufe des Tages dann auch immer wieder Gewittergefahr. Da freuen wir uns dann also auch mal auf das sommerliche Wetter heute und morgen.
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2: Moin Autofahrer, wir haben im Moment keine Meldung für die Straßen, aber eine Meldung für Wehna betrifft einen Feuerwehreinsatz. In Wehna ist die Feuerwehr offenbar gerade immer noch im Einsatz. Durch den Brand werden Anwohner gebeten, Fenster und Türen erstmal geschlossen zu halten. Und falls darüber hinaus noch was Neues bekannt ist, hören Sie es hier bei Radio Ostfriesland. Und sehen Sie auf den Straßen noch weitere Behinderungen oder einen Blitzer, rufen Sie mich eben an hier oben auf der Brücke unter der Radio Ostfriesland Hotline. Das ist die 04921 586 111. Zusammen sagen wir allen anderen unterwegs Bescheid. 04921 586 111. Ich bin Captain Frieling und wir schippern in diesen Tag gleich mit Depeche Mode und Everything Counts. Vorher mit Earth and Fire und Weekend.

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haben für echte Tanzflächenfüller gesorgt in Ostfrieslands Diskotheken, vor allen Dingen in den 80ern. Depeche Mode, einer ihrer großen Hits, Everything Counts. Und damit ist es jetzt 20 vor 8 geworden, 7.40 Uhr. Ich wünsche Ihnen einen entspannten Weg zur Arbeit. Und wir denken jetzt schon mal eben an die schönste Zeit des Tages voraus, an die Feierabendzeit. Und da geht in Pewsum heute Abend die Live-Musikveranstaltungsreihe Before Sunset wieder los. Da geht's in die nächste Runde und Sie tanzen dabei heute Abend zur Musik der Coverband Sonic und Smoke in den Donnerstagabend hinein.

Die Band besteht aus insgesamt 6 Musikern und sie spielen viele Hits, die sie auch aus dem Programm von Radio aus Friesland kennen. Ideal, um den Alltag zu vergessen und gemütlich durch den Donnerstagabend zu schwufen. Los geht's heute Abend mit Before Sunset auf dem Marktplatz in Pewsum um 19 Uhr. Dann steht die Band Sonic & Smoke für Sie auf der Bühne.

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James Harvest. Life is for living. Hier ist Radio aus Friesland. Wir spielen die schönsten Oldie-Hits zum Mitsingen. Das sind die schönen Hits der 60er, der 70er und der 80er. 9 Minuten vor 8 haben wir es mittlerweile. Und vielleicht sind Sie am Dienstagabend auch am Flugplatz in Norddeich vorbeigekommen und haben sich gewundert, warum da so viel Feuerwehr zu sehen gewesen ist. Das lag an einer Übung. Feuerwehr, Flugplatzfeuerwehr. Und viele andere haben da eine gemeinsame Notfallübung durchgeführt. Angenommen wurde der Absturz eines Kleinflugzeuges mit mehreren verletzten Personen und einem Brand, der auf ein Gebäude übergriff. Die Feuerwehr Norden verfügt über ein eigenes Flugzeugwrack, an dem die Rettungskräfte den Einsatz üben konnten. Während die Flugplatzfeuerwehr das Feuer bekämpfte, kümmerten sich die Rettungskräfte um die Verletzten. Anschließend übernahm die Feuerwehr Norden die technische Rettung und die weitere Brandbekämpfung. Vor allem die Befreiung der eingeklemmten Personen aus dem engen Flugzeugrumpf stellte für die Einsatzkräfte große Herausforderungen dar. Am Ende zogen alle Beteiligten ein positives Fazit. Und dazu, was in Deutschland und der Welt sonst noch wichtig ist, das hören wir gleich in den Nachrichten. Um 8 vorher noch Musik von Leck. Hier ist Laura Nonchel bei Radio aus Friesland.

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1: 8 Uhr ist es.
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2: Ich bin Katrin Müller. Das Rahmenabkommen zwischen den USA und dem Iran tritt laut dem Vermittlerstaat Pakistan mit sofortiger Wirkung in Kraft. Demnach wird Teheran die Straße von Hormuz unverzüglich wieder öffnen und die USA würden die Seeblockade iranischer Häfen umgehend aufheben. US-Präsident Trump und der iranische Präsident Pezeshkian hatten die Vereinbarung zuvor unterzeichnet.
3: Für den weltweiten Handel ist die Straße von Hormuz enorm wichtig, vor allem was Öl, Gas und Dünger betrifft. Und daher hoffen nun alle, dass sich dort der Schiffsverkehr schnell wieder so einspielt, wie es vor dem Irankrieg der Fall war. Die Ölpreise, Gaspreise und auch die Preise für Dünger dürften bald wieder sinken. Wenn die Lage ruhig bleibt und die weiteren Verhandlungen zwischen den USA und dem Iran gut verlaufen. Lea Matschulat, Nachrichtenredaktion.
2: Beim Einfädeln auf die Autobahn läuft nach einer Erhebung des Autoclubs Europa nicht alles glatt. Der Verkehrsclub machte am häufigsten Fehler beim Blinken aus. Autofahrer nutzten aber auch die Länge des Beschleunigungsstreifens nicht voll aus, hieß es. Bei Stichproben an 134 Auffahrten auf Autobahnen und andere Fernstraßen beobachteten Tester des Verkehrsclubs bei jedem 5. Einfädelmanöver Auffälligkeiten oder Fahrfehler. Fast überall in Deutschland war es in den vergangenen 1-2 Tagen schon schön sommerlich. Heute nun beginnt Meteorologen zufolge eine Hitzewelle, die uns einige Tage im Griff haben wird.
4: Allem voran gilt natürlich viel trinken. Durchs Schwitzen verlieren wir viel Flüssigkeit und das kann zu Kreislaufproblemen führen. Der Deutsche Wetterdienst rät außerdem dazu, körperliche Aktivitäten möglichst zu vermeiden und Räume kühl zu halten. Zum Beispiel, indem wir sie abdunkeln und nachts lüften. Besonders für ältere und kranke Menschen ist die Hitze eine starke Belastung, genauso wie für Schwangere und Kinder. Aber jeder sollte bei diesen Temperaturen auf sich achten, betont der Deutsche Wetterdienst. Übrigens auch auf die Psyche. Bei Hitze reagieren Menschen nämlich potenziell schneller gereizt. Fiona Reinhardt, Nachrichtenredaktion.
2: Zum Fußball. Superstürmer Harry Kane hat England einen perfekten WM-Start beschert. Kane war mit einem Doppelpack der entscheidende Mann beim 4:2-Sieg gegen Kroatien. Zuvor hatte Portugal mit Superstar Cristiano Ronaldo gegen den Außenseiter Demokratische Republik Kongo nur ein 1:1 Unentschieden erreicht. Außerdem hat Ghana spät gegen Panama mit 1:0 gewonnen. Kolumbien siegte gegen WM-Neuling Usbekistan mit 3:1.
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5: Wir gucken auf die aktuellen Temperaturen. Da liegen wir in Westerende Kirchlook und in Eversmeer jetzt schon bei 18 Grad. In Mittlingmark haben wir 20 Grad und bis 27 Grad sind drin. Die Sonne begleitet uns durch weite Teile des Tages. Ein paar Wolken sind unterwegs und ziemlich schwüle Luft gibt es heute in Ostfriesland. Morgen wird sogar noch ein bisschen sommerlicher und wärmer vor allen Dingen. Die höchsten Temperaturen liegen dann um 33 Grad in Ostfriesland.
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5: Hallo Autofahrer, gute Nachrichten gibt es von den Straßen. Da haben wir im Moment keine Behinderung auf den Zettel. Einen Blitzer haben Sie bisher auch nicht gemeldet. Sehen Sie aber etwas, klingeln Sie durch bitte. 04921 586 111. Das ist die Radio Ostfriesland Hotline. Ich wünsche eine gute Fahrt.
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5: Leine los und volle Kraft voraus. Wir schippern in den Donnerstag hinein. Gleich mit Musik aus den 80ern von Icehouse. Hey Little Girl. Vorher noch ein toller Song von Lionel Richie. Angel. Ich bin Captain Freeling. Moin miteinander.
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den 80ern war dies ein großer Hit für die Gruppe Icehouse. Hey Little Girl. Und damit ist es 8:11 geworden. 8:11. Ich wünsche einen entspannten Vormittag mit Radio aus Friesland. Helvert Bissödes. Und manchmal sind es ja die kuriosen Geschichten, die das Leben schreibt. Und das hier ist so eine. Eine Frau nimmt in Wallenhorst bei Osnabrück ein Buch aus einem öffentlichen Bücherschrank mit nach Hause. Als sie dort gemeinsam mit ihren Kindern das Buch durchblättert, fällt plötzlich ein Umschlag heraus. Darin eine Grußkarte und 300 Euro Bargeld. Das Besondere daran, das Geld war eigentlich ein Taufgeschenk für einen Jungen namens Hans. Und zwar bereits vor 8 Jahren. Die ehrliche Finderin brachte daraufhin alles zur Polizei und die Beamten konnten schlussendlich dann tatsächlich die Familie ausfindig machen. Dort stellte sich heraus, dass das Buch zwar verschenkt worden war, der Umschlag darin aber all die Jahre unentdeckt geblieben ist. So kam das Taufgeschenk mit 8 Jahren Verspätung doch noch beim richtigen Empfänger an und die Familie möchte sich nun bei der ehrlichen Finderin mit einem Finderlohn bedanken. Eine Geschichte, die zeigt, Ehrlichkeit zahlt sich aus und manchmal lohnt es sich tatsächlich, ein Buch bis zur letzten Seite durchzublättern. 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

0: cooler Song von Gino Vanelli bei Radio 1 Friesland, Wild Horses. 20 nach 8 ist es damit geworden. 8.20 Uhr haben wir es ganz genau. Und da schauen wir jetzt wieder auf ein Stück ostfriesische Geschichte. Das tun wir jeden Tag, wenn wir auf die Flurnamen schauen. Mal sind das Ländereien, mal Bauwerke, mal Landschaften, die es schon lange gibt, die schon eine lange Geschichte haben. Und heute gucken wir auf das Stück Geschichte von Tannenhausen.
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0: Wo heißt das dann?
2: Heute Westermeer.
3: Westermeer ist ein Flurname in Tannenhausen und bezeichnet einen flachen Hochmoorsee, der inzwischen verlandet ist. Das Westermeer war im Besitz des Kammerkonsuls Zirk Heinrich Störenburg und befand sich westlich des Störenburghofes. Störenburg benutzte den Binnensee zeitweilig als Fischteich. Um den Moorsee trocken zu legen, ließ er Gräben ziehen. Wassermühlen, die sogenannten Fluttermühlen, beförderten Wasser des Westermeeres in den Speisegraben. 1868 war das Westermeer vollständig trockengelegt. Auf dem Gebiet des Westermeers liegen heute landwirtschaftliche Nutzflächen, mehrere Wohngebiete, Straßen und auch Teile eines Badesees.
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Toto und Hold the Line bei Radio Asfriesland. Und um 9:05 gucken wir mal eben schnell auf den Radio Asfriesland Verkehrsservice. Immer aktuell mit einem neuen Blitzer. Und der steht an der B210 Esenser Straße in Sandhorst. 50 erlaubt. Dankeschön an Annette fürs Bescheid sagen. Nein.

0: Mann aufhalte, der aggressiv sei. Nach derzeitigem Kenntnisstand bedrohte er zudem mehrere Personen mit einem Messer. Verletzt wurde niemand. Die Beamten nahmen den stark alkoholisierten Mann in Gewahrsam und stellten ein Messer sicher. Aufgrund der Gesamtumstände wurde der 42-Jährige in eine psychiatrische Einrichtung gebracht. Weitere Meldungen aus Ostfriesland im Überblick. Emden und Norden bekommen Fördermittel. Das Land Niedersachsen fördert mehrere Projekte in Emden, Norden und der Krummhörn mit insgesamt mehr als 4,5 Millionen Euro. Das teilt der SPD-Landtagsabgeordnete Matthias Ahrens mit. Die größten Summen fließen mit 2,6 Millionen Euro nach Emden für die Innenstadt und die Stadtteile Borsum und Port Arthur Transvaal sowie 1,4 Millionen Euro nach Norden für den historischen Marktplatz. Aber auch Greetsiel bekommt Geld für den Ortskern. Die Mittel stammen aus der Städtebauförderung des Landes. Neues Zollschiff für die Nordsee. Der Zoll hat in Wilhelmshaven das neue Zollschiff Friesland getauft und in Dienst gestellt. Das 55 Meter lange Schiff wird ab sofort unter anderem vor den ostfriesischen Inseln den grenzüberschreitenden Warenverkehr überwachen. Der Neubau verfügt über einen Flüssiggasantrieb, erreicht eine Geschwindigkeit von mehr als 25 Knoten, umgerechnet 46 Kilometer pro Stunde, und kann auch als Notschlepper eingesetzt werden. 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
2: Wir gucken auf die aktuellen Temperaturen, die so langsam ansteigen. In Rechtsow Weg liegen wir im Moment bei 18 Grad, in Raudermoor haben wir 21 Grad und in Lareth auch schon 20 Grad. Und bis 27 Grad sind drin. Dazu gibt es heute ganz viel Sonnenschein, ein paar Wolken ziehen auch über Ostfriesland hinweg. Die Luft ist dazu schon ziemlich schwül heute. Das ist schon mal ein kleiner Vorgeschmack auf morgen. Da wird es hochsommerlich. Da kriegen wir heiße Temperaturen bis 33 Grad. Dazu sind im Laufe des Tages morgen auch mal Gewitter möglich. Aber da freuen wir uns dann nochmal auf diese sommerlichen Temperaturen.
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2: Moin Autofahrer, geblitzt wird in Sandhorst an der Esenser Straße B210 in einer 50er-Zone. Und sehen Sie auf Ihrem Weg noch weitere Blitzer oder Verkehrsbehinderungen, klingeln Sie auch eben durch und sagen Sie Bescheid bitte. 04921 586 111, das ist die Radio Ostfriesland Hotline. 04921 586 111. Gute Fahrt.

0: Silver Convention sind das bei Radio Ostfriesland Get Up and Boogie. Gleich haben wir es 20 Minuten vor 9. Hier ist Radio Ostfriesland, Helbert Besönes. Und vielleicht gehören Sie ja auch zu den Menschen, die in jedem Jahr zwischen Weihnachten und Neujahr regelrecht im Dartfieber sind. Denn dann läuft ja immer die Darts-Weltmeisterschaft aus dem Alexandra Palace in London. Da sind die Profi-Dartspieler auf der Jagd nach der Höchstpunktzahl von 180. So klingt das dann immer. Und am Wochenende vom 17. bis zum 19. Juli haben Sie jetzt auch selbst mal Gelegenheit zu zeigen, was Sie an der Dartscheibe können. Denn der Dartclub Friesenstolz Victorbur organisiert an dem Wochenende ein großes Benefiz-Dart-Turnier für den guten Zweck. Und dafür werden jetzt noch Teilnehmer gesucht. Am Radio Ostfriesland-Telefon ist Jens Heinrich, Spartenleiter des DC Friesenstolz in Ost-Victorbur. Herr Heinrich, was ist denn an den drei Tagen bei dem Benefiz-Turnier alles geplant?
1: Freitag ist ein Einzelturnier geplant. Für den Samstag haben wir das Doppelturnier geplant. Und am Sonntag können dann die vier mir können zeigen in Zweierteams.
0: Jetzt ist ja das Turnier ein Wettbewerb für den guten Zweck. Wohin soll denn das Geld gehen, das an dem Wochenende zusammenkommt?
1: Also da haben wir drei Vereine ausgesucht. Das ist einmal das Tierheim Aurich, das Hospiz in Aurich und Herzkinder Ostfriesland e.V.
0: Und wer kann alles bei diesem Turnier mitwerfen?
1: Also mitwerfen kann eigentlich jeder, der möchte und Lust hat, Darts zu werfen. Und selbst wenn man noch nie Darts geworfen hat, ein Versuch ist es immer wert.
0: Die höchste Zahl, die ein Spieler an der Dartscheibe mit drei Pfeilen erreichen kann, ist ja 180. Dazu muss man dreimal in die Triple 20 werfen, wenn ich das richtig weiß. Also auf das kleinste Feld im inneren Ring der Scheibe. Wie kriegt man das denn am besten hin? Haben Sie da als Experte mal einen Tipp für alle Laien?
1: Einfach ohne große Erwartungen rangehen, dann wird das meistens besser, als wenn man sich zu sehr in den Kopf macht.
0: Ja, das klingt ja ganz einfach. Wenn Sie auch mal zeigen möchten, was Sie am Dartboard können, dann merken Sie sich das Wochenende vom 17. bis zum 19. Juli. Da findet das Benefizturnier des DC Friesenstolz Victorbur statt. Anmelden können Sie sich jetzt noch dafür ganz einfach auf den Social-Media-Kanälen vom DC Friesenstolz. Und wer weiß, vielleicht schlummert ja in Ihnen noch ein verborgenes Talent. Und vielleicht sind Sie dann auch demnächst beim großen Darts-WM-Turnier im Alexandra Palace oben auf der Bühne und werfen mit. Wäre doch mal klasse, wenn mal die Weltmeisterschaft nach Ostfriesland gehen würde. Ich wünsche Ihnen einen entspannten Donnerstag. Hier ist Radio Ostfriesland. Jetzt mit Sister Sledge.

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Camouflage bei Radio Ostfriesland, The Great Commandment. 9 Minuten haben wir noch bis zu den nächsten Nachrichten. Die gibt es gleich pünktlich um 9. Bis dahin Musik von Aha und von Jeanette bei Radio Ostfriesland.

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1: 9 Uhr ist es.
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2: Ich bin Katrin Müller. Das Rahmenabkommen zwischen den USA und dem Iran tritt laut dem Vermittlerstaat Pakistan mit sofortiger Wirkung in Kraft. Demnach wird Teheran die Straße von Hormuz unverzüglich wieder öffnen und die USA würden die Seeblockade iranischer Häfen umgehend aufheben. US-Präsident Trump und der iranische Präsident Pezeshkian hatten die Vereinbarung zuvor unterzeichnet. Beim G7-Gipfel hatte Trump bereits Einzelheiten bekannt gegeben.
3: Der Deal hat alle Ziele erreicht, den Konflikt zu beenden, die Straße von Hormuz öffnen und den Iran davon abhalten, jemals nukleare Waffen zu haben. Darum ist es gegangen.
2: Das Rahmenabkommen besagt nach US-Darstellung, dass das US-Finanzministerium sofort nach Unterzeichnung Ausnahmegenehmigungen für den Export iranischen Rohöls erteilt. Beim Einfädeln auf die Autobahn läuft nach einer Erhebung des Autoclubs Europa nicht alles glatt. Der Verkehrsclub machte am häufigsten Fehler beim Blinken aus. Autofahrer nutzten aber auch die Länge des Beschleunigungsstreifens nicht voll aus, hieß es. Bei Stichproben an 134 Auffahrten auf Autobahnen und andere Fernstraßen beobachteten Tester des Verkehrsclubs bei jedem 5. Einfädelmanöver Auffälligkeiten oder Fahrfehler. Deutschland steuert auf den bislang wärmsten Tag des Jahres zu. Heute beginnt laut Vorhersage eine Hitzephase. Für große Teile Südwestdeutschlands hat der Deutsche Wetterdienst sogar Hitzewarnungen ausgesprochen. Und zwar für Baden-Württemberg, Rheinland-Pfalz, das Saarland sowie Teile Nordrhein-Westfalens, Hessens und Bayerns. Zum Fußball. Bei der WM hat England sein erstes Gruppenspiel gewonnen. In einem hochklassigen Duell gewann das Team von Thomas Tuchel gegen Kroatien mit 4:2. Matchwinner war Bayern-Stürmer Harry Kane.
4: Argentiniens Superstar Lionel Messi hat vorgelegt und auch Harry Kane erfüllt alle Erwartungen. Auch wenn es nicht 3 Tore sind zum Start, sondern nur 2. Damit ist Kane Englands WM-Rekordtorschütze. Das Team von der Insel spielt furios. Es ist das beste Spiel bislang bei dieser WM. Und ganz England träumt schon vom Titel. Ein anderer Superstar hat zum Start hier dagegen enttäuscht. Cristiano Ronaldo und Mitfavorit Portugal blamieren sich beim 1:1 gegen den Kongo. Aus den USA, Thomas Bremser.
2: Außerdem hat Ghana spät gegen Panama mit 1:0 gewonnen. Kolumbien siegte gegen WM-Neuling Usbekistan mit 3:1.
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1: In Norddeich am Hafen liegen wir im Moment bei 18 Grad. 20 Grad haben wir in Emden-Borsum und 22 Grad in Hollen. Und bis zu 27 Grad kriegen wir heute. Dazu gibt es viel Sonnenschein. Ein paar Wolken ziehen auch immer mal wieder über Ostfriesland hinweg. Und Gewittergefahr besteht auch noch. Morgen wird es dann auch wieder richtig sommerlich. Mit Temperaturen bis 33 Grad kommen wir ordentlich ins Schwitzen. Auch morgen sind da immer wieder Gewitter möglich. Ansonsten wird es ein richtig schöner Sommertag.
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1: Moin Autofahrer, geblitzt wird in Westgroßefehn an der Leerer Landstraße, dann in Sandhorst an der B210 Esenser Straße und Blitzer Nummer 3 im Moment aufgebaut in Leer am Südring, stadtauswärts. Da blitzt es in Leer in einer 50er-Zone. Ich wünsche Ihnen allen unterwegs eine gute Fahrt und sehen Sie auf Ihrem Weg noch weitere Behinderungen oder Blitzer, rufen Sie an bitte 04921 586 111. Das ist die Radio Ostfriesland Hotline. 04921 586 111. Gute Fahrt!
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1: Wir schippern der Frühstückspause entgegen, gleich mit cooler Musik von Sascha. I Feel Lonely und davor noch ein toller Klassiker von den Rolling Stones. Let's Spend the Night Together. Ich bin Captain Frieling, volle Kraft voraus.
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Linda Fields und die Funky Boys. Shame, shame, shame. Hier ist Radio aus Friesland. 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Und wir suchen jetzt mal ein neues Zuhause für Robby. Er wird im September 4 Jahre alt und er lebt derzeit noch im Tierheim in Hage. Der Mischlingsrüde wartet dort auf Menschen, die ihm eine zweite Chance geben und ihm ein liebevolles Zuhause bieten möchten. Robby ist ein lieber Kerl, bringt aber auch ein kleines Päckchen Unsicherheit mit. Fremden gegenüber ist er zunächst zurückhaltend und braucht etwas Zeit, um Vertrauen zu fassen. Gesucht werden deshalb hundeerfahrene Menschen mit Geduld, Verständnis und einem großen Herzen. Und wer bereit ist, Robby in seinem Tempo ankommen zu lassen, wird erleben, wie er nach und nach auftaut und seine freundliche Seite zeigt, sagen seine Pfleger. Auch beim Gassigehen sammelt Robby noch Erfahrungen. Die Fortschritte sind da, aber der Besuch einer Hundeschule wird auf jeden Fall empfohlen. Mit anderen Hunden entscheidet die Sympathie und in einen Haushalt mit Kindern möchte das Tierheim Robby derzeit eher nicht vermitteln. Robby ist geimpft, gechippt, entwurmt und kastriert und wartet sehnsüchtig darauf, das Tierheim gegen ein neues, liebesvolles Zuhause einzutauschen. Wenn Sie Robby kennenlernen möchten, melden Sie sich einfach zu den regulären Öffnungszeiten beim Tierheim in Hage. Da haben Sie dann Gelegenheit, sich zu beschnuppern. Vielleicht sind da gerade Sie derjenige, der Robby ein neues Zuhause bieten kann.

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1: Zeigt Ihre Uhr jetzt ganz genau 9:30 Uhr geht sie richtig. 9:30 Uhr ist es.

0: weitere Meldungen aus Ostfriesland im Überblick. Emden und Norden bekommen Fördermittel. Das Land Niedersachsen fördert mehrere Projekte in Emden, Norden und der Krummhörn mit insgesamt mehr als 4,5 Millionen Euro. Das teilt der SPD-Landtagsabgeordnete Matthias Ahrens mit. Die größten Summen fließen mit 2,6 Millionen Euro nach Emden für die Innenstadt und die Stadtteile Borsum und Port Arthur Transvaal sowie 1,4 Millionen Euro nach Norden für den historischen Marktplatz. Aber auch Greetsiel bekommt Geld für den Ortskern. Die Mittel stammen aus der Städtebauförderung des Landes. Neues Zollschiff für die Nordsee. Der Zoll hat in Wilhelmshaven das neue Zollschiff Friesland getauft und in Dienst gestellt. Das 55 Meter lange Schiff wird ab sofort unter anderem vor den ostfriesischen Inseln den grenzüberschreitenden Warenverkehr überwachen. Der Neubau verfügt über einen Flüssiggasantrieb, erreicht eine Geschwindigkeit von mehr als 25 Knoten, umgerechnet 46 Kilometer pro Stunde, und kann auch als Notschlepper eingesetzt werden. Neues aus Ostfriesland, da fahren Sie immer zuerst bei uns.
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2: Wir gucken auf die aktuellen Temperaturen. Da liegen wir in Marienhafe und auf Jüst im Moment bei 19 Grad. In Bundaneuland haben wir 22 Grad. Bis 27 Grad kriegen wir heute. Und dazu ist der Tag heute schon mal ein kleiner Vorgeschmack auf morgen. Denn es wird heute richtig sommerlich und vor allen Dingen auch schwül in Ostfriesland. Morgen wird es dann hochsommerlich mit Sonnenschein und Wolken und Temperaturen bis 33 Grad. Dazu gibt es auch morgen immer wieder mal Gewittergefahr. Also da können wir uns dann zumindest auf die sonnigen Abschnitte freuen. Und da kommen wir dann ordentlich in Schwitzen. Da heißt es dann also immer ein kühles Plätzchen finden und viel trinken.
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2: Moin Autofahrer, wir gucken auf drei Blitzer, die auf unserer Liste stehen. Der erste ist in Westgroßefehn aufgebaut an der Leerer Landstraße. Blitzer Nummer 2 steht in Sandhorst an der B210, das ist die Isenser Straße. Und in Leer am Südring, stadtauswärts, steht ein dritter Blitzer. Sehen Sie weitere Blitzgeräte auf Ihrem Weg oder eine Verkehrsbehinderung, rufen Sie mich eben an, bitte. Die direkte Verbindung ins Radio Ostfriesland Studio ist die 04921 586 111. Das ist die Radio Ostfriesland Hotline 04921 586 111. Kommen Sie gut an.

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0: Arthur Conley. Sweet Soul Music. Hier ist Radio Ostfriesland. Helbert Besönnis. 9:30 haben wir es jetzt.
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0: Manchmal entstehen ja die größten Kinogeschichten an den ungewöhnlichsten Orten. In diesem Fall aus einem unscheinbaren Foto von leeren Büroräumen, das vor einigen Jahren im Internet die Runde machte. Daraus entwickelte sich ein weltweiter Internet-Hype mit Millionen Fans und unzähligen Videos. Und heute nun zum Programmwechsel an diesem Donnerstag kommt die Geschichte erstmals auch auf die große Kinoleinwand. Backrooms startet heute in Ostfrieslands Kinos. Und die Mischung aus Science-Fiction und Horrorfilm greift die Idee einer geheimnisvollen Welt aus endlosen Fluren und verlassenen Räumen auf, in denen man sich hoffnungslos verirren kann. Ronny Thorau aus der Radio Ostfriesland-Redaktion stellt uns Backrooms vor.
2: Mit Backrooms kommt diese Woche ein Horrorphänomen ins Kino.
3: Ich habe was gefunden.
4: Was haben Sie gefunden?
3: Einen Ort.
2: Mit eher kleinem Budget landete diese Verfilmung eines Internet-Hypes schon in den USA, einen Blockbuster-Hit.
3: Ich weiß, wie das klingt, aber Sie müssen verstehen, es ist riesig da drin.
2: Und auch wer die Internet-Vorgeschichte nicht kennt, kann der Kinoversion folgen und bekommt einen verstörend guten, originellen Horrorfilm zu sehen.
5: Hallo? Ist da jemand?
0: Ja, und ob da wirklich jemand ist, das sehen Sie mit ein bisschen Glück als einer der Ersten, denn ich verlose gleich zwei Tickets für Backrooms. Vorher noch Musik von Racy und von Take That. Hier ist Back for Good bei Radio Ostfriesland.

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0: wünsche einen entspannten Vormittag. Gleich Musik von den Kings, You Really Got Me. Vorher schauen wir nochmal auf den neuen Kinofilm, der heute anläuft. Verlaufen können wir uns ja an vielen Orten, ob nun im Supermarkt oder im Möbelhaus, zwischen den Regalen oder auch im Urlaub, mit einer Karte von vorgestern. In dem neuen Kinofilm Backrooms wird das Verlaufen allerdings deutlich unheimlicher. Der Science-Fiction-Horrorfilm basiert auf einem weltweiten Internetphänomen und erzählt eine geheimnisvolle Geschichte aus einer geheimnisvollen Welt, aus endlosen Fluren, leeren Räumen und einer Atmosphäre, die einem einen kalten Schauer über den Rücken jagt. Und genau für diesen Film, der ab 16 Jahren freigegeben ist, habe ich jetzt etwas für Sie, nämlich 2 Tickets zur Verfügung gestellt von den Kinobetrieben Muckli. Und die möchte ich jetzt gerne verlosen unter der Radio aus Friesland Hotline. Wenn Sie den Film also als einer der ersten sehen möchten, rufen Sie jetzt an. Die Radio aus Friesland Hotline ist die 04921 586 111, ganz einfach zu merken. Vorwahl 04921 für Emden, dann der Anschluss 586 111. Jetzt anrufen und mit ein bisschen Glück gewinnen.
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0: Und wie immer gilt, rufen Sie bitte nur an, wenn Sie in diesem Monat noch keinen Preis bei uns gewonnen haben, und rufen Sie auch nur einmal pro Gewinnspiel an. Wer zuerst in der Leitung ist, gewinnt die 2 Tickets für Backrooms zur Verfügung gestellt von den Kinobetrieben Muckli. Noch einmal die Nummer 04921 586 111. Der erste gewinnt. Ich wünsche ganz viel Glück beim Durchkommen.

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3: 10 Uhr ist es.
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4: Ich bin Katrin Müller. Das Rahmenabkommen zwischen den USA und dem Iran tritt laut dem Vermittlerstaat Pakistan mit sofortiger Wirkung in Kraft. Demnach wird Teheran die Straße von Hormuz unverzüglich wieder öffnen und die USA würden die Seeblockade iranischer Häfen umgehend aufheben. US-Präsident Trump und der iranische Präsident Pezeshkian hatten die Vereinbarung zuvor unterzeichnet.
5: Das Memorandum soll ein Ende des Krieges, die Öffnung der Straße von Hormuz und die Freigabe iranischer Vermögenswerte im Ausland festlegen. Die Waffenruhe soll weiter verlängert werden, bis alle weiteren Details geklärt sind. Das iranische Atomprogramm, Sanktionen und die Beseitigung von Seeminen in der Straße von Hormuz durch den Iran. Aus den USA, Tina Eck.
4: Auch die Staats- und Regierungschefs der EU werden ab heute Abend unter anderem über das Abkommen zum Ende des Iran-Kriegs sprechen. Ein weiteres Thema in Brüssel, die Lage in der Ukraine und die Beziehungen zu China.
6: Ganz sicher werden die Teilnehmer des gerade beendeten G7-Gipfels über die US-Sicht auf den Krieg mit dem Iran berichten. Und natürlich ist das zunehmende wirtschaftliche Gewicht Chinas ein Thema. Keine Konfrontation, heißt es in Brüssel, aber beispielsweise weniger Abhängigkeit von chinesischen Rohstoffen. Und ganz sicher wird man auch jetzt wieder über die EU-Haushaltsplanung bis 2034 sprechen. Knapp 1,8 Billionen Euro will die Kommission ausgeben. Darüber gibt es jede Menge Streit. Aus Brüssel, Dieter Ebeling.
4: Die Zahl der Beschäftigten in der Industrie in Deutschland ist laut einer Studie auf ein 10-Jahrestief gesunken. Weil parallel andere Bereiche gewachsen sind, sank der Anteil der 6,6 Millionen Industriebeschäftigten in der Industrie am gesamten Arbeitsmarkt von 22% im Jahr 2014 auf aktuell 19%. Das geht aus einer Studie des Instituts der Deutschen Wirtschaft für die Bertelsmann Stiftung hervor. Grund sind laut den Wissenschaftlern aber keine großen Entlassungen, sondern das Zögern der Industrie, frei werdende Stellen zu besetzen. Zum Fußball. Superstürmer Harry Kane hat England einen perfekten WM-Start beschert. Kane war mit einem Doppelpack der entscheidende Mann beim 4:2-Sieg gegen Kroatien. Zuvor hatte Portugal mit Superstar Cristiano Ronaldo gegen den Außenseiter Demokratische Republik Kongo nur ein 1:1 Unentschieden erreicht. Außerdem hat Ghana spät gegen Panama mit 1:0 gewonnen. Kolumbien siegte gegen WM-Neuling Usbekistan mit 3:1.
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7: Einen wunderschönen Tag erleben wir heute mit tollen Temperaturen. Wir haben jetzt schon 19 Grad in Georgsheil und auch auf Norderney, 22 Grad in Ditzum und bis 27 Grad sind drin. Die Sonne begleitet uns durch weite Teile des Tages. Ein paar Wolken ziehen ab und zu mal auf und ein kleiner Vorgeschmack auf morgen ist das. Da wird es dann hochsommerlich heiß in Ostfriesland mit Temperaturen um 33 Grad. Gewitter sind da auch noch möglich im Laufe des Tages morgen und dann freuen wir uns auf die sommerlichen Temperaturen morgen.
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7: Alle Autofahrer, ein Blitzer steht in Sandhorst an der B210 Esen Straße, ein weiterer Blitzer in Leer am Südring, stadtauswärts und in Westgroßefehn an der Leerer Landstraße. Sehen Sie noch mehr Blitzer auf Ihrem Weg, rufen Sie eben an, sagen Sie Bescheid, melden Sie Ihre Blitzer und Verkehrsbehinderungen bitte an die Radio Ostfriesland Hotline 04921 586 111. Rufen Sie eben kurz an, machen Sie eine kurze Ansage und wir geben das direkt weiter. 04921 586 111. Gute Fahrt.
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7: Wir schippern heute in die Frühstückspause mit Musik von Amy Stewart, Knock on Wood. Und ich wünsche Ihnen guten Appetit beim zweiten Frühstück des Tages. Ich bin an Ihrer Seite. Ich bin Captain Frieling. Moin.
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0: Moin, hier ist Radio Ostfriesland. Wir spielen die schönsten Oldie-Hits zum Mitsingen. Gleich Musik von Smokey. For a few dollars more. Vorher schauen wir noch mal eben schnell auf den Radio Ostfriesland Verkehrsservice. Immer aktuell mit einer Meldung für alle Autofahrer auf der Autobahn 28 Oldenburg Richtung Leer. Vorsicht dort bitte. Zwischen Leer Ost und dem Dreieck Leer gibt es Gefahr durch ein kaputtes Fahrzeug auf dem linken Fahrstreifen. Und da liegen auch Gegenstände auf der Fahrbahn. Vorsicht bitte. Gegenstände auf der Fahrbahn und ein kaputtes Fahrzeug auf dem linken Streifen auf der A28 Oldenburg Richtung Leer. Zwischen Leer Ost und dem Dreieck Leer.
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0: auch ein cooler Song, der uns die 80er zurückbringt. Funky Town, Lips Inc. Hier ist Radio Ostfriesland. 20 Minuten nach 10 haben wir es mittlerweile. Und wir schauen mal auf ein echtes ostfriesisches Original, auf Hannes Flessner. Der gehört ja bis heute zu den wohl bekanntesten Ostfriesen überhaupt. Mit seinen plattdeutschen Liedern, Geschichten und seinem unverwechselbaren Humor hat er Generationen begeistert und ein Stück ostfriesische Kultur geprägt.
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0: Morgen wird die Erinnerung an Hannes Flessner auf ganz besondere Weise lebendig. Die MS Gretje legt im Hafen von Timmel zu einer Themenfahrt rund um das Leben und das Werk von dem ostfriesischen Urgestein ab. Der Flessner-Experte Werner Jürgens erzählt Geschichten und Anekdoten aus dem Leben von Hannes Flessner, während Enno Jakobs und Nico Wehrs die bekanntesten Lieder von Hannes Flessner musikalisch aufleben lassen. Eine besondere Mischung aus plattdeutscher Kultur, Musik und maritimer Atmosphäre. Die Hannes Flessner-Tour mit der MS Gretje beginnt morgen Nachmittag um 17 Uhr im Timmeler Hafen. Und falls Sie mitfahren möchten, melden Sie sich ganz einfach schnell noch an zu dieser besonderen Schiffstour. Das geht ganz einfach bei der Touristinformation in Timmel und bei allem, was Sie zur Feierabendzeit vorhaben. Wünsche Ihnen ganz viel Vergnügen. Hier ist Radio Ostfriesland. Helvat Besönnis.

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0: heute können wir wieder schön mit offenem Fenster oder offenem Hallentor arbeiten. Hier ist Radio Ostfriesland an diesem wunderbaren sonnigen Donnerstag. Genau, 10:30 haben wir es jetzt. 10:30 Uhr.
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2: Mit Wolrad Janssen, guten Tag. Mit Messer bedroht. 42-Jähriger in Gewahrsam genommen. Ein 42-Jähriger hat vor einem Supermarkt im Norden Passanten bedroht. Laut Polizei gingen mehrere Meldungen ein, wonach sich auf einem Parkplatz in der Gewerbestraße ein Mann aufhalte, der aggressiv sei. Nach derzeitigem Kenntnisstand bedrohte er zudem mehrere Personen mit einem Messer. Verletzt wurde niemand. Die Beamten nahmen den stark alkoholisierten Mann in Gewahrsam und stellten ein Messer sicher. Aufgrund der Gesamtumstände wurde der 42-Jährige in eine psychiatrische Einrichtung gebracht. Weitere Meldungen aus Ostfriesland im Überblick. Emden und Norden bekommen Fördermittel. Das Land Niedersachsen fördert mehrere Projekte in Emden, Norden und der Krummhörn mit insgesamt mehr als 4,5 Millionen Euro. Das teilt der SPD-Landtagsabgeordnete Matthias Ahrens mit. Die größten Summen fließen mit 2,6 Millionen Euro nach Emden für die Innenstadt und die Stadtteile Borsum und Port Arthur Transvaal sowie 1,4 Millionen Euro nach Norden für den historischen Marktplatz. Aber auch Greetsiel bekommt Geld für den Ortskern. Die Mittel stammen aus der

0: bis 27 Grad und die Sonne begleitet uns dazu heute durch weite Teile dieses Tages. Ab und zu ziehen ein paar Wolken auf, aber da ist erstmal Schwitzen angesagt heute. Morgen heißt es dann auch nicht allzu warm anziehen, denn auch morgen erwartet uns ein hochsommerlicher Tag. Die Temperaturen gehen richtig nach oben. Bis 33 Grad kriegen wir morgen.
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0: Alle Autofahrer, Vorsicht bitte weiterhin auf der Autobahn 28 Oldenburg Richtung Leer. Zwischen Leer-Ost und dem Dreieck Leer gibt es immer noch Gefahr durch ein kaputtes Fahrzeug auf dem linken Fahrstreifen und durch Gegenstände, die dort auf der Fahrbahn liegen. Geblitzt wird in Logabirum an der Feldstraße, dann in Westgroßefehn an der Leerer Landstraße, in Sandhorst an der B210 Esenser Straße und in Leer nochmal am Südring stadtauswärts. Da steht der Blitzer in einer 50er-Zone. Sehen Sie auf Ihrem Weg weitere Blitzer oder Verkehrsbehinderungen? Sagen Sie eben Bescheid bitte. 04921 586 111. Das ist die Radio Ostfriesland Hotline. 04921 586 111. Kommen Sie gut an. Ich wünsche eine gute Fahrt.

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0: 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Ein Junge mit Gitarre, einer unverwechselbaren Stimme und einem Traum. Dann ein Song, ein Moment, ein Funke. 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Von den ersten Aufnahmen bei Sun Records über kreischende Fans, ausverkaufte Hallen und Hollywood-Erfolge bis nach Graceland. 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Und dann kamen sie, diese Songs für die Ewigkeit. 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Herzschmerz mit Stil in Heartbreak Hotel. Dann wieder pure Energie. Wild, frech, ungezähmt. Und auch hier bei uns, zwischen Küste, Krabbenkuttern und weitem Himmel, passt dieser Sound einfach perfekt.
1: Wenn Elvis läuft, dann geht bei mir sofort die Sonne auf. Selbst bei typisch ostfriesischem Nieselwetter.
2: Diese Musik hat dieses Freiheitsgefühl.
3: Elvis klingt nach einer Zeit voller Stil, Lebensfreude und Abenteuer. Das berührt einfach bis heute.
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0: Mal voller Tiefe mit.
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0: Mal unsterblich schön. Elvis konnte alles. Großes Kino, große Gefühle, große Bühne. Und selbst heute lebt der King weiter. In jedem Beat, in jeder Erinnerung, in jedem Moment, in dem Musik mehr ist als nur ein Song. Denn wenn selbst die Möwen kurz still werden und der Deich im Takt mitwippt, dann ist klar, hier ist der King. 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

Sam und Dave bei Radio aus Friesland. Soul Man. 6 Minuten haben wir jetzt noch bis für die nächsten Nachrichten. Die gibt es gleich pünktlich um 11. Dann mit dem Neuesten aus Deutschland und der Welt. Vorher noch Musik von Fats Domino. Den hören wir gleich mit einem Walk-In. Und vorher noch die Fortunes. Und hier comes that rainy day feeling again. 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
2: Ich bin Katrin Müller. Die Ölpreise haben im frühen Handel weiter nachgegeben. Der Preis für ein Barrel Rohöl der weltweiten Referenzsorte Brent zur Lieferung im August lag zuletzt bei rund 78 US-Dollar und damit knapp 2,4% niedriger als am Vortag. Das Rahmenabkommen zwischen den USA und dem Iran tritt laut dem Vermittlerstaat Pakistan mit sofortiger Wirkung in Kraft. Auch die Straße von Hormuz soll unverzüglich wieder geöffnet werden. Die US-Großbank Goldman Sachs geht nun davon aus, dass sich die Ölausfuhren aus der Region am Persischen Golf bis Ende des kommenden Monats normalisieren. Die wichtige Straße von Hormuz soll nun wieder geöffnet werden. Deutschland ist bereit, im Roten Meer bei der Minenbeseitigung zu helfen. Das erklärte Verteidigungsminister Boris Pistorius.
3: Zwei Schiffe der deutschen Marine sind bereits auf dem Weg ins Rote Meer. Wir wollen, wenn es gefordert ist, schnell handlungsfähig und schnell in der Straße von Hormuz sein, sagte Verteidigungsminister Pistorius. Minentaucher der Bundeswehr würden dann im Falle des Falles nach Sprengsätzen suchen, die während des Krieges im Meer gelandet sind. Lea Matschullert, Nachrichtenredaktion.
2: Deutschland steuert auf den bislang wärmsten Tag des Jahres zu. Heute beginnt laut Vorhersage eine Hitzephase. Für große Teile Südwestdeutschlands hat der Deutsche Wetterdienst sogar Hitzewarnungen ausgesprochen. Und zwar für Baden-Württemberg, Rheinland-Pfalz, das Saarland sowie Teile Nordrhein-Westfalens, Hessens und Bayerns.
4: Allem voran gilt natürlich viel trinken. Durchs Schwitzen verlieren wir viel Flüssigkeit und das kann zu Kreislaufproblemen führen. Der Deutsche Wetterdienst rät außerdem dazu, körperliche Aktivitäten möglichst zu vermeiden und Räume kühl zu halten. Zum Beispiel, indem wir sie abdunkeln und nachts lüften. Besonders für ältere und kranke Menschen ist die Hitze eine starke Belastung, genauso wie für Schwangere und Kinder. Aber jeder sollte bei diesen Temperaturen auf sich achten, betont der Deutsche Wetterdienst. Übrigens auch auf die Psyche. Bei Hitze reagieren Menschen nämlich potenziell schneller gereizt. Fiona Reinhardt, Nachrichtenredaktion.
2: Beim Einfädeln auf die Autobahn läuft nach einer Erhebung des Autoclubs Europa nicht alles glatt. Der Verkehrsclub machte am häufigsten Fehler beim Blinken aus. Autofahrer nutzten aber auch die Länge des Beschleunigungsstreifens nicht voll aus, hieß es. Bei Stichproben an 134 Auffahrten auf Autobahnen und andere Fernstraßen beobachteten Tester des Verkehrsclubs bei jedem fünften Einfädelmanöver Auffälligkeiten oder Fahrfehler.
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1: Wir kicken eben auf die aktuellen Temperaturen. Und ehrlich, wie in Strackholt und in Tiedorfeld wie 21 Grad, hier Hof mehr 23 Grad. Und von da auch kriegen wir also ein bisschen Vorgeschmack und Möhren. Von da auch sind mit 27 Grad drin. Der Tag gibt ein Bild Sünschkin, ein paar Wulches und Möhren fordert einen richtigen sommerlichen Dach mit Temperaturen. Tondell mit 33 Grad. Der Kovi örnlich in Schweiz in Lupf von der Dach ist morgen auch noch Gewittergefahr vorhersicht.
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1: Moin Autofahrer, Vorsicht bitte weiterhin auf der Autobahn 28 Oldenburg Richtung Leer. Zwischen Leer Ost an dem Dreieck Leer steht ein kaputtes Fahrzeug auf dem linken Fahrstreifen und dort liegen Gegenstände und dann wird geblitzt in Logabirum an der Feldstraße, dann auch in Westgroßefehn an der Leerer Landstraße, dann in Sandhorst an der B210 Esenser Straße und in Leer am Südring, da wird stadtauswärts geblitzt. Dann sehen Sie auf Ihrer Strecke noch weitere Blitzer oder Verkehrsbehinderungen. Klingeln Sie durch und sagen Sie eben Bescheid, wir geben das sofort weiter. 04921 586 111, das ist die Radio Ostfriesland Hotline. 04921 586111. Gute Fahrt.
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1: Und auch Heavy Alt-Dönner-Dach, das ist ein wunderbares Dach mit einem Bild Sünschkin. Können wir mit Open Fenster auf Open Dörren arbeiten. Das ist so hell wunderbar. Und der Tag gibt es den meisten Oldie-Hits damit singen. Foot von den Bengals, Walk Like an Egyptian. Und vorher noch das Electric Light Orchestra und Don't Bring Me Down. Ich bin Captain Freelink. Moin miteinander.
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Walk like an Egyptian. Der Bengel ist wie Radio aus Friesland. 10 Minuten nach 11 ist der Glock. Und an so einem sonnigen Tag als von da auch, da kommt man ja auf und an örtlich im Schwedt. Und da ist das immer mooi, wenn man Öfköln finden deit, wo wir am besten Plattdeutsch darüber broten. Das hör wie fort in uns nächste Lektion. Extrem Plattdeutsching. Now Brian Adams und Mel C. Und now the Doobie Brothers.

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0: Brian Adams und Mel C, Radio aus Friesland. 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Und das ist so ein netter Kraut, das ist ein Dauch von Dauch. Und ob Möhren, da ist es ja immer wichtig, dass wir auf Köln finden, wenn das so hate ist, Buten. Und darüber proten wir in uns nächste Lektion, wo sie da am besten und platt drüber schnacken. Hör wie nu, proten sie mal neu immer mit.
1: 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Heute
2: schwimmen gehen.
3: Von da auch schwimmen gehen.
2: Heute will ich mal wieder ein bisschen Sport machen und schwimmen gehen.
1: Und nu ob platt.
3: Von da auch will ich mal wieder ein bisschen Sport machen und schwimmen gehen.
2: Bevor es ins Schwimmbad geht, muss ich noch meine Nichte Luisa abholen. Die freut sich schon sehr auf den Schwimmbadbesuch.
1: Und nu ob platt.
3: Bevor ich ins Schwimmbad geht, muss ich noch mein süßes Wicht Luisa abholen. Sie freut sich all fix auf der Besuch ins Schwimmbad.
2: Zusammen wollen wir heute die große Wasserrutsche ausprobieren.
1: Und nu ob platt.
3: Zusammen wollen wir von da auch die große Waterrutsche utprobieren.
2: Danach will Luisa noch auf das 3 Meter Sprungbrett klettern und von dort runterspringen.
1: Und nu ob platt.
3: Donau will Luisa noch ob das 3 Meter Sprungbrett klauten und von da an Daul springen.
2: Mir wäre das viel zu hoch.
1: Und nu ob platt.
3: Mi was dat höchst hoch.
2: Ich mag lieber vom Startblock ins Wasser springen.
1: Und nu ob platt.
3: Ich mag lieber vom Startblock in Worte springen.
2: Nach dem Schwimmen gönnen wir uns dann noch ein Eis, bevor es wieder nach Hause geht.
1: Und nu ob platt.
3: Nach Schwimmen gönnen wir beide uns dann noch ein Eis, bevor das wäre nach Hause geht.
2: Und jetzt noch der Spruch des Tages.
3: Und nu der Spruch von der Dach.
2: Es ist nicht alles so schlimm, wie es zuerst aussieht.
1: Und nu ob platt.
3: Der Brei wird nicht so hate aiden, als er upschäppt wird.
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0: 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Englishman in New York, aber das ist das halb zwei.
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2: Mit Wolrad Janssen, guten Tag. Mit Messer bedroht. 42-Jähriger in Gewahrsam genommen. Ein 42-Jähriger hat vor einem Supermarkt im Norden Passanten bedroht. Laut Polizei gingen mehrere Meldungen ein, wonach sich auf einem Parkplatz in der Gewerbestraße ein Mann aufhalte, der aggressiv sei. Nach derzeitigem Kenntnisstand bedrohte er zudem mehrere Personen mit einem Messer. Verletzt wurde niemand. Die Beamten nahmen den stark alkoholisierten Mann in Gewahrsam und stellten ein Messer sicher. Aufgrund der Gesamtumstände wurde der 42-Jährige in eine psychiatrische Einrichtung gebracht. Weitere Meldungen aus Ostfriesland im Überblick. Emden und Norden bekommen Fördermittel. Das Land Niedersachsen fördert mehrere Projekte in Emden, Norden und der Krummhörn mit insgesamt mehr als 4,5 Millionen Euro. Das teilt der SPD-Landtagsabgeordnete Matthias Ahrens mit. Die größten Summen fließen mit 2,6 Millionen Euro nach Emden für die Innenstadt und die Stadtteile Borsum und Port Arthur Transvaal sowie 1,4 Millionen Euro nach Norden für den historischen Marktplatz. Aber auch Greetsiel bekommt Geld für den Ortskern. Die Mittel stammen aus der Städtebauförderung des Landes. Neues Zollschiff für die Nordsee. Der Zoll hat in Wilhelmshaven das neue Zollschiff Friesland getauft und in Dienst gestellt. Das 55 Meter lange Schiff wird ab sofort unter anderem vor den ostfriesischen Inseln den grenzüberschreitenden Warenverkehr überwachen. Der Neubau verfügt über einen Flüssiggasantrieb, erreicht eine Geschwindigkeit von mehr als 25 Knoten, umgerechnet 46 Kilometer pro Stunde, und kann auch als Notschlepper eingesetzt werden. 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
0: Die aktuellen Temperaturen liegen wie 21 Grad in Malzlacht und in Backband, 23 Grad haben wir in Amdörp. Der Tau geht dann wieder mit dem wohe Sonnenschein durch das Dach. Das gibt auch einmal ein paar Wolkjes und wird 27 Grad für Wach wie noch. Mörn ist das dann richtig hochsommerlich in Ostfriesland mit Temperaturen um 33 Grad. Kovidobi örnlich in Schwedt und auf und an kann auch nochmal ein Gewitter über Ostfriesland wegtrecken. Mörn.
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0: Moin Autofahrer, Vorsicht bitte weiterhin auf der Autobahn 28 Oldenburg Richtung Leer zwischen dem Dreieck Leer Ost. Zwischen Leer Ost und dem Dreieck Leer, so rum ist es richtig. Weiterhin Gefahr durch ein kaputtes Fahrzeug auf dem linken Fahrstreifen. Dazu auch Gegenstände auf der Fahrbahn. Also Vorsicht bitte, 28 Oldenburg Richtung Leer, zwischen Leer Ost und dem Dreieck Leer. Dann wird geblitzt in Logabirum an der Feldstraße. In

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1: Ich bin Katrin Müller. Die Spritpreise sinken seit der Entspannung im Nahen Osten zügig und kommen dem Niveau vor Kriegsbeginn immer näher. Diesel kostete gestern im bundesweiten Tagesdurchschnitt nur noch 3 Cent pro Liter mehr als am 27. Februar, dem letzten Tag vor Kriegsbeginn. Das zeigen Zahlen des ADAC.
2: Seit mehr als einer Woche wird Diesel von Tag zu Tag günstiger. Gestern kostete der Liter im deutschlandweiten Schnitt knapp 1,78 Euro, Tendenz weiter fallend. Bei Super E10 ist die Entwicklung ähnlich, das Preisniveau vor Kriegsbeginn aber noch etwas weiter entfernt. Wichtig zu wissen, noch gilt ja der Tankrabatt, der den Liter Sprit rechnerisch noch bis Ende Juni 16,7 Cent pro Liter billiger macht. Der ADAC sieht aber Potenzial für weiter sinkende Preise und hält das aktuelle Niveau auch für möglich, wenn der Tankrabatt ausgelaufen ist. Jan-Henner Reitzer, Nachrichtenredaktion.
1: Auch die Staats- und Regierungschefs der EU werden ab heute Abend unter anderem über das Abkommen zum Ende des Irankriegs sprechen. Ein weiteres Thema in Brüssel, die Lage in der Ukraine und die Beziehungen zu China.
3: Ganz sicher werden die Teilnehmer des gerade beendeten G7-Gipfels über die US-Sicht auf den Krieg mit dem Iran berichten. Und natürlich ist das zunehmende wirtschaftliche Gewicht Chinas ein Thema. Keine Konfrontation, heißt es in Brüssel, aber beispielsweise weniger Abhängigkeit von chinesischen Rohstoffen. Und ganz sicher wird man auch jetzt wieder über die EU-Haushaltsplanung bis 2034 sprechen. Knapp 1,8 Billionen Euro will die Kommission ausgeben. Darüber gibt es jede Menge Streit. Aus Brüssel, Dieter Ebeling.
1: Die Zahl der Beschäftigten in der Industrie in Deutschland ist laut einer Studie auf ein 10-Jahrestief gesunken. Weil parallel andere Bereiche gewachsen sind, sank der Anteil der 6,6 Millionen Beschäftigten in der Industrie am gesamten Arbeitsmarkt von 22% im Jahr 2014 auf aktuell 19%. Das geht aus einer Studie des Instituts der Deutschen Wirtschaft für die Bertelsmann Stiftung hervor. Nach dem Fund eines toten Kleinkinds in einem Auto in Schorndorf bei Stuttgart wird gegen die Mutter des Mädchens ermittelt. Es sei ein Ermittlungsverfahren wegen fahrlässiger Tötung eingeleitet worden, teilte die Stuttgarter Staatsanwaltschaft mit. Die Frau soll das etwa 20 Monate alte Kind über Stunden im Wagen vergessen haben. Erst am Nachmittag entdeckte die Frau ihre leblose Tochter. Für das kleine Mädchen kam jede Hilfe zu spät.
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1: Zum Wetter, die aktuelle Vorhersage des Deutschen Wetterdienstes. Im Nordosten ein paar Schauer, sonst viel Sonne und trocken. Vor allem im Südwesten des Landes wird es heiß mit Temperaturen bis 36 Grad. Im Nordosten Höchstwerte um 26 Grad. Morgen im Norden ein paar Schauer und auch mal Gewitter, sonst heiter bis sonnig. Vor allem in den Mittelgebirgen im Westen und Südwesten sowie an den Alpen später dann teils kräftige Gewitter. Örtlich Unwettergefahr durch Starkregen und Hagel. Es wird schwülheiß mit Temperaturen zwischen 30 und 38 Grad.
0: Das waren die Nachrichten.

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1: Mit Volrad Janssen. Guten Tag. Mit Messer bedroht. 42-Jähriger in Gewahrsam genommen. Ein 42-Jähriger hat vor einem Supermarkt im Norden Passanten bedroht. Laut Polizei gingen mehrere Meldungen ein, wonach sich auf einem Parkplatz in der Gewerbestraße ein Mann aufhalte, der aggressiv sei. Nach derzeitigem Kenntnisstand bedrohte er zudem mehrere Personen mit einem Messer. Verletzt wurde niemand. Die Beamten nahmen den stark alkoholisierten Mann in Gewahrsam und stellten ein Messer sicher. Aufgrund der Gesamtumstände wurde der 42-Jährige in eine psychiatrische Einrichtung gebracht. Weitere Meldungen aus Ostfriesland im Überblick. Emden und Norden bekommen Fördermittel. Das Land Niedersachsen fördert mehrere Projekte in Emden, Norden und der Krummhörn mit insgesamt mehr als 4,5 Millionen Euro. Das teilt der SPD-Landtagsabgeordnete Matthias Ahrens mit. Die größten Summen fließen mit 2,6 Millionen Euro nach Emden für die Innenstadt und die Stadtteile Borsum und Port Arthur Transvaal sowie 1,4 Millionen Euro nach Norden für den historischen Marktplatz. Aber auch Greetsiel bekommt Geld für den Ortskern. Die Mittel stammen aus der Städtebauförderung des Landes. Neues Zollschiff für die Nordsee. Der Zoll hat in Wilhelmshaven das neue Zollschiff Friesland getauft und in Dienst gestellt. Das 55 Meter lange Schiff wird ab sofort unter anderem vor den ostfriesischen Inseln den grenzüberschreitenden Warenverkehr überwachen. Der Neubau verfügt über einen Flüssiggasantrieb, erreicht eine Geschwindigkeit von mehr als 25 Knoten, umgerechnet 46 Kilometer pro Stunde, und kann auch als Notschlepper eingesetzt werden. 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
1: Ich bin Katrin Müller. Die Spritpreise sinken seit der Entspannung im Nahen Osten zügig und kommen dem Niveau vor Kriegsbeginn immer näher. Diesel kostete gestern im bundesweiten Tagesdurchschnitt nur noch 3 Cent pro Liter mehr als am 27. Februar, dem letzten Tag vor Kriegsbeginn. Das zeigen Zahlen des ADAC. Die wichtige Straße von Hormuz soll nun wieder geöffnet werden. Deutschland ist bereit, im Roten Meer bei der Minenbeseitigung zu helfen. Das erklärte Verteidigungsminister Boris Pistorius.
2: Zwei Schiffe der deutschen Marine sind bereits auf dem Weg ins Rote Meer. Wir wollen, wenn es gefordert ist, schnell handlungsfähig und schnell in der Straße von Hormuz sein, sagte Verteidigungsminister Pistorius. Minentaucher der Bundeswehr würden dann im Falle des Falles nach Sprengsätzen suchen, die während des Krieges im Meer gelandet sind. Wenn Tanker und Frachter die Meerenge wieder passieren können, wird sich unter anderem der Ölmarkt entspannen. Lea Matschullert, Nachrichtenredaktion.
1: Deutschland steuert auf den bislang wärmsten Tag des Jahres zu. Heute beginnt laut Vorhersage eine Hitzephase. Für große Teile Südwestdeutschlands hat der Deutsche Wetterdienst sogar Hitzewarnungen ausgesprochen. Und zwar für Baden-Württemberg, Rheinland-Pfalz, das Saarland sowie Teile Nordrhein-Westfalens, Hessens und Bayerns.
3: Allem voran gilt natürlich viel trinken. Durchs Schwitzen verlieren wir viel Flüssigkeit und das kann zu Kreislaufproblemen führen. Der Deutsche Wetterdienst rät außerdem dazu, körperliche Aktivitäten möglichst zu vermeiden und Räume kühl zu halten. Zum Beispiel, indem wir sie abdunkeln und nachts lüften. Besonders für ältere und kranke Menschen ist die Hitze eine starke Belastung, genauso wie für Schwangere und Kinder. Aber jeder sollte bei diesen Temperaturen auf sich achten, betont der Deutsche Wetterdienst. Übrigens auch auf die Psyche. Bei Hitze reagieren Menschen nämlich potenziell schneller gereizt. Fiona Reinhardt, Nachrichtenredaktion.
1: Beim Einfädeln auf die Autobahn läuft nach einer Erhebung des Autoclubs Europa nicht alles glatt. Der Verkehrsclub machte am häufigsten Fehler beim Blinken aus. Autofahrer nutzten aber auch die Länge des Beschleunigungsstreifens nicht voll aus, hieß es. Bei Stichproben an 134 Auffahrten auf Autobahnen und andere Fernstraßen beobachteten Tester des Verkehrsclubs bei jedem fünften Einfädelmanöver Auffälligkeiten oder Fahrfehler.
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1: Zum Wetter, die aktuelle Vorhersage des Deutschen Wetterdienstes. Im Nordosten ein paar Schauer, sonst viel Sonne und trocken. Vor allem im Südwesten des Landes wird es heiß mit Temperaturen bis 36 Grad. Im Nordosten Höchstwerte um 26 Grad. Morgen im Norden ein paar Schauer und auch mal Gewitter, sonst heiter bis sonnig. Vor allem in den Mittelgebirgen im Westen und Südwesten sowie an den Alpen später dann teils kräftige Gewitter. Örtlich Unwettergefahr durch Starkregen und Hagel. Es wird schwülheiß mit Temperaturen zwischen 30 und 38 Grad.
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3: Mit Volkert Janssen. Guten Tag. Städtebauförderung. Millionen für Stadt Aurich. Die Stadt Aurich bekommt vom Land Niedersachsen Fördermittel in Höhe von rund 4,8 Millionen Euro aus der Städtebauförderung. Das teilte der SPD-Landtagsabgeordnete Wiat Siebels mit. Davon sind 793.000 Euro für die Sanierung der historischen Altstadt. Weitere 4 Millionen Euro für Maßnahmen im Zusammenhang mit der ehemaligen Blücherkaserne. Dort soll ein neues Wohngebiet entstehen. Die Mittel für die Kaserne stehen jedoch derzeit unter dem Vorbehalt einer möglichen Nutzung des Geländes durch die Bundeswehr, so Siebels. Deshalb sei es umso wichtiger, dass Aurich zeitnah Planungssicherheit erhalte. Weitere Meldungen aus Ostfriesland im Überblick. Feuer greift auf Wohnhaus über. Heute Morgen ist in Wehna ein Auto unter einem Carport in Brand geraten. Laut Feuerwehr griffen die Flammen bei Eintreffen bereits auf die Fassade eines angrenzenden Mehrparteienhauses über. Die 4 Bewohner wurden in Sicherheit gebracht. Eine Person hatte Rauch eingeatmet und wurde in ein Krankenhaus gebracht. Die Einsatzkräfte konnten eine weitere Ausbreitung des Feuers verhindern und den Brand löschen. Warum es gebrannt hat, ist noch unklar. Das Auto wurde völlig zerstört. Der Schaden wird auf rund 50.000 Euro geschätzt. Silbermünze von Erzerzirksener übergeben. Wilfried Ottersberg aus Timmel hat dem Archäologischen Forschungsinstitut der Ostfriesischen Landschaft eine Silbermünze aus dem Jahr 1491 überlassen. Gefunden hat er die ostfriesische Münze im Jahr 2015 bei der Pflege des Familiengrabes in Timmel. Die befand sich nur etwa einen Meter von der Kirchenmauer entfernt und ist überdurchschnittlich gut erhalten. Wie die Münze in den Boden des Friedhofs gelangt ist, lasse sich nicht rekonstruieren, so die Landschaft. 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
1: Ich bin David Büchner. Die Bundeswehr hält sich nach dem Abkommen zwischen den USA und dem Iran für einen Minenräumeinsatz in der Straße von Hormuz bereit. Zwei Schiffe der deutschen Marine sind schon auf dem Weg ins Rote Meer, sagte Bundesverteidigungsminister Boris Pistorius.
2: Während wir hier sprechen, fährt unser Minenjagdboot Fulda und der Tender Mosel durch den Suezkanal Richtung Rotes Meer. Die Einheiten werden vorstationiert für eine mögliche Mission in der Straße von Hormuz.
1: Für den Einsatz sei aber ein klarer internationaler völkerrechtlicher Rahmen nötig, so Pistorius. Experten gehen davon aus, dass der Iran mehrere Dutzend Seeminen in der Meerenge verteilt hat. Die Spritpreise sinken seit der Entspannung im Nahen Osten zügig und kommen dem Niveau vor Kriegsbeginn immer näher. Diesel kostete gestern im bundesweiten Tagesdurchschnitt nur noch 3 Cent pro Liter mehr als am 27. Februar, dem letzten Tag vor Kriegsbeginn, zeigen Zahlen des ADAC.
3: Seit mehr als einer Woche wird Diesel von Tag zu Tag günstiger. Gestern kostete der Liter im deutschlandweiten Schnitt knapp 1,78 Euro, Tendenz weiter fallend. Bei Super E10 ist die Entwicklung ähnlich, das Preisniveau vor Kriegsbeginn aber noch etwas weiter entfernt. Wichtig zu wissen, noch gilt ja der Tankrabatt, der den Liter Sprit rechnerisch noch bis Ende Juni 16,7 Cent pro Liter billiger macht. Der ADAC sieht aber Potenzial für weiter sinkende Preise und hält das aktuelle Niveau auch für möglich, wenn der Tankrabatt ausgelaufen ist. Jan-Henner Reitzer, Nachrichtenredaktion.
1: Seit Wochen wird über eine Verlängerung der Wochenarbeitszeit diskutiert. Ein jetzt vorliegender Entwurf aus dem Bundesarbeitsministerium zeigt, der 8-Stunden-Tag soll unangetastet bleiben. Die Ausnahmeregelungen dazu sollen aber erweitert werden, sodass Tarifpartner auch wöchentliche Arbeitszeiten vereinbaren können. Es handelt sich bei dem Entwurf nach Informationen aus Ministeriumskreisen aber noch um eine frühe Version. Die Abstimmung im Haus läuft noch. In der Schweiz soll das Neubauverbot für Atomkraftwerke aufgehoben werden. Nach der Regierung und der kleinen Parlamentskammer will dies nun auch die Große Kammer, der Nationalrat, ermöglichen. Die Grünen haben ein Referendum dagegen angekündigt. Direkte Konsequenzen hat die Entscheidung aber nicht. Es gibt bislang keine Pläne für den Neubau von Atomkraftwerken in der Schweiz.
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1: Das Wetter, die aktuelle Vorhersage des Deutschen Wetterdienstes. Die Hitzewelle rollt von Südwesten auf uns zu. Dort sind heute schon Werte um 36 Grad möglich. Im Nordosten klettert das Thermometer dagegen bislang nur auf 26 Grad maximal. Hier soll es auch etwas regnen. Schwülheiß geht es dann auch morgen weiter bei 30 bis 35 Grad maximal. Im Westen und Südwesten geht es hoch bis auf 38 Grad. Dazu gibt es dann viel Sonne und einzelne Gewitter.
0: Das waren die Nachrichten.

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2: Mit Volrad Janssen. Guten Tag. Städtebauförderung. Millionen für Stadt Aurich. Die Stadt Aurich bekommt vom Land Niedersachsen Fördermittel in Höhe von rund 4,8 Millionen Euro aus der Städtebauförderung. Das teilte der SPD-Landtagsabgeordnete Wiat Siebels mit. Davon sind 793.000 Euro für die Sanierung der historischen Altstadt. Weitere 4 Millionen Euro für Maßnahmen im Zusammenhang mit der ehemaligen Blücherkaserne. Dort soll ein neues Wohngebiet entstehen. Die Mittel für die Kaserne stehen jedoch derzeit unter dem Vorbehalt einer möglichen Nutzung des Geländes durch die Bundeswehr, so Siebels. Deshalb sei es umso wichtiger, dass Aurich zeitnah Planungssicherheit erhalte. Weitere Meldungen aus Ostfriesland im Überblick. Feuer greift auf Wohnhaus über. Heute Morgen ist in Wehna ein Auto unter einem Carport in Brand geraten. Laut Feuerwehr griffen die Flammen bei Eintreffen bereits auf die Fassade eines angrenzenden Mehrparteienhauses über. Die 4 Bewohner wurden in Sicherheit gebracht. Eine Person hatte Rauch eingeatmet und wurde in ein Krankenhaus gebracht. Die Einsatzkräfte konnten eine weitere Ausbreitung des Feuers verhindern und den Brand löschen. Warum es gebrannt hat, ist noch unklar. Das Auto wurde völlig zerstört. Der Schaden wird auf rund 50.000 Euro geschätzt. Silbermünze von Erzerzirksena übergeben. Wilfried Ottersberg aus Timmel hat dem Archäologischen Forschungsinstitut der Ostfriesischen Landschaft eine Silbermünze aus dem Jahr 1491 überlassen. Gefunden hat er die ostfriesische Münze im Jahr 2015 bei der Pflege des Familiengrabes in Timmel. Die befand sich nur etwa einen Meter von der Kirchenmauer entfernt und ist überdurchschnittlich gut erhalten. Wie die Münze in den Boden des Friedhofs gelangt ist, lasse sich nicht rekonstruieren, so die Landschaft. 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
1: Und die Zeit 15 Uhr.
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2: Ich bin Babit Büchner. Die Bundeswehr hält sich nach dem Abkommen zwischen den USA und dem Iran für einen Minenräumeinsatz in der Straße von Hormuz bereit. Zwei Schiffe der deutschen Marine sind schon auf dem Weg ins Rote Meer, sagte Bundesverteidigungsminister Boris Pistorius.
3: Während wir hier sprechen, fährt unser Minenjagdboot Fulda und der Tender Mosel durch den Suezkanal Richtung Rotes Meer. Die Einheiten werden vorstationiert für eine mögliche Mission in der Straße von Hormuz.
2: Für den Einsatz sei aber ein klarer internationaler völkerrechtlicher Rahmen nötig, so Pistorius. Experten gehen davon aus, dass der Iran mehrere Dutzend Seeminen in der Meerenge verteilt hat. Die Spritpreise sinken seit der Entspannung im Nahen Osten zügig und kommen dem Niveau vor Kriegsbeginn immer näher. Diesel kostete gestern im bundesweiten Tagesdurchschnitt nur noch 3 Cent pro Liter mehr als am 27. Februar, dem letzten Tag vor Kriegsbeginn, zeigen Zahlen des ADAC.
4: Seit mehr als einer Woche wird Diesel von Tag zu Tag günstiger. Gestern kostete der Liter im deutschlandweiten Schnitt knapp 1,78 Euro, Tendenz weiter fallend. Bei Super E10 ist die Entwicklung ähnlich, das Preisniveau vor Kriegsbeginn aber noch etwas weiter entfernt. Wichtig zu wissen, noch gilt ja der Tankrabatt, der den Liter Sprit rechnerisch noch bis Ende Juni 16,7 Cent pro Liter billiger macht. Der ADAC sieht aber Potenzial für weiter sinkende Preise und hält das aktuelle Niveau auch für möglich, wenn der Tankrabatt ausgelaufen ist. Jan-Henner Reitz zur Nachrichtenredaktion.
2: Seit Wochen wird über eine Verlängerung der Wochenarbeitszeit diskutiert. Ein jetzt vorliegender Entwurf aus dem Bundesarbeitsministerium zeigt, der 8-Stunden-Tag soll unangetastet bleiben. Die Ausnahmeregelungen dazu sollen aber erweitert werden, sodass Tarifpartner auch wöchentliche Arbeitszeiten vereinbaren können. Es handelt sich bei dem Entwurf nach Informationen aus Ministeriumskreisen aber noch um eine frühe Version. Die Abstimmung im Haus läuft noch. In der Schweiz soll das Neubauverbot für Atomkraftwerke aufgehoben werden. Nach der Regierung und der kleinen Parlamentskammer will dies nun auch die große Kammer, der Nationalrat, ermöglichen. Die Grünen haben ein Referendum dagegen angekündigt. Direkte Konsequenzen hat die Entscheidung aber nicht. Es gibt bislang keine Pläne für den Neubau von Atomkraftwerken in der Schweiz.
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5: Na, das ist doch mal was. Sonne und Wolken, die wechseln sich über Ostfriesland ab. Die Maxi-Werte, die liegen heute bei angenehmen 26 Grad. Die messen wir bei uns in Friedeburg am Moorerlebnispfad. In Neuhallingersiel am Fähranleger Richtung Spiekeroog, da messen wir 23 Grad. Und bei uns in Emden an der Kunsthalle 26 Grad. Morgen dann ähnlich wie heute. Am Freitag steigen die Maxi-Werte dann bei uns sogar auf über 30 Grad an. Örtliche Gewitter sind morgen nicht ganz ausgeschlossen. Das sind doch prima Aussichten, zumindest mit den über 30 Grad. Mit den Gewittern kann ich mich nie so recht anfreunden. Ne?
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5: Mit einer Meldung von der A28 leer in Richtung Oldenburg zwischen Bad Zwischenhahn West und Bad Zwischenahner Meer ist die Autobahn aufgrund von Bergungsarbeiten Richtung Oldenburg gesperrt. Die Bergungsarbeiten dauern an. Ortskundige Autofahrer sollten diesen Bereich zwischen Zwischenahn West und Zwischenahner Meer weiträumig umfahren. Aktuelle Blitzer, die sind uns zurzeit nicht gemeldet. Und wenn Sie wissen, wo eine Kontrolle steht, dann rufen Sie mich gerne an. Hier bei Radio Ostfriesland in Aurich im Studio sitze ich. Und hier ist sie, die Radio Ostfriesland. Dann Pizza Hotline 04921 586 111. Ich wünsche Ihnen unterwegs eine gute, vor allen Dingen wünsche ich Ihnen eine sichere Fahrt mit Radio Ostfriesland.
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5: Ich finde es eine tolle Geschichte. Ausgerechnet jetzt zum kommenden Wochenende wird's Wetter heiß, sommerlich mit Temperaturen über 30 Grad. Hab ja so eben kurz darüber gesprochen. Und ja, da braucht man doch eine Abkühlung. Da kann man doch den Grill rauspacken, wenn es nicht gerade örtlich gewittert. Naja, aber vielleicht haben wir ja Glück und kommen auch so trocken durch den Abend. Das wäre ja schön. Und dann kann man den Grill anwerfen. Und dazu gibt es natürlich passend, na klar, das darf man natürlich nicht vergessen. Was gibt's dazu passend? Genau, was Leckeres zu trinken. Ja, sprechen wir doch drüber in dieser Stunde. Ich bin Tommy Bollmann. Ich freue mich, dass wir gemeinsam den Donnerstagnachmittag bis 18 Uhr miteinander verbringen dürfen.
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5: Und auch musikalisch gibt's jede Menge prima Musik. Beispielsweise hier Boney M. und Sunny. Dann gibt's die Supremes, You Keep Me Hanging On und. Wir feiern auch noch einen riesen Geburtstag von Sir Paul McCartney. Dazu auch noch mehr in dieser Stunde.

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Donnerstagnachmittag, heute am 18.06. Wir haben 12 Minuten nach genau 15 Uhr. Und ja, Mensch, in dieser Stunde, da wird es mal wieder spannend. Es ist ja immer donnerstags, nicht? Da spielen wir doch miteinander hier bei Radio Ostfriesland. Und Sie haben bestimmt Glück heute. Heute gewinnen Sie eine ganze Kiste Flens. Ist ja perfekt jetzt fürs Wochenende. Es wird warm, es wird heiß. Da muss man in den Garten hier und da was machen. Auf dem Balkon mal für Ordnung sorgen, damit der Sommer kommen kann. Und ja, da gibt es natürlich nur eins, was man dann machen kann, wenn man dann nach getaner Arbeit sich gemütlich hinsetzt. Genau, das Fläschchen öffnen und gemütlich mit Freunden vielleicht und der Familie ein Gläschen trinken. So klingt es irgendwann versteckt. Ja, dieses Geräusch versteckt sich in einem unserer Songs. Und dann heißt es natürlich hier anrufen unter der Radio Ostfriesland Hotline, die 04921 586 und dann die 111. Was wichtig ist, ja, ich weiß, ich wiederhole mich, aber es ist doch wirklich wichtig. Und es wäre so schade, wenn wir miteinander telefonieren und ich müsste Ihnen sagen, nee, komm mal, du, das wird nichts mit dem Kasten, weil der richtige Satz hat gefehlt. Es muss unbedingt zu Beginn. Und egal, was der Bollmann hier im Studio tut, ganz egal, sagen Sie einfach nur, ich glaube, es ploppt, danach können wir in Ruhe plaudern. Denn nur wenn Sie genau diesen Satz sagen, ich glaube, es ploppt, dann gewinnen Sie auch den Kasten. Also würde ich sagen, ne? Ohren auf und vielleicht ploppt es ja dann jetzt gleich bei Ihnen. Ne? Und vorher und zwischendurch gibt es Musik von Boney M., Kalimba de Luna. 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

0: Das ist er doch, der Donnerstagnachmittag mit Radio Ostfriesland und auch mit ihm. Das finde ich schön. 17 Minuten nach drei.
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0: Upsala. Joa. Und Sie sind doch bestimmt unsere nächste Gewinnerin, unser nächster Gewinner. Na doch, mit ein bisschen Glück gibt's nämlich jetzt eine ganze Kiste Flens. Das ist jetzt toll fürs Wochenende. Es wird warm. Und wenn man dann gemütlich abends im Runde der Lieben sitzt und sich ein Fläschchen öffnet, dann kann das ja nicht schaden. Also ran ans Telefon und anrufen. Hier ist die Radio Ostfriesland Hotline. Das ist die 049 21586. 111. Und wenn Sie als Erster durchkommen, bitte mit dem richtigen Gewinnersatz, ich glaube, es ploppt, kriegen wir hin, oder? Denn dann gehört Ihnen die Kiste Flens. Und da gibt es noch eine Geschichte, die muss ich Ihnen immer wieder sagen. Ich weiß, ich wiederhole mich, aber muss einfach sein.
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0: So, dann haben wir die Modalitäten auch geklärt und wie immer gilt, auch das möchte ich immer wieder mal sagen, bitte nur anrufen, wenn Sie in diesem Monat noch keinen Preis hier bei Radio Ostfriesland gewonnen haben. Und auch bitte auch nur einmal pro Gewinnspiel anrufen, ne, damit auch andere eine Chance haben, so ein lecker Kästchen mit nach Hause zu nehmen. Der Erste, die Erste in der Leitung gewinnt. Aber nur, wie gesagt, der Gewinnersatz, bitte, täuscht mich nicht. Aber ich bin mir sicher, es funktioniert. Und ich bin jetzt in der Tat mal gespannt, wen ich jetzt nun hier bei Radio Ostfriesland in der Leitung habe. Tommy Bollmann, moin mitten.
2: Ich glaube, es klappt.
0: Jo, ich würde sagen, es läuft wunderbar. Ich bin immer beruhigt und froh, wenn jemand sagt, ich glaube, es ploppt und es läuft dann. Mit wem habe ich denn die Ehre zu telefonieren?
2: Mit Tim.
0: Mit?
2: Tim.
0: Tim. T-I-M einfach. Das finde ich ja schön. Von wo rufen Sie an, wenn ich fragen darf?
2: Aus Ilo. Bin noch bei der Arbeit.
0: Ach, guck mal. Und jetzt noch im Job. Darf ich fragen, was Sie machen?
2: Ich bin bei einer Autoverwertung.
0: Ach, guck mal. Wenn ich also ein Auto habe, was ich nicht mehr brauche, dann kann ich das zu Ihnen bringen.
2: So ist es.
0: Und dann gucken Sie, ob Sie das dann auch gebrauchen können oder nicht. Ist es eigentlich so, nehmen Sie so jeden Wagen an, so alles, was da so kommt?
2: Unter anderem ja.
0: Und dann nehmen Sie die so richtig auseinander und sagen, okay, dann kann man auch zu euch kommen und sagen, ich brauche jetzt für meinen, als Beispiel XY, brauche ich jetzt einen Vergaser. Ist das möglich? Geht das?
2: Nee, das haben wir nicht mehr.
0: Also, der wäre ein bisschen aufwendig auch, ne, denke ich. Da muss man so die Lagerhaltung haben. Ich sag mal herzlichen Glückwunsch, ich freue mich. Ich würde sagen, der Kasten gehört Ihnen. Bleiben Sie kurz noch in der Leitung, weil ich würde noch gerne wissen, wo Sie wohnen. Das wollen wir jetzt nicht öffentlich machen, sonst habt ihr nämlich die ganzen Leute bei euch jetzt am Wochenende vor der Türe stehen, die mir trinken wollen. Wäre nicht gut, ne?
2: Nee, das stimmt.
0: Okay, in diesem Sinne, kurz in der Leitung bleiben und herzlichen Glückwunsch.

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3: Und die Zeit 15.30 Uhr, halb vier.
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5: Mit Volkrad Janssen, guten Tag. Städtebauförderung, Millionen für Stadt Aurich. Die Stadt Aurich bekommt vom Land Niedersachsen Fördermittel in Höhe von rund 4,8 Millionen Euro aus der Städtebauförderung. Das teilte der SPD-Landtagsabgeordnete Wiat Siebels mit. Davon sind 793.000 Euro für die Sanierung der historischen Altstadt. Weitere 4 Millionen Euro für Maßnahmen im Zusammenhang mit der ehemaligen Blücherkaserne. Dort soll ein neues Wohngebiet entstehen. Die Mittel für die Kaserne stehen jedoch derzeit unter dem Vorbehalt einer möglichen Nutzung des Geländes durch die Bundeswehr, so Siebels. Deshalb sei es umso wichtiger, dass Aurich zeitnah Planungssicherheit erhalte. Weitere Meldungen aus Ostfriesland im Überblick. Feuer greift auf Wohnhaus über. Heute Morgen ist in Wehna ein Auto unter einem Carport in Brand geraten. Laut Feuerwehr griffen die Flammen bei Eintreffen bereits auf die Fassade eines angrenzenden Mehrparteienhauses über. Die vier Bewohner wurden in Sicherheit gebracht. Eine Person hatte Rauch eingeatmet und wurde in ein Krankenhaus gebracht. Die Einsatzkräfte konnten eine weitere Ausbreitung des Feuers verhindern und den Brand löschen. Warum es gebrannt hat, ist noch unklar. Das Auto wurde völlig zerstört. Der Schaden wird auf rund 50.000 Euro geschätzt. Silbermünze von Erzerzirksener übergeben. Wilfried Ottersberg aus Timmel hat dem Archäologischen Forschungsinstitut der Ostfriesischen Landschaft eine Silbermünze aus dem Jahr 1491 überlassen. Gefunden hat er die ostfriesische Münze im Jahr 2015 bei der Pflege des Familiengrabes in Timmel. Die befand sich nur etwa einen Meter von der Kirchenmauer entfernt und ist überdurchschnittlich gut erhalten. Wie die Münze in den Boden des Friedhofs gelangt ist, lasse sich nicht rekonstruieren, so die Landschaft. Neues aus Ostfriesland, da fahren Sie immer zuerst bei uns.
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3: Ich find's toll da draußen. Richtig schön. Sonne und Wolken, die wechseln sich ab hier über Ostfriesland. Die Maxi-Werte liegen heute bei 26 Grad. Und die messen wir in Illerfehn am Iller Meer, im Südbrockmerland am Großen Meer. Und ein paar Grad weniger, 23 Grad, messen wir im Moment auf Spiekeroog an der alten Inselkirche. Und morgen wird's dann ähnlich wie heute. Am Freitag steigen die Maxi-Werte bei uns auf über 30 Grad an. So die Prognose. Örtliche Gewitter sind morgen dann auch nicht ausgeschlossen.
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3: A28 leer in Richtung Oldenburg zwischen Bad Zwischenahn West und Zwischenahner Meer ist die Autobahn aufgrund von Bergungsarbeiten Richtung Oldenburg noch für den Verkehr vollgesperrt. Die Bergungsarbeiten dauern auch noch an. Ortskundige Autofahrer, die werden gebeten, diesen Bereich doch weiträumig zu umfahren. Dann schauen wir auf die aktuellen Blitzer. Da gibt es zurzeit keine. Und wenn Sie wissen, wo eine Kontrolle steht, ja, dann sprechen Sie mit mir. Sie können mich anrufen hier unter der Radio Ostfriesland Blitzer Hotline. Das ist die 049 21 586 111. Ich wünsche Ihnen allen unterwegs eine gute, vor allen Dingen eine sichere Fahrt mit Radio Ostfriesland.

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0: Das ist Musik von Hello und Do Your Groove. Einen schönen Start mit Radio Ostfriesland quer durch den Donnerstagnachmittag. Und bei Temperaturen um die 26 Grad, da kann man da durchaus auch schon mal, naja, ich denke schon, schwimmen gehen, oder?
1: 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Heute
2: schwimmen gehen.
3: Von da auch schwimmen gehen.
2: Heute will ich mal wieder ein bisschen Sport machen und schwimmen gehen.
1: Und nu ob platt.
3: Von da auch will ich mal wieder ein bisschen Sport machen und schwimmen gehen.
2: Bevor es ins Schwimmbad geht, muss ich noch meine Nichte Luisa abholen. Die freut sich schon sehr auf den Schwimmbadbesuch.
1: Und nu ob platt.
3: Bevor ins Schwimmbad geht, muss ich noch mein süßes Wicht Luisa abholen. Sie freut sich all fix auf der Besuch ins Schwimmbad.
2: Zusammen wollen wir heute die große Wasserrutsche ausprobieren.
1: Und nu ob platt.
3: Zusammen wollen wir von da auch die große Wasserrutsche utprobieren.
2: Danach will Luisa noch auf das 3 Meter Sprungbrett klettern und von dort runterspringen.
1: Und nu ob platt.
3: Donau will Luisa noch ob das 3 Meter Sprungbrett klauten und von da an Daul springen.
2: Mir wäre das viel zu hoch.
1: Und nu ob platt.
3: Mi was dat höchste hoch.
2: Ich mag lieber vom Startblock ins Wasser springen.
1: Und nu ob platt.
3: Ich mag lieber von Startblock in Warte springen.
2: Nach dem Schwimmen gönnen wir uns dann noch ein Eis, bevor es wieder nach Hause geht.
1: Und nu ob platt.
3: Nach Schwimmen gönnen wir beide uns dann noch ein Eis, bevor das

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4: Ja, das kann ich gut verstehen. Ich war auch noch mal mit meiner Nichte beim Schwimmen. Du bist noch sehr jung. Die ist gerade 7, 8 Jahre alt. Ja, aber gut, ich musste sein. Ich bin einfach im Wasser noch so ein bisschen unsicher. Ne?

verkennen wir die Stimme von Donna Summer und Hot Stuff. Das ist ja doch der Soundtrack unserer Jugend und unserer Kindheit. 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Das ist Ihr Radio-Nachmittag. Ich bin Tommy Bollmann. Ja, und heute feiern wir einen Mann, dessen Musik seit mehr als 6 Jahrzehnten Menschen auf der ganzen Welt begeistert. Ja, hier ist der Radio Ostfriesland Star Paul McCartney. Der wird nämlich heute 84 Jahre alt. Geboren wurde er am 18. Juni 1942 in Liverpool. Ja, und gemeinsam, das wissen wir ja, mit John Lennon, George Harrison und Ringo Starr schrieb er Musikgeschichte. Die Beatles verkauften weltweit mehr als 600 Millionen Tonträger und gelten bis heute als die erfolgreichste Band aller Zeiten. Und viele ihrer größten Klassiker, die stammten aus der Feder von Paul McCartney und John Lennon oder wurden dann ausschließlich von ihm geschrieben. Da waren Titel wie Hey Jude, Let It Be, Penny Lane oder Yesterday. Das sind ja längst mehr als nur Songs. Sie gehören tatsächlich zum Soundtrack mehrerer Generationen. Doch auch nach dem Ende der Beatles blieb Paul McCartney erfolgreich. Mit seiner Band Wings landete er weltweit Welthits und auch als Solokünstler füllt er bis heute Stadien rund um den Globus. Und dabei denkt er längst nicht ans Aufhören, auch nicht mit 84. Nee, noch immer steht er regelmäßig auf der Bühne und begeistert uns Fans jeden Alters. Besonders beeindruckend finde ich, Paul McCartney wurde mehrfach in die Rock'n'Roll Hall of Fame aufgenommen, erhielt den Ritterschlag von Königin Elisabeth II. Und zählt zu den erfolgreichsten Songschreibern der Musikgeschichte. Und wir sagen Happy Birthday, Sir Paul McCartney, auf 84 Jahre voller Musik, unvergesslicher Melodien und Songs, die auch heute noch nichts von ihrer Magie verloren haben, finde ich zumindest. Und zu seinem 84. gibt's jetzt ein Stück von den Beatles, von ihm geschrieben. Hier ist Penny Lane, geschrieben und gesungen von Paul McCartney. Penny Lane.

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0: 8 Minuten vor 16 Uhr mit Radio Ostfriesland geht es quer durch den Sommer 2026. Naja, die vergangenen Tage und Wochen waren ja eher was für uns Pullover-Fans. Doch damit ist jetzt endgültig Schluss, denn pünktlich zum kalendarischen Sommeranfang wird es bei uns in Ostfriesland sehr warm. Teilweise sind deutlich über 30 Grad drin und die Frage, wie kommen wir möglichst entspannt durch die Hitzetage, egal ob zu Hause im Büro oder draußen bei der Arbeit. Julian Degler aus der Radio Ostfriesland-Redaktion, was kann ich schon zu Hause tun, damit die Wohnung, mein Haus, gar nicht erst, zu einer Sauna wird.
1: Also, damit die Wohnung möglichst kühl bleibt, sollte ich nachts und in den frühen Morgenstunden lüften. Tagsüber sollte ich die Fenster abdunkeln. Ein Ventilator hält die Raumluft in Bewegung, sodass der Schweiß auf der Haut schneller abkühlt. Bei einer Klimaanlage sollte die eingestellte Temperatur nicht mehr als 6 Grad unter der Außentemperatur liegen. Außerdem helfen lockere Kleidung, ausreichend Wasser und leichte Kost. Sport macht man am besten in den Morgen- oder Abendstunden. Und wer rausgeht, sollte sich unbedingt eincremen und an einen Sonnenschutz für den Kopf denken.
0: Naja, viele von uns verbringen ja auch den morgigen Tag, zum Beispiel den Freitag, wo es dann über 30 Grad werden soll, zumindest im Moment, am Arbeitsplatz. Welche einfachen Tricks helfen denn dort, um konzentriert und fit zu bleiben?
1: Im Büro sollte ich meinen Arbeitsplatz vor direkter Sonneneinstrahlung schützen, etwa durch Jalousien. Ich kann auch leichte, luftdurchlässige Kleidung tragen. Wie zu Hause gilt natürlich auch auf der Arbeit viel trinken. Sehr kalte Getränke, wie zum Beispiel Eiswürfel, sollte ich aber vermeiden, da der Körper zusätzlich belastet wird. Bei hohen Temperaturen kann ich auch die Handgelenke mit kaltem Wasser kühlen oder einen Ventilator einschalten. Bestenfalls gibt's eine Klimaanlage im Büro.
0: Ja, es gibt eine Frage, die Chefs wahrscheinlich nicht so gerne hören, aber gibt es eigentlich so etwas wie hitzefrei für uns als Arbeitnehmer, wenn es dann doch zu heiß wird?
1: Nein, ein Recht auf hitzefrei gibt es im Beruf nicht. Wer einfach geht, riskiert eine Abmahnung oder sogar die Kündigung. Aber ab 26 Grad Raumtemperatur sollte der Arbeitgeber handeln, heiß durchlüften, Jalousien schließen oder Getränke bereitstellen. Ab 30 Grad Raumtemperatur muss der Arbeitgeber aktiv werden und zum Beispiel mobile Klimaanlagen oder Ventilatoren aufstellen.
0: Ja, nicht jeder von uns sitzt ja in klimatisierten oder in kühlen Räumen. Was, wenn ich bei hohen Temperaturen auch noch draußen arbeiten muss, im Garten beispielsweise?
1: Klar ist hier erstmal, ich sollte möglichst im Schatten arbeiten. Zwischen 11 und 15 Uhr ist die Sonneneinstrahlung besonders intensiv. Wenn es geht, sollte ich hier auf Arbeiten im Freien verzichten. Auf Baustellen können Sonnensegel oder Schirme eine Maßnahme sein. Auch Kopfbedeckung und Sonnenbrille schützen bei Hitze. Und ganz wichtig, regelmäßig und sorgfältig eincremen. Die Bundesanstalt für Arbeitsschutz und Arbeitsmedizin empfiehlt ca. 4 gehäufte Esslöffel Sonnencreme für den ganzen Körper. Und gerade dann, wenn man durch körperliche Arbeit viel schwitzt, sollte man eher noch mal mehr Wasser trinken.
0: Julian Degler aus der Radio Ostfriesland Redaktion. Also viel trinken, die Sonne möglichst meiden und die eigenen 4 Wände möglichst kühl halten. Dann lässt sich auch die sommerliche Wärme deutlich besser überstehen und ertragen. Das sind die Tipps und Tricks mit Radio Ostfriesland. 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

Radio Friesland, der Nachmittag um 16:03 Uhr. Der Dartclub Friesenstolze Viktor Bohr bei uns veranstaltet vom 17. bis zum 19. Juli ein großes Benefiz-Dart-Turnier. In diesem Zusammenhang haben wir mit dem Spielleiter des Vereins, das ist Jens Heinrich, gesprochen. Und er wird uns gleich auf der anderen Seite der Stunde nach den Nachrichten bei Radio Friesland um 16 Uhr mehr dazu erzählen, was sie dahinter verbirgt. Das und viel mehr hier bei Radio Friesland. Ich bin Tommy Bollmann. Ja, und bis 18 Uhr geht's gemeinsam quer durch den Donnerstagnachmittag.

0: die Zeit, 16 Uhr.
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2: Ich bin Babette Büchner. Ein Rahmenabkommen im Iran-Krieg ist unterzeichnet. Nun beginnt die Detailarbeit an einer endgültigen Einigung, auch zu Irans Atomprogramm. Die Internationale Atomenergiebehörde nimmt an den Verhandlungen teil.
3: Bislang gibt es ja nur ein Rahmenabkommen, in dem einige Ziele formuliert sind. Unter anderem soll hoch angereichertes Uran so verdünnt werden, dass Teheran es nicht mehr für Atomwaffen verwenden kann. Und die IAEO soll das beaufsichtigen. Es gibt aber ein Problem. Die IAEO in Wien geht davon aus, dass das Material in einer unterirdischen Anlage gelagert wird, die durch die Angriffe auf den Iran beschädigt wurde. Wann und wie die IAEO daran kommt, das ist eine der Fragen, die jetzt besprochen werden müssen. Aus Wien, Albert Otti.
2: Ein erster Entwurf zur Reform des deutschen Arbeitszeitgesetzes hat scharfe Kritik ausgelöst. Arbeitgeberpräsident Rainer Dulger forderte, der Entwurf müsse zurückgezogen und völlig überarbeitet werden. Er erfülle die Anforderungen einer flexiblen digitalen Arbeitswelt an keiner Stelle. Der 8-Stunden-Tag bleibt nach dem Entwurf grundsätzlich unangetastet. Ausnahmen sollen aber erweitert werden. So soll es einfacher werden, eine wöchentliche Arbeitszeit zu vereinbaren. Das Münchner IFO-Institut und die Bundesbank bewerten die Situation der deutschen Wirtschaft etwas optimistischer. Das IFO-Institut hob seine Wachstumsprognose für dieses Jahr leicht auf 0,8% an und die Bundesbank geht davon aus, dass es im Herbst wieder aufwärts geht.
4: Hoffentlich nun wirklich endgültige Entspannung in Sachen Iran und deshalb fallende Energiepreise, dazu die über Schulden finanzierten Investitionen der Bundesregierung. Das hilft der Wirtschaft aus Sicht des IFO-Instituts und der Bundesbank. Beide Institutionen erwarten aber auch, dass vieles weiterhin teurer wird, zum Beispiel wieder besonders Lebensmittel, weil dort Mehrkosten bei Herstellung und Lieferung durch gestiegene Energiepreise noch nicht komplett weitergegeben wurden. Und auch der Tankrabatt fällt ab Juli wieder weg. Aus Berlin, Jan-Henner Reitze.
2: Und zum Sport. Bei der Fußball-WM trifft die deutsche Mannschaft am Samstag in Toronto auf die Elfenbeinküste. Eli Wai, einem Spieler der Elfenbeinküste, wurde nun aber die Einreise nach Kanada verweigert. Das teilte sein Verband mit. Ob ein Zusammenhang wegen möglicher Manipulationsvorwürfe besteht, ist im Moment noch unklar. In Frankreich wird gegen Wai ermittelt, weil er bei einem Spiel absichtlich eine gelbe Karte kassiert haben soll.
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5: Sonne und Wolken im Wechsel über Ostfriesland und es ist richtig schön da draußen. So ein Vorbote für den Sommer mit Wachsewerten heute um die 26 Grad. Auf Jüst am Wasserturm, auf der höchsten Düne, auf Jüst, da messen wir ein paar Grad weniger, da sind es 22 Grad. In Isens am Balthasarbrunnen, da messen wir 25 Grad, in Logabirum an der Evenburg messen wir 26 Grad. Morgen dann so ähnlich wie heute, auch mit Wolken und Sonne. Am Freitag steigen dann allerdings die Maxwerte bei uns hier in Ostfriesland über die 30 Grad Marke. Und örtliche Gewitter sind dann morgen auch nicht ausgeschlossen.
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5: Mit einer Meldung von der A28 Leer in Richtung Oldenburg zwischen Bad Zwischenahn West und Zwischenahn am Meer ist die Autobahn aufgrund von Bergungsarbeiten in Richtung Oldenburg nach wie vor für den Verkehr gesperrt. Ortskundige Autofahrer, die werden gebeten, diesen Bereich doch weiträumig zu umfahren. Dann gucken wir mal auf die aktuellen Blitzer, die im Moment Fehlanzeige sind. Und wenn Sie wissen, wo ein Blitzer steht, dann freue ich mich, mit Ihnen zu telefonieren. Ich bin bei Radio Ostfriesland im Studio Aurich und Sie erreiche mich mit der Radio Ostfriesland Blitzer Hotline. Das ist die 04921 586 111. Ich wünsche Ihnen allen unterwegs eine gute und vor allen Dingen wünsche ich Ihnen eine sichere Fahrt mit Radio Ostfriesland.
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5: Ja, und der Dartclub Friesenstolz Viktorbur, er veranstaltet vom 17. bis zum 19. Juli ein großes Benefiz-Dart-Turnier. Und in diesem Zusammenhang haben wir mit Jens Heinrich gesprochen. Er ist Spielleiter des Vereins und erklärt uns beispielsweise, was an diesen drei Turniertagen alles passieren wird. Das und mehr in dieser Stunde. Ich bin Tommy Bollmann und ich freue mich, dass wir den Donnerstagnachmittag gemeinsam miteinander verbringen. Bis 18 Uhr bin ich hier. Moin miteinander.
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2: Heute Westermeer.
3: Westermeer ist ein Flurname in Tannhausen und bezeichnet einen flachen Hochmoorsee, der inzwischen verlandet ist. Das Westermeer war im Besitz des Kammerkonsuls Zirk Heinrich Störenburg und befand sich westlich des Störenburghofes. Störenburg benutzte den Binnensee zeitweilig als Fischteich. Um den Moorsee trocken zu legen, ließ er Gräben ziehen. Wassermühlen, die sogenannten Fluttermühlen, beförderten Wasser des Westermeeres in den Speisegraben. 1868 war das Westermeer vollständig trockengelegt. Auf dem Gebiet des Westermeers liegen heute landwirtschaftliche Nutzflächen, mehrere Wohngebiete, Straßen und auch Teile eines Badesees.
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0: 6. Wir haben 16.20 Uhr und ich bin Tommy Bollmann. Bis 18 Uhr geht's gemeinsam quer durch den Donnerstagnachmittag hier bei uns in Ostfriesland. Und ja, wenn zwischen Weihnachten und Neujahr die Dart-WM in London läuft, da sitzen Millionen Fans vor dem Fernseher und sie fiebern mit. Dart ist längst nicht nur etwas für die Profis. Auf der großen Bühne in Ostfriesland haben wir schon bald die Gelegenheit, hier auch mal als Newcomer mitzumachen. Vom 17. bis zum 19. Juli organisiert der DC Friesenstolz Viktor Bohr bei uns ein großes Benefiz-Dart-Turnier. Spielleiter des Vereins ist Jens Heinrich. Ja, Mitte Juli steht das große Dart-Turnier an. Was erwartet denn die Teilnehmer? Was erwartet uns als Besucher an diesen drei Turniertagen?
1: Freitag ist ein Einzelturnier geplant. Für den Samstag haben wir das Doppelturnier geplant und am Sonntag können dann die vier mir können zeigen in Zweierteams.
0: Ach, guck mal, das Ganze findet ja für einen guten Zweck statt. Finde ich toll. Wer darf sich über die Einnahmen des Turniers freuen?
1: Also da haben wir drei Vereine ausgesucht. Das ist einmal das Tierheim Aurich, das Hospiz in Aurich und Herzkinder Ostfriesland e.V.
0: Jetzt natürlich die Frage, muss ich Vereinsmitglied sein oder ein erfahrener Dartspieler sein, um jetzt mitmachen zu dürfen, oder bin ich auch als Anfänger willkommen?
1: Also mitwerfen kann eigentlich jeder, der möchte und Lust hat, Darts zu werfen. Und selbst wenn man noch nie Darts geworfen hat, ein Versuch ist es immer wert.
0: Ja, also die magische Zahl beim Dartsport, das habe ich mir sagen lassen, ist ja die 180. Haben Sie für mich als Hobbyspieler so einen Tipp, wie ich diesem Traumwurf vielleicht so ein Stückchen näher komme oder vielleicht so auch umsetzen kann?
1: Einfach ohne große Erwartungen rangehen, dann wird das meistens besser, als wenn man sich zu sehr einen Kopf macht.
0: Ja, Jens Heinrich, Spielleiter des DC Friesenstolz Viktor Bohr bei uns. Lassen wir die Pfeile vom 17. bis 19. Juli fliegen. Anmelden können wir uns über die Social-Media-Kanäle des DC Friesenstolz Viktor Bohr. Auf jeden Fall, naja, immer ein Treffer. Mit Radio Ostfriesland, Hail What Business. Das ist Musik von Donna Lewis. Mit einem Liebeslied um 8 Minuten vor 4:30. I love you always and forever.

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0: Die Zeit 16.30 Uhr, halb fünf.
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2: Mit Volkrad Janssen. Guten Tag. Städtebauförderung. Millionen für Stadt Aurich. Die Stadt Aurich bekommt vom Land Niedersachsen Fördermittel in Höhe von rund 4,8 Millionen Euro aus der Städtebauförderung. Das teilte der SPD-Landtagsabgeordnete Wiat Siebels mit. Davon sind 793.000 Euro für die Sanierung der historischen Altstadt. Weitere 4 Millionen Euro für Maßnahmen im Zusammenhang mit der ehemaligen Blücherkaserne. Dort soll ein neues Wohngebiet entstehen. Die Mittel für die Kaserne stehen jedoch derzeit unter dem Vorbehalt einer möglichen Nutzung des Geländes durch die Bundeswehr, so Siebels. Deshalb sei es umso wichtiger, dass Aurich zeitnah Planungssicherheit erhalte. Weitere Meldungen aus Ostfriesland im Überblick. Feuer greift auf Wohnhaus über. Heute Morgen ist in Wehna ein Auto unter einem Carport in Brand geraten. Laut Feuerwehr griffen die Flammen bei Eintreffen bereits auf die Fassade eines angrenzenden Mehrparteienhauses über. Die 4 Bewohner wurden in Sicherheit gebracht. Eine Person hatte Rauch eingeatmet und wurde in ein Krankenhaus gebracht. Die Einsatzkräfte konnten eine weitere Ausbreitung des Feuers verhindern und den Brand löschen. Warum es gebrannt hat, ist noch unklar. Das Auto wurde völlig zerstört. Der Schaden wird auf rund 50.000 Euro geschätzt. Silbermünze von Erzerzirksena übergeben. Wilfried Ottersberg aus Timmel hat dem Archäologischen Forschungsinstitut der Ostfriesischen Landschaft eine Silbermünze aus dem Jahr 1491 überlassen. Gefunden hat er die ostfriesische Münze im Jahr 2015 bei der Pflege des Familiengrabes in Timmel. Die befand sich nur etwa einen Meter von der Kirchenmauer entfernt und ist überdurchschnittlich gut erhalten. Wie die Münze in den Boden des Friedhofs gelangt ist, lasse sich nicht rekonstruieren, so die Landschaft. Neues aus Ostfriesland, da fahren Sie immer zuerst bei uns.
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0: Na, ich würde sagen, so kann man es doch wirklich gut aushalten. Im Moment Sonne und Wolken, heute in Ostfriesland bei Maxiwerten um die 26 Grad. Die messen wir bei uns in Tannenhausen am Badesee. Auf Borkum, hier auf der Strandpromenade, sind es ein paar Grad weniger, da sind es 22 Grad. Und 25 Grad messen wir bei uns in Wittmund an der Peldemühle. Morgen dann ähnlich wie heute. Am Freitag steigen die Maxiwerte dann sogar auf über 30 Grad. Im Moment sieht es noch genau danach aus. Das bedeutet allerdings auch ein kleiner Wehmutstropfen. Örtliche Gewitter sind morgen nicht ausgeschlossen hier bei uns. Und damit
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0: Schauen wir auch mal die Verkehrslage. Nach wie vor eine Meldung von der A28 leer in Richtung Oldenburg. Zwischen Bad Zwischenahn West und Zwischenahner Meer ist die Autobahn nach wie vor aufgrund von Bergungsarbeiten in Richtung Oldenburg gesperrt. Die Bergungsarbeiten dauern nach wie vor an. Ortskundige Autofahrer werden gebeten, diesen Bereich doch weiträumig zu umfahren. Aktuelle Blitzer, die sind uns im Moment noch Fehlanzeige nicht gemeldet. Und wenn Sie wissen, wo eine Kontrolle steht, dann rufen Sie mich gerne an. Hier ist sie, die Radio Ostfriesland Blitzer Hotline. Das ist die 049-215-86111. Ich wünsche Ihnen unterwegs allen eine gute, vor allen Dingen wünsche ich Ihnen eine sichere Fahrt mit Radio Ostfriesland.
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Ein toller Sänger. Barry White, You're the First, the Last, My Everything. Hier am Donnerstagnachmittag mit Radio Ostfriesland um 19 Minuten vor 5.

0: schauen wir mal der Polizei hier bei uns in Ostfriesland über die Schulter. Mein Kollege Volrad Jansen aus der Radio Ostfriesland Nachrichtenredaktion hat die wichtigsten Meldungen für uns kompakt zusammengefasst.
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2: Neukamper Feen. Unbekannte sind in ein Gebäude in der Bahnhofstraße eingestiegen. Dort verursachten sie einen Wasserschaden von mindestens 10.000 Euro. Hinweise auf die Verursacher nimmt die Polizei entgegen. Leer. In einer Bäckerei am Bahnhofsring hat ein 50-Jähriger die Mitarbeiter beleidigt. Außerdem übergoss er Brötchen mit Bier. Er bekam Hausverbot, zudem erteilte die Polizei einen Platzverweis. Ostrauder Feen. Auf einer Baustelle in der Straße am Ider Feen-Schlot waren Diebe unterwegs. Die Unbekannten machten Beute im vierstelligen Bereich. Wer etwas beobachtet hat, wird gebeten, sich bei der Polizei zu melden. Aurich. Auf der Emder Straße ist eine Autofahrerin auf den Wagen vor ihr aufgefahren. Sie hatte übersehen, dass die 71-jährige Fahrerin verkehrsbedingt halten musste. Die Rentnerin wurde leicht verletzt. Der Schaden liegt bei mindestens 10.000 Euro.
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Unverkennbar, ein Klassiker hier bei Radio Ostfriesland. Gloria Estefan und Get On Your Feet. Einen schönen Start quer durch den Donnerstagnachmittag hier mit Radio Ostfriesland. Ich bin Tommy Bollmann und ich habe noch mal einen Hinweis für unsere Autofahrer. Nach wie vor ist die A28 leer Richtung Oldenburg zwischen Bad Zwischenahm West und Zwischenahnermeer aufgrund von Bergungsarbeiten nach einem Unfall in Richtung Oldenburg gesperrt. Die Bergungsarbeiten, die dauern noch länger an. Darum ortskundige Autofahrer, die werden gebeten, diesen Bereich weiträumig zu umfahren. Wenn Sie wissen, wo eine Kontrolle steht, wenn Sie wissen, wo es nicht weitergeht, dann können Sie mich hier erreichen unter der Radio Ostfriesland Blitzer Hotline. Das ist die 04921 586 111. Ich wünsche Ihnen unterwegs eine gute und vor allen Dingen wünsche ich Ihnen eine sichere Fahrt, egal wo Sie gerade unterwegs sind, nach Hause, zum Einkaufen, vielleicht irgendwo Richtung Nordsee. Kommen Sie gut an und passen Sie auf sich auf.

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0: Zeit, 17 Uhr.
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2: Ich bin Babette Büchner. Ein Rahmenabkommen im Irankrieg ist unterzeichnet. Nun beginnt die Detailarbeit an einer endgültigen Einigung, auch zu Irans Atomprogramm. Die Internationale Atomenergiebehörde nimmt an den Verhandlungen teil.
3: Bislang gibt es ja nur ein Rahmenabkommen, in dem einige Ziele formuliert sind. Unter anderem soll hoch angereichertes Uran so verdünnt werden, dass Teheran es nicht mehr für Atomwaffen verwenden kann. Und die IAEO soll das beaufsichtigen. Es gibt aber ein Problem. Die IAEO in Wien geht davon aus, dass das Material in einer unterirdischen Anlage gelagert wird, die durch die Angriffe auf den Iran beschädigt wurde. Wann und wie die IAEO da rankommt, das ist eine der Fragen, die jetzt besprochen werden müssen. Aus Wien, Albert Otti.
2: Ein erster Entwurf zur Reform des deutschen Arbeitszeitgesetzes hat scharfe Kritik ausgelöst. Arbeitgeberpräsident Rainer Dulger forderte, der Entwurf müsse zurückgezogen und völlig überarbeitet werden. Er erfülle die Anforderungen einer flexiblen digitalen Arbeitswelt an keiner Stelle. Der 8-Stunden-Tag bleibt nach dem Entwurf grundsätzlich unangetastet. Ausnahmen sollen aber erweitert werden. So soll es einfacher werden, eine wöchentliche Arbeitszeit zu vereinbaren. Das Münchner IFO-Institut und die Bundesbank bewerten die Situation der deutschen Wirtschaft etwas optimistischer. Das IFO-Institut hob seine Wachstumsprognose für dieses Jahr leicht auf 0,8% an und die Bundesbank geht davon aus, dass es im Herbst wieder aufwärts geht.
4: Hoffentlich nun wirklich endgültige Entspannung in Sachen Iran und deshalb fallende Energiepreise, dazu die über Schulden finanzierten Investitionen der Bundesregierung. Das hilft der Wirtschaft aus Sicht des IFO-Instituts und der Bundesbank. Beide Institutionen erwarten aber auch, dass vieles weiterhin teurer wird, zum Beispiel wieder besonders Lebensmittel, weil dort Mehrkosten bei Herstellung und Lieferung durch gestiegene Energiepreise noch nicht komplett weitergegeben wurden. Und auch der Tankrabatt fällt ab Juli wieder weg. Aus Berlin, Jan-Henner Reitze.
2: Und zum Sport. Bei der Fußball-WM trifft die deutsche Mannschaft am Samstag in Toronto auf die Elfenbeinküste. Eli Wai, einem Spieler der Elfenbeinküste, wurde nun aber die Einreise nach Kanada verweigert. Das teilte sein Verband mit. Ob ein Zusammenhang wegen möglicher Manipulationsvorwürfe besteht, ist im Moment noch unklar. In Frankreich wird gegen Wai ermittelt, weil er bei einem Spiel absichtlich eine gelbe Karte kassiert haben soll.
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5: Ich würde sagen, da kann man nicht meckern. Sonne und Wolken wechseln sich heute den ganzen Tag über Ostfriesland ab. Die Maxi-Werte, die liegen immer noch bei 26 Grad. Und die messen wir in Ostgroßefehn an der Windmühle, in Rauderfehn am Schifffahrtsmuseum ebenfalls. Und 25 Grad, die messen wir in Wena am Organeum. Und morgen am Freitag zum Start ins Wochenende steigen die Maxi-Werte bei uns sogar auf 30 Grad hoch. Örtliche Gewitter sind dann morgen am späten Nachmittag nicht ausgeschlossen.
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5: Nach wie vor die Meldung von der A28 leer in Richtung Oldenburg zwischen Bad Zwischenahn West und Zwischenahn am Meer. Hier ist die Autobahn aufgrund von Bergungsarbeiten Richtung Oldenburg gesperrt. Die Bergungsarbeiten dauern nach wie vor an. Wenn Sie können, dann umfahren Sie diesen Bereich bitte weiträumig. Aktuelle Blitzer, die gibt es im Moment nicht. Und wenn Sie wissen, wo kontrolliert wird, dann können Sie mich hier bei Radio Ostfriesland in Aurich erreichen. Und zwar hier unter der Radio Ostfriesland Blitzer Hotline. Das ist die 049 215 8611. Ich wünsche Ihnen allen unterwegs eine gute, vor allen Dingen wünsche ich Ihnen eine sichere Fahrt mit Radio Ostfriesland.
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5: Mit mir, ich bin Tommy Bollmann. Wir haben 4:05 und feiern heute am 18.06. einen ganz besonderen Geburtstag. Und zwar von Sir Paul McCartney. Der feiert heute nämlich seinen 84. und denkt gar nicht daran aufzuhören. Er wird weiterhin auf der Bühne stehen. Das hat er erzählt. Und wir werden ihn natürlich hier in dieser Stunde gebührend gratulieren mit einem irre tollen Lied, was er geschrieben hat. Hey Jude. Und natürlich auch mit ein paar Daten und Fakten zu sein. Einer unglaublich wahnsinnigen Karriere. Moin miteinander.
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Ostfriesland um 5:11 an dieser Stelle am Donnerstagnachmittag. Zwei aktuelle Blitzer, und zwar hier am Parkplatz Remels in Richtung Hesel. Hier sind maximal 50 erlaubt und B70 Westoverledigen in Richtung Kolhusen. Auch hier wird kontrolliert. Blitzer sind und melden gerne unter der 049-215-86111. Und hier ist Radio Ostfriesland. Das ist der Radionachmittag. Ich bin Tommy Bollmann und ja, wir feiern heute einen Mann, dessen Musik seit mehr als 6 Jahrzehnten Menschen auf der ganzen Welt begeistert. Das ist der Radio Ostfriesland-Star Paul McCartney. Der wird nämlich heute 84 Jahre alt. Geboren wurde er am 18. Juni 1942 in Liverpool. Und gemeinsam mit John Lennon, George Harrison und Ringo Starr schrieb er Musikgeschichte. Die Beatles verkauften weltweit mehr als 600 Millionen Tonträger. Und sie gelten bis heute als die erfolgreichste Band aller Zeiten. Und viele ihrer größten Klassiker, die stammen nun aus der Feder von Paul McCartney oder wurden von ihm mit seinem Kollegen John Lennon mitgeschrieben. Zum Beispiel Hey Jude, Let It Be, Penny Lane, haben wir ja heute schon gehört, oder Yesterday. Das sind längst mehr als nur Songs. Sie gehören zum Soundtrack mehrerer Generationen. Ja, und doch auch nach dem Ende der Beatles blieb Paul McCartney erfolgreich, und zwar sehr erfolgreich. Mit seiner Band Wings landete er weltweite Welthits, und auch als Solokünstler füllt er bis heute Stadien rund um den Globus. Und dabei denkt er alles andere, aber nicht ans Aufhören. Noch immer steht er regelmäßig auf der Bühne. Das will er auch weiterhin tun, hat er gesagt. Und er begeistert Fans jeden Alters. Und besonders beeindruckend finde ich, Paul McCartney wurde mehrfach in die Rock'n'Roll Hall of Fame aufgenommen, erhielt den Ritterschlag von Königin Elisabeth II. Und zählt zu den erfolgreichsten Songschreibern der Musikgeschichte. Und wir sagen an dieser Stelle Happy Birthday, Sir Paul McCartney. Auf 84 Jahre voller Musik, unvergesslicher Melodien und Songs, die auch heute noch nichts von ihrer Magie verloren haben. Und zu seinem 84. Ja, gibt es jetzt ein ganz besonderes Stück von den Beatles, Hey Jude, geschrieben und gesungen von keinem geringeren als Sir Paul McCartney. Hey.

jetzt ganz ehrlich sagen, ich finde diese Band ja immer noch umwerfend. ELO oder Electric Light Orchestra, das war 1978. Sweet Talking Woman, so lange ist das schon her und immer noch ein cooler Sound hier bei Radio Ostfriesland zu hören um 6:08. Ja, und wer von uns in Ostfriesland aufgewachsen ist, naja, der kennt sicherlich Hannes Flessner, ne? Ja, sehen Sie. Und mit seinen plattdeutschen Liedern, seinen Geschichten und seinem ganz eigenen Humor hat er sich ja längst einen festen Platz in den Herzen vieler Menschen bei uns in Ostfriesland gesichert. Und genau an dieses ostfriesische Original wird morgen auf ganz besondere Weise erinnert. Und zwar, ja, heißt es am Timmeler Meer, leinenlos für Hannes Flessner, für die Hannes Flessner Themenfahrt. Das Ganze auf der MS Gretje. Mit an Bord ist Flessner-Kenner Werner Jürgens, der Geschichten und so manche Anekdote aus dem Leben Flessners erzählt. Und dazu sorgen Enno Jakobs und Nico Wehrs mit bekannten Flessner-Liedern für die passende musikalische Stimmung. Ich find's eine tolle Sache. Die Tour startet morgen um 17 Uhr. Im Hafen von Timmel, wer noch mit an Bord kommen möchte, der kann sich kurzfristig bei der Touristeninformation in Timmel bei uns anmelden. Und dann wünsche ich Ihnen an dieser Stelle, wenn es denn dann klappt und wenn Sie dabei sind, einen schönen Ausflug. Und die schönsten Ausgehtipps, die gibt es nur hier mit Radio Ostfriesland. Hey, was Besonderes. Und dazu natürlich auch die passende Musik für einen schönen Start in den Donnerstag-Spätnachmittag. Es wird Zeit, Feierabend zu machen. Und vielleicht den Grill anzuwerfen. Wettermäßig passt es mit Temperaturen um die 26 Grad.

0: Die Zeit 17.30 Uhr, halb sechs.
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2: Mit Volkert Janssen, guten Tag. Städtebauförderung, Millionen für Stadt Aurich. Die Stadt Aurich bekommt vom Land Niedersachsen Fördermittel in Höhe von rund 4,8 Millionen Euro aus der Städtebauförderung. Das teilte der SPD-Landtagsabgeordnete Wiat Siebels mit. Davon sind 793.000 Euro für die Sanierung der historischen Altstadt. Weitere 4 Millionen Euro für Maßnahmen im Zusammenhang mit der ehemaligen Blücherkaserne. Dort soll ein neues Wohngebiet entstehen. Die Mittel für die Kaserne stehen jedoch derzeit unter dem Vorbehalt einer möglichen Nutzung des Geländes durch die Bundeswehr, so Siebels. Deshalb sei es umso wichtiger, dass Aurich zeitnah Planungssicherheit erhalte. Weitere Meldungen aus Ostfriesland im Überblick. Feuer greift auf Wohnhaus über. Heute Morgen ist in Wehna ein Auto unter einem Carport in Brand geraten. Laut Feuerwehr griffen die Flammen bei Eintreffen bereits auf die Fassade eines angrenzenden Mehrparteienhauses über. Die 4 Bewohner wurden in Sicherheit gebracht. Eine Person hatte Rauch eingeatmet und wurde in ein Krankenhaus gebracht. Die Einsatzkräfte konnten eine weitere Ausbreitung des Feuers verhindern und den Brand löschen. Warum es gebrannt hat, ist noch unklar. Das Auto wurde völlig zerstört. Der Schaden wird auf rund 50.000 Euro geschätzt. Silbermünze von Erzerzirksena übergeben. Wilfried Ottersberg aus Timmel hat dem Archäologischen Forschungsinstitut der Ostfriesischen Landschaft eine Silbermünze aus dem Jahr 1491 überlassen. Gefunden hat er die ostfriesische Münze im Jahr 2015 bei der Pflege des Familiengrabes in Timmel. Sie befand sich nur etwa einen Meter von der Kirchenmauer entfernt und ist überdurchschnittlich gut erhalten. Wie die Münze in den Boden des Friedhofs gelangt ist, lasse sich nicht rekonstruieren, so die Landschaft. Neues aus Ostfriesland, da fahren Sie immer zuerst bei uns.
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0: Also ich finde, heute können wir uns nicht beklagen am Donnerstag. Nach wie vor Sonne und Wolken im Wechsel über Ostfriesland. Die Maxiwerte, die liegen immer noch so bei 25, 26 Grad. Auf den Inseln sind es ja immer ein paar Grad weniger. Auf Wangerooge an der Inselbahn, da messen wir jetzt gerade 19 Grad. In Gretsiel an den Zwillingsmühlen, da messen wir 23 Grad. Und in Ochtersum an der St. Bartholomäuskirche, da haben wir sie, die 25 Grad. Morgen dann ähnlich wie heute. Am Freitag steigen die Maxiwerte dann allerdings auf über 30 Grad an. Das ist immer noch so. Örtliche Gewitter sind dann bei diesen Temperaturen morgen nicht ganz auszuschließen. Und dann werden wir nass. Hoffentlich ziehen die Gewitter in der Nacht durch. Das wäre ja ganz angenehm, damit wir vielleicht das Wochenende mit dem Grillen beginnen können. Das wäre doch mal was.
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0: Nach wie vor eine Meldung von der A28, leer in Richtung Oldenburg, zwischen Bad Zwischenahn West und zwischen Arnormeer. Hier ist die Autobahn aufgrund von Bergungsarbeiten Richtung Oldenburg gesperrt. Die Bergungsarbeiten dauern nach wie vor an und wenn Sie ortskundig sind, dann umfahren Sie diesen Bereich besser weiträumig. Ansonsten gibt es noch 2 Blitzen am Parkplatz Remels in Richtung Hesel. Hier sind maximal 50 erlaubt. Und B70 Westoverledingen Richtung Kollhusen. Auch hier wird geblitzt. Und wenn Sie wissen, wo eine Kontrolle steht, ein kurzer Anruf. Darüber würde ich mich sehr freuen. Das ist die 049-21-586-111. Ich wünsche Ihnen unterwegs eine gute und vor allen Dingen wünsche ich Ihnen eine sichere Fahrt mit Radio Ostfriesland. Ja, bei diesen Temperaturen, vor allen Dingen, wenn ich bedenke, in der letzten Woche noch so um die 12 Grad und jetzt dann morgen so um die 32, örtlich sogar 33 Grad bei uns in Ostfriesland. Da muss man natürlich aufpassen, vor allen Dingen viel trinken. Was können wir machen, damit es in der Wohnung im Haus kühl bleibt? Und bekommen wir eigentlich hitzefrei von unserem Arbeitgeber, wenn die Temperaturen über 30 Grad gehen? Darüber sprechen wir unter anderem gleich hier bei Radio Ostfriesland. Ich bin Tommy Bollmann. Moin!

0: unverkennbar und immer aktuell. Elton John und The Crocodile Rock, das waren die 60er Jahre hier bei Radio Ostfriesland. Und mit uns geht's durch den Sommer 2026. Naja, also die vergangenen Tage und Wochen, die waren ja eher sowas für Fans von Pullovern von uns. Doch damit ist jetzt endgültig Schluss. Zumindest heute und morgen pünktlich, nämlich zum kalendarischen Sommeranfang, wird es bei uns in Ostfriesland sehr warm. Teilweise sind deutlich über 30 Grad drin. Und die Frage, wie kommen wir möglichst entspannt durch diese Hitzetage, egal ob es zu Hause ist, im Büro oder draußen bei der Arbeit. Julian Degler aus der Radio Ostfriesland Redaktion. Was kann ich denn zu Hause schon tun, damit die Wohnung, damit mein Haus gar nicht erst zu einer Sauna wird?
1: Also damit die Wohnung möglichst kühl bleibt, sollte ich nachts und in den frühen Morgenstunden lüften. Tagsüber sollte ich die Fenster abdunkeln. Ein Ventilator hält die Raumluft in Bewegung, sodass der Schweiß auf der Haut schneller abkühlt. Bei einer Klimaanlage sollte die eingestellte Temperatur nicht mehr als 6 Grad unter der Außentemperatur liegen. Außerdem helfen lockere Kleidung, ausreichend Wasser und leichte Kost. Sport macht man am besten in den Morgen- oder Abendstunden. Und wer rausgeht, sollte sich unbedingt eincremen und an einen Sonnenschutz für den Kopf denken.
0: Ja, und viele von uns verbringen ja den Tag morgen zum Beispiel natürlich am Arbeitsplatz. Es ist ja Freitag. Welche einfachen Tricks helfen uns denn dort, um konzentriert und fit zu bleiben?
1: Im Büro sollte ich meinen Arbeitsplatz vor direkter Sonneneinstrahlung schützen.

0: Durch Jalousien. Ich kann auch leichte, luftdurchlässige Kleidung tragen. Wie zu Hause gilt natürlich auch auf der Arbeit viel trinken. Sehr kalte Getränke wie zum Beispiel Eiswürfel sollte ich aber vermeiden, da der Körper zusätzlich belastet wird. Bei hohen Temperaturen kann ich auch die Handgelenke mit kaltem Wasser kühlen oder einen Ventilator einschalten. Bestenfalls gibt es eine Klimaanlage im Büro.
1: Ja, am bestenfalls nicht nur die Klimaanlage im Büro. Gibt es eigentlich sowas wie, Julian, hitzefrei für uns als Arbeitnehmer? Ist sowas drin?
0: Nein, ein Recht auf hitzefrei gibt es im Beruf nicht. Wer einfach geht, riskiert eine Abmahnung oder sogar die Kündigung. Aber ab 26 Grad Raumtemperatur sollte der Arbeitgeber handeln, heißt durchlüften, Jalousien schließen oder Getränke bereitstellen. Ab 30 Grad Raumtemperatur muss der Arbeitgeber aktiv werden und zum Beispiel mobile Klimaanlagen oder Ventilatoren aufstellen.
1: Naja, nicht jeder von uns sitzt in einem klimatisierten Raum oder in einem kühlen Raum. Was, wenn ich bei hohen Temperaturen dann auch draußen arbeiten muss, beispielsweise im Garten oder auf der Straße?
0: Klar ist hier erstmal, ich sollte möglichst im Schatten arbeiten. Zwischen 11 und 15 Uhr ist die Sonneneinstrahlung besonders intensiv. Wenn es geht, sollte ich hier auf Arbeiten im Freien verzichten. Auf Baustellen können Sonnensegel oder Schirme eine Maßnahme sein. Auch Kopfbedeckung und Sonnenbrille schützen bei Hitze. Und ganz wichtig, regelmäßig und sorgfältig eincremen. Die Bundesanstalt für Arbeitsschutz und Arbeitsmedizin empfiehlt ca. 4 gehäufte Esslöffel Sonnencreme für den ganzen Körper. Und gerade dann, wenn man durch körperliche Arbeit viel schwitzt, sollte man eher noch mal mehr Wasser trinken.
1: Julian Degler aus der Radio Ostfriesland Redaktion. Also viel trinken, die Sonne möglichst meiden und die eigenen vier Wände möglichst kühl halten. Dann lässt sich es auch mit der sommerlichen Wärme deutlich besser aushalten. Dann können wir diese Temperaturen über 30 Grad überstehen. Ja, ich würde sagen, die Tipps und Tricks, die gibt's nur hier bei Radio Ostfriesland. Hey, was Besonderes.

ist Musik von Eric Clapton und Lay Down Sally. Und das um 10 Minuten vor 6 hier ist Radio Ostfriesland. Am Nachmittag, no, ist jetzt vorbei, jetzt kommt der Abend. Ich wünsche Ihnen an dieser Stelle einen charmanten Abend. Bleiben Sie gesund, passen Sie auf sich auf. Und morgen zwischen 14 und 18 Uhr geht es dann Richtung Wochenende. Und dann natürlich live und in Farbe hier bei uns bei Radio Ostfriesland aus dem Studio. Genau, in Leer. Da freue ich mich drauf und wünsche Ihnen viel Spaß dabei. In diesem Sinne, bis Montag, 15 Uhr, dann bin ich wieder zurück. Ihr Tommy Bollmann. Tschüss.

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1: Ich bin Babette Büchner. Die Ukraine hat bei einem massiven Drohnenangriff auf Moskau eine Ölraffinerie im Südosten der russischen Hauptstadt schwer beschädigt. In sozialen Netzwerken kursieren teilweise spektakuläre Bilder und Videos von der Attacke und den Folgen. Moskaus Bürgermeister sprach von einem der schwersten ukrainischen Drohnenangriffe auf Moskau seit Kriegsbeginn. Die Flugabwehr habe mehr als 190 Drohnen abgeschossen. Ein Rahmenprogramm im Iran-Krieg ist unterzeichnet. Nun beginnt die Detailarbeit an einer endgültigen Einigung, auch zu Irans Atomprogramm. Die Internationale Atomenergiebehörde nimmt an den Verhandlungen teil.
2: Bislang gibt es ja nur ein Rahmenabkommen, in dem einige Ziele formuliert sind. Unter anderem soll hoch angereichertes Uran so verdünnt werden, dass Teheran es nicht mehr für Atomwaffen verwenden kann. Und die IAEO soll das beaufsichtigen. Es gibt aber ein Problem. Die IAEO in Wien geht davon aus, dass das Material in einer unterirdischen Anlage gelagert wird, die durch die Angriffe auf den Iran beschädigt wurde. Wann und wie die IAEO daran kommt, das ist eine der Fragen, die jetzt besprochen werden müssen. Aus Wien, Albert Otti.
1: Ein erster Entwurf des SPD-geführten Arbeitsministeriums zur Reform der Arbeitszeit stößt auf Kritik aus der Wirtschaft und von der Union. Arbeitgeberpräsident Rainer Dröger nennt den Entwurf etwa eine Ansammlung gewerkschaftlicher Maximalpositionen.
3: Gesetzliche Vorschriften zur Arbeitszeit flexibler machen, das haben sich Union und SPD in ihrem Koalitionsvertrag vorgenommen und das Thema hat schon große Diskussionen ausgelöst. Nach dem ersten Entwurf soll die maximale Arbeitszeit von 8 Stunden pro Tag grundsätzlich bestehen bleiben, ist für Arbeitgeber und Gewerkschaften aber einfacher werden, stattdessen tariflich eine maximale Wochenarbeitszeit zu vereinbaren. Neben der Arbeitgeberseite geht das auch der Union nicht weit genug. Tenor auch in Berufen ohne Tarifbindung müsse mehr Flexibilität her. Aus Berlin Jan-Henner Reitze.
1: Der Einkauf von großen Mengen Corona-Schutzmasken im Frühjahr 2020 könnte die Staatskasse teurer zu stehen kommen als gedacht. Das Kölner Oberlandesgericht hat einem Maskenhändler mit Sitz auf Mallorca 220 Millionen Euro Schadenersatz zugesprochen. Hinzu kommen noch einmal rund 100 Millionen Euro Zinsen. In der Vorinstanz waren nur rund 33 Millionen Euro festgelegt worden. Der Bund ist in Revision gegangen.
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1: Das Wetter. Die aktuelle Vorhersage des Deutschen Wetterdienstes. Mit der Hitze kommen auch die tropischen Nächte. In der Nacht fallen die Temperaturen in den größeren Städten im Westen und Südwesten kaum unter 20 Grad. Ansonsten liegen die Tiefstwerte heute Nacht zwischen 19 und 13 Grad. Im Nordwesten und Westen kann es dabei einzelne kräftige Gewitter geben. Morgen geht es dann schwülheiß weiter mit 30 bis 38 Grad maximal. Dabei werden vor allem am Nachmittag kräftige Gewitter erwartet.
0: Das waren die Nachrichten. 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
4: Moin, hier ist Flutlicht, das Kickers Magazin bei Radio Ostfriesland aus dem Studio in Emden. Mein Name ist Günter Schmaler, mit mir im Studio Judith Goldschmidt und ich bin verantwortlich für den Inhalt der Sendung. Wir machen ein bisschen Musik und was wir in der Sendung heute haben, das werden wir dann kundtun.

tun ich, das Kickers Magazin, hier bei Radio Ostfriesland. Was haben wir in der heutigen Sendung? Ja, ist immer noch saure Gurkenzeit, hätte ich beinahe gesagt. Ja, habe ich ja gesagt, aber saure Gurken essen wir nicht. Aber trotzdem ist nicht viel los im Moment. Die Spieler, die Trainer sind alle im Urlaub, verdienten Urlaub, muss man sagen. Nach den letzten 7 Spielen der Saison ist das auch verdient. Und aber, am Montag, den 22., geht es wieder los mit der Vorbereitung für die Saison 26-27. Und wir werden natürlich auch diese nächste Saison wieder begleiten und auch die Vorbereitung begleiten. Und sie beginnt ja, wie gesagt, am Montag, den 22. Und zu diesem Event, der da stattfindet, ich weiß gar nicht, ob es einer wird, ob öffentlich trainiert wird und Spieler vorgestellt werden. Das werden wir heute alles erfahren, denn wir haben im Interview heute den neuen Cheftrainer des BSV Kickers Emden, Björn Lindemann, der sich bereit erklärt hat, heute mit uns zu telefonieren. Er wäre auch ins Studio gekommen, aber noch ist er nicht in Emden vor Ort, sondern erst ab nächste Woche. Und deswegen haben wir heute nochmal ein Telefonat mit ihm vereinbart. Aber ich bin sicher, dass wir ihn in einem der nächsten Sendungen hier auch bei uns im Studio begrüßen können. Ja, dann haben wir natürlich wie immer die Nachrichten von und mit Judith Goldschmidt, die hier neben mir steht und sozusagen assistiert bzw. mitmoderiert. Und zwischendurch haben wir eine ganze Menge, viele Musik, und die werden wir natürlich heute Ihnen präsentieren. Beginnen wollen wir mit Everybody Hurts von R.E.M. Das ist auch ein schöner Titel. Den lassen wir uns mal zu Gemüte führen.

Da sind wir wieder. Und die Saisonvorbereitung und damit ja auch wieder ein bisschen Leben in der Bude fängt am Montag, den 22. Juni in Emden statt. Am 4. Juli kommt bereits der FC St. Pauli. Anstoß ist im Ostfrieslandstadion, im Ostfrieslandstadion um 18 Uhr. Und da kann man natürlich schon mal die neuen Spieler, immerhin sind es jetzt 14 neue, die wir auf dem Feld haben, beziehungsweise im Tor. Und nur 8 sind ja aus der alten Mannschaft geblieben. Und die große Aufgabe vom Trainer Lindemann wird es ja sein, diese Mannschaft zu formen, aufeinander einzuspielen, aus den vielen Einzelspielern, die sich auch alle erst kennenlernen müssen, eine Mannschaft zu formen, die dann auch in der Regionalliga in der Saison ab August bestehen kann. Ein weiteres Vorbereitungsspiel, da werden wir sicherlich auch noch gleich was zu hören, wird dann beim Ostfriesland Cup, Super Cup, in Vierl stattfinden. Da spielt ja der Sieger des Ostfriesland Cups gegen Kickers Emden. Und das wird am 26. Juni, also kurz vor Saisonstart, ausgetragen werden. Dort in Vierl ist Anstoß um 19 Uhr. So viel wissen wir schon. Wie die weitere Vorbereitung aussehen wird, werden wir gleich im Interview mit Björn Lindemann besprechen. Und dann wird er uns wahrscheinlich auch Auskunft geben, wie die Vorbereitung ablaufen wird, ob schon weitere Testspiele feststehen, die gemacht werden, und wann der Saisonstart sein wird. Alles das wollen wir natürlich dann von ihm hören. Wir machen bis dahin Musik und dann rufen wir ihn an.

0: So, Flutlichter Kickers-Magazin hier bei Radio Ostfriesland. Am Telefon begrüße ich Björn Lindemann. Hallo Björn.
1: Hallo in die Runde.
0: Ja, hallo. Sehr schön. Wir sind live auf dem Sender und es ist schön, dass du Zeit gefunden hast, mit uns nochmal zu sprechen. Du warst ja schon vor, glaube ich, vor 3 oder 4 Wochen schon mal hier telefonisch mit uns verbunden bei der anderen Crew. Wir machen das ja mit zwei Teams, die Sendung. Alle 14 Tage wechseln wir und wir wollen so ein bisschen plaudern. Am Montag geht die Vorbereitung los, nicht wahr?
1: Ja, endlich. Wieder Zeit.
0: Ja, und schon richtig gespannt und freudig, oder?
1: Ja, na klar, ich meine, wenn man jetzt auch wieder so einen Umbruch hatte, neue Aufgabe, da ist man sehr gespannt. Da hofft man sich auch, dass alles gut läuft in den ersten Tagen. Und dann freut man sich natürlich auch auf die nächsten Wochen, wie sich alles entwickelt.
0: Ja, klar. Du hast ja mit einer Mannschaft zu tun, die sich ja noch gar nicht so richtig kennt. Ne? Da sind ja jetzt mittlerweile 14 neue Spieler da. Kennst du die alle?
1: Also ich habe mit jedem mal gesprochen auf jeden Fall. Persönlich kenne ich sie nicht ganz alle, muss man ehrlich sagen. Aber sie kennen mich auch nicht alle persönlich. Darum ist es ja ein Geben und Nehmen. Ne? Also das wird sich einfinden. Ne? Das werden wir auch in den nächsten Wochen forcieren. Als Gespräche nochmal geben, auch die kalte Eigenschaften kennenlernen. Also es kommt ja alles. Das ist ja ganz normal nach so einer Geschichte. Neuer Trainer, neue Spieler. Ja, dass man ein, zwei Wochen braucht, sich da reinzufinden. Aber ich glaube, wir haben alle Gespräche im Vorfeld geführt, dass man da auch bei allen einen guten Eindruck hat und das hoffen wir, dass wir später für die nächsten Wochen.
0: Ja, klar. In der letzten Saison hatten wir ja auch relativ viele neue Spieler und das hat ja dann in der ersten Hälfte der Hinrunde nicht so richtig geklappt. Wie zuversichtlich bist du denn, dass wir das diesmal sozusagen von Anfang an hinkriegen?
1: Ach, ich habe es ja in Hellauch in der Saison mal erlebt, dass man da viele neue Spieler hatte oder auch wieder kam. Das ist natürlich immer nicht ganz einfach, aber darum sondiert man, glaube ich, den Markt auch sehr gut aus und verpflichtet vielleicht auch nicht nur immer die besten Spieler, sondern die auch charakterlich ins Team passen, die auch das annehmen, was wir fordern. Das haben wir mit allen abgesprochen. Wir haben alle persönlich mal gesehen, im größten Teil. Da haben wir einen Eindruck gekriegt, ich glaube, da sind wir auf einem ganz guten Weg. Und natürlich, wir haben jetzt aber auch, man muss ja sagen, durch die Umstellung halt auch täglich zu tun. Wenn es auch ein bisschen häufiger am Gelände sehen, ja. Und nicht vielleicht zum Training kommen und wieder abbauen, sondern auch ein bisschen ein paar Sachen daneben machen. Und ich lege da ja sowieso sehr, sehr viel Wert drauf, dass eine Mannschaft immer auf dem Platz steht.
0: Ja, nun haben wir ja auch, habe ich jetzt gelesen, dass die Spieler auch alle in Emden wohnen sollen, ne?
1: Ja, wenn sie da ihren Job nachgehen, ist es ja auch sinnvoll, wenn sie da wohnen. Weil wenn sie 3 Stunden fahren müssen am Training und dann da ganz drauf rumhängen, das kann ja auch nicht jeder greifen. Ich meine, die haben alle jetzt den Beruf Fußballer, den wir bei uns haben, bitte. Ich stehe umstellen im Profitum.
0: Ja.
1: Und da erwartet man ja auch, dass man sich mit der Stadt identifiziert, genauso wie mit dem Verein.
0: Ja, da wollen wir hoffen, dass wir vielleicht mal im Laufe der Saison mal den einen oder anderen Spieler hier in die Sendung bekommen. Wenn du ihn mal freigibst für eine halbe Stunde oder so für die Sendung, wäre ganz, ganz toll. Dann können wir die auch mal persönlich hier vorstellen. Ja, okay. Dann haben wir, die Vorbereitung geht mit Pferl los schon, nicht? Am 28.
1: Ja, ist ja schön. Pferl spiele ich ja immer gerne, habe ich ja jedes Jahr mal ein bisschen mit zu tun. Da sind auch viele Ex-Jägerlohe, die da spielen, sind da jetzt abgestiegen.
0: Ja.
1: Aber ist natürlich auch ein Spiel, was ja für die Umgebung, glaube ich, auch ganz gut ist. Für uns ist es ein guter Einstieg, gegen einen vernünftigen Gegner zu spielen und halt auch zu finden, dass der sich zeigen kann. Und ist ja auch für die Präsenz drumherum in Ostfriesland auch immer ganz wichtig. Diese Spiele finde ich immer ganz gut, dass die Spieler einfach auch mal hautnah dran sind, zum Anfassen da sind. Und ja, es wird ja auch ein bisschen Sport, das
0: man ja sagt. Ja, richtig. Und dann am 4. Juli schon das erste Highlight, ne, mit FC St. Pauli, die zwar auch abgestiegen sind, aber immer noch in der zweiten Liga spielen. Ne?
1: Ja, ich glaube, Pauli ist ein Traditionsverein, die immer eine gute Bucht haben. Ist natürlich für uns ein super Test, ein super, super Tag, auch soll ja auch drumherum sein. Mit Stadionrechnung, mit Zuschauern, mit allen drum dran. Das soll ja ein Event sein für uns alle, um einfach auch die Mannschaft kennenzulernen, wie auch die Zuschauer kennenlernen, das drumherum kennenlernen. Das gehört einfach dazu, das war mir auch wichtig. Haben sie auch wieder sehr, sehr gut geplant mit so einem tollen Gegner. Es soll ja einfach ein schönes Fußball-Event werden, wo alle Spaß dran haben. Und wir hoffen nicht, dass wir da ein schönes Ambiente haben.
0: Ja, das glaube ich schon. Es ist eigentlich ja immer so, dass zu den Auftaktspielen, auch wenn namhafte Gegner kommen, dass das Stadion dann auch relativ voll ist. Und die Stimmung ist bei uns ja auch immer gut. Die weitere Vorbereitung, gibt es da schon neue Sachen. Wir, irgendwann im Ende Juli spielen wir noch in Borsup bei der Neueinweihung des Rasens, Stadionrasens. Aber dazwischen sind da noch Spiele abgemacht oder ein Trainingslager?
1: Ja, wir werden auf jeden Fall noch mal ein paar Tage nach Klosterfelde fahren, nach der ersten Trainingswoche, um einfach auch mal ein bisschen so dieses Teambuilding ein bisschen reinzukriegen, einfach mal ein bisschen aufeinander zu hocken, um das kennenzulernen. Ist ja auch immer ganz wichtig.
0: Ja, klar.
1: Dass wir jeder auch mal ein bisschen Zeit miteinander verbringen da. Wir haben noch, ich glaube, Rödinghausen wird noch in der Vorbereitung kommen. Wir werden, glaube ich, Borsum wird auch mal da sein. Also wir werden noch mal, glaube ich, zwei Spiele sind noch in Planung, dass wir eigentlich jede Woche ein Spiel haben. Und wie gesagt, nach dem Borsum-Spiel wird danach noch mal der Abschlusstest auch noch mal sein. Da werden wir also zwei Spiele am Wochenende haben. Aber da sind wir eigentlich in guter Planung. Ich weiß nicht, ob schon abgeschlossen ist, wo alles steht, wo es ist, kann ich ja nicht genau sagen. Vielleicht aber auch noch mal am Montag abschließt, ja, okay. Erklären. Also die ersten zwei Wochen sind auf jeden Fall schon mal durch.
0: Macht ihr denn sozusagen einen öffentlichen Trainingsauftakt für die Fans? Oder?
1: Ja, absolut. Also wir werden uns am Montag treffen. Da wird zwar auch vorgestellt, da sollen alle Zuschauer da sein, der Vorstand wird da sein. Da kann jeder kommen, der gerne Bock hat. Da werden wir auch nicht viel rumheiern, da wird ein bisschen warm gemacht, dann werden wir auch ein bisschen spielen. Also wird man auch ein bisschen Fußball sehen. Ja. Mal gucken, wie der aussieht. Kann ich nicht versprechen, hat nicht viel mitgemacht. Aber das soll so ein Tag fairer sein. Wer kommen will, kann gerne kommen. Dann gibt es nochmal eine Bratwurst danach.
0: Ja, prima. Ja, dann können wir uns ja vielleicht persönlich kennenlernen. Ne? Wann geht das los?
1: Wir fangen an schon. Also wir treffen uns alle schon um 14 Uhr. Um 15 Uhr wird noch ein bisschen gesprochen da und sowas. Dass wir so um 15, 15.30 Uhr auf dem Platz langsam kommen, dass wir gegen 16 Uhr langsam anfangen zu spielen. Ja, und dann wird es ein Ausklang sein, wo gesagt, wo die Spieler auch da sein werden, wo die Zuschauer da sein können, wo man sich auch mal unterhalten kann, austauschen kann. Ist auch mal ganz nett.
0: Alles klar. Gut, ganz prima. Ja, Björn, wir müssen wieder ein bisschen Musik machen, weil wir sind ja eigentlich auch ein Musiksender und wir dürfen dich sicherlich um 20 vor nochmal anrufen. Dann machen wir noch ein paar Fragen und dann kannst du sozusagen ab in die Vorbereitung. Wir machen jetzt erstmal Musik. Bis gleich dann.
1: Bis gleich, ciao, ciao.
0: Okay, danke.

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1: Informationen und Neuigkeiten rund um den BSV Kickers Emden. Das gesamte Flutlichtteam gratuliert allen Zuhörern, die bis zum heutigen Tage Geburtstag hatten oder heute haben. Nachträglich zum Geburtstag gratuliert das gesamte Flutlichtteam Sebastian Plog. Emden. Es geht wieder los. Am 22.06.26 bietet der neue Cheftrainer des BSV Kickers Emden, Björn Lindemann, zum Trainingsauftakt im Ostfriesland-Stadion und damit zur Vorbereitung auf die neue Saison in der Regionalliga Nord 26-27. Kickers wird mit einer weitgehend neuen Mannschaft agieren. Nachdem 13 Spieler den Verein verlassen haben, 7 von ihnen wechselten zum Oberligisten SV Wilhelmshaven, hat der Verein bislang 13 Spieler neu verpflichtet und Ibrahim Touré als 14. Neuzugang vom VfL Osnabrück ausgeliehen. Emden, Hamburg. Gleich zu Beginn der Vorbereitung am 4. Juli 26 kommt der Zweitligist FC St. Pauli zu einem Vorbereitungsspiel nach Emden ins Ostfrieslandstadion. Anstoß ist um 19 Uhr. Zuvor, am 26.06., spielt Kickers den Supercup gegen den Gewinner des letztjährigen Ostfriesland-Cups Grün-Weiß-Vierel aus. Weiter steht als Vorbereitungsspiel bereits die Partie gegen Blau-Weiß-Borsum am 24.07.26 anlässlich der Einweihung des neuen Stadionrasens in Borsum fest. Anstoß ist dort um 19 Uhr. Emden. Die Regionalliga-Reform kommt. Ab der Spielzeit 28-29 soll sie umgesetzt werden. Mit der Saison 27-28 würde dann die Qualifikation für die Neueinteilung genutzt. Durch die Neueinteilung und Verringerung von derzeit 5 Regionalligen auf 4 würden insgesamt 10 Vereine aus allen 5 Ligen den Regionalliga-Status verlieren. Das wichtigste Ziel ist der direkte Aufstieg der Meister in die dritte Liga. Es gibt 2 Modelle, das Kompassmodell und das Regionalmodell. Beim Kompassmodell soll die Zusammensetzung der einzelnen Staffeln sich je nach den kürzesten Fahrtstrecken zwischen den Austragungsorten jeweils richten, also von Jahr zu Jahr unterschiedlich ausfallen. Kickers Emden wird davon nicht betroffen sein. Allerdings können die Gegner wechseln. Das Regionalmodell sieht vor, die Staffeln West und Südwest unverändert zu lassen und Bayern, Sachsen und Thüringen zu einer Südstaffel zu vereinen und Nord und Nordost zusammenzulegen. Eine Entscheidung soll noch in diesem Monat fallen. Emden. Kickers Emden ist 80 Jahre alt geworden. Am 24.03.1946 wurde der BSV Kickers Emden in einer Gründungsversammlung aus der Taufe gehoben. Es wird eine Reihe von Veranstaltungen anlässlich dieses runden Geburtstags geben und auch wir vom Flutlichtteam haben eine Sendung im Jubiläumsjahr geplant, die sich ausschließlich diesem Thema widmen und ein wenig in die Highlights und auch die Tiefpunkte der Kickers Geschichte schauen wird. Das waren die Nachrichten zusammengestellt und vorgetragen von Judith Goldschmidt. Und jetzt geht es weiter mit Musik.

0: So, wir sind wieder on air. Am Telefon ist wieder Björn Lindemann, Cheftrainer des BSV Kickers Emden. Jedenfalls ist er das ab nächsten Montag. Und da wird die Mannschaft vorgestellt im Ostfriedlandstadion. Ich habe gerade von Björn gehört, das soll gegen 14 Uhr, 15 Uhr losgehen. Dann geht es in die Vorbereitung und dann in die neue Saison. Die neue Saison ist noch keine Qualifikationssaison, aber es ist ja wohl sicher, dass wir eine neue Einteilung der Regionalligen bekommen, mit dem Ziel, dass auch die Meister der jeweiligen Regionalliga aufsteigen können. Björn, was hältst du von diesen beiden möglichen Regelungen?
1: Ja, gut, ich finde es ja sowieso allgemein ganz gut, dass wir das einfach hinkriegen, dass der Meister mal aufsteigen kann, weil es ist ja doch immer sehr, sehr hickhack. Man liegt ja jetzt auch an Leipzig, wenn man dreimal scheitert und immer so nah dran noch nicht hochgeht, dann tut das, glaube ich, schon irgendwann mal weh. Und das ist ja auch immer eine Gefahr, dass dann auch solche Vereine irgendwie da die Lust verlieren oder die Sponsoren oder keine Ahnung was. Also ich finde das grundsätzlich ganz gut, dass man da eine gute Regelung findet, dass der Einzelne kommt. Ich glaube, ich finde auch dieses Kompassmodell sehr, sehr spannend, weil man dann einfach auch eine gute Grunddynamik in solchen Ligen kriegt, auch mit guten Vereinen, die Zuschauer bringen. Wie gesagt, Emden ist ja auch mal ein bisschen weit weg beim Zipfel. Ich glaube, da wird nicht so viel Neues passieren. Da wird man auch wieder gleiche Gegner sehen, aber es kommen trotzdem, glaube ich, ein paar attraktive dazu aus dem Westen oder sowas. Also ich finde es gut, allgemein.
0: Ja, allgemein. Es gibt ja noch ein bisschen Rumor im Südwesten und Bayern hat ja jetzt auch einen neuen Vorschlag gemacht. Ich glaube, der hat aber keine Chance. Die wollen so eine Hinrunde spielen und dann die Rückrunde mit 10 Mannschaften aus jeder Liga. Das aus zwei Ligen praktisch, das glaube ich, hat keine Chance zu werden. Der Kompass, das Kompassmodell ist wohl das Favorisierte, ne? Ja, allgemein.
1: Ja, finde ich auch am fairsten. Ich weiß auch nicht, warum Bayern da nochmal so reingelegt. Am Ende muss man ja auch sagen, wenn man sieht, wie es an Bayern wollen 6 Mannschaften hier aufsteigen, so, die wollen ja für sich bleiben so ein bisschen. Da sind, glaube ich, nicht bei allen Mannschaften wirklich Ambitionen immer. Und ja, Südwesten natürlich, die haben viele Traditionsmannschaften da, die wollen auch ein bisschen die Kontrolle behalten. Aber am Ende geht es auch nur, wenn man miteinander redet, eine faire Lösung findet, für alle Mannschaften das plausibel machen. Man wird nie allen recht machen, aber ich glaube, das Kompassmodell ist, glaube ich, das Attraktivste, was, glaube ich, für jeden, was ich immer so höre, am meisten auch gefällt.
0: Ja, denke ich auch. Es gibt halt natürlich ein paar Härten, so Mannschaften, die so an den Grenzen der jetzigen Ligen liegen, die können mal wechseln, nicht? Die können mal bei irgendeinem Offenbach, Kickers Offenbach oder Aschaffenburg, die können mal zur Westliga kommen und dann mal nach Bayern kommen.

0: oder Südwesten. Das ist natürlich manchmal ein bisschen misslich, aber auf der anderen Seite ist es ja auch immer eine neue Herausforderung und kann ja auch ganz, ganz spannend sein. Ne?
1: Ja, absolut. Also ich finde das ja auch, wie gesagt, es gibt ja auch so Themen Schöningen, wenn du nach Schöningen fährst du auch mal 4 Stunden hin oder sowas. Ich glaube, für die ist es auch besser, wenn sie dann da in Berlin am Rhein sowas spielen, haben die kürzere Wege und sowas. Also wie gesagt, es wird immer mal Präzedenzfälle geben, aber ich glaube im Großen und Ganzen, ich glaube, der Großteil damit auch sehr, sehr einig, wenn man das so handhabt.
0: Genau. Abschließend wollen wir noch mal ein bisschen über die Ziele sprechen, die wir jetzt mit der neuen Mannschaft antreten. Die Verträge, also die Spieler haben durchgehend, so habe ich es jedenfalls vernommen, 2 Jahresverträge bekommen.
1: Ja, ist auch, mein Vertrag ist auch 2 Jahre. Ich hoffe, das wird auch eingehalten. Nein, ich meine, wie ich ja gesagt, wir haben eine Strukturänderung, wir haben umgestellt auf Profitum, wir haben Spieler geholt, die, ich glaube, ich vom Altersdurchschnitt sehr, sehr jung sind. Trotzdem, glaube ich, haben wir auch gute Erfahrungen da. Die haben alle auch noch Chancen, sich zu entwickeln, einen Schritt weiterzugehen. Und man muss ja auch das alles erstmal eine Chance geben, dass sich das alles einpendelt. Ja, ob es im Team ist, ob es im Staff ist, ob es im Drumherum ist, ob es auf der Geschäftsstelle ist. Das ist ja alles ein neuer Weg, den man geht. Das wird auch Zeit brauchen, sich da einzupendeln. Und es ist schwer immer zu sagen, dass man im einen Jahr alles super hinkriegt und alles läuft. Nee. Ich glaube, darum ist so eine 2-Jahres-Planung auch sehr, sehr sinnvoll.
0: Ich glaube, das erwartet auch keiner, dass es im ersten Jahr gleich so zündet, dass man in den Himmel fährt, das glaube ich nicht, sondern man wird schon realistisch sein und dafür ist eigentlich das Emder Publikum auch bekannt, dass es immer ein bisschen kritisch ist auch und deswegen glaube ich nicht, dass das erwartet wird, aber man erwartet natürlich schon, dass aus dieser Mannschaft, die ja aus, jedenfalls wenn man die Vita liest von den Jungs, schon eine Menge Erfahrung mitbringen, viele davon, dass die dann auch entsprechend performen, wie man das Neudeutsch jetzt sagt. Und dann können wir alle gespannt sein auf schöne Spiele, denke ich, und freuen uns auf die neue Saison. Weißt du schon, wann der Anstoß ist zur Regionalliga?
1: Ich glaube Ende Juli, 31., 1., 2., 3. August. Irgendwie
0: also das Wochenende.
1: Ja, genau. Es waren jetzt 6 Wochen Vorbereitung, das haben wir auch so einkalkuliert. Und dann sollte es mal 6. Woche eigentlich losgehen.
0: Ja, okay. Das ist ja dann auch nicht mehr so lange hin. Wir sind ja so ein bisschen unterhopft, hätte ich beinahe gesagt, wenn es um mir gegangen wäre. Aber das wird dann wahrscheinlich sich auch ändern. Ja, vielleicht treffen wir uns am Montag, dann komme ich mal ins Stadion und schaue mir die neue Mannschaft an und dann können wir vielleicht auch ein paar Worte wechseln. Björn, hab vielen Dank für das Interview, das du zur Verfügung gestanden hast und viel Glück, viel Erfolg für die neue Saison und wir sehen und hören uns.
1: Ja, sehr vielen lieben Dank. Wir sehen uns ja alle Montag im Stadion, dann können wir nochmal privat wünschen.
0: Alles klar, vielen Dank.
1: Ja.
0: Und dann
1: schönen Abend noch.
0: Jo, tschö.
1: Ciao.

Flutlicht, das Kickers-Magazin. Ja, wir sind schon fast wieder am Ende. Allerdings muss ich noch kurz erwähnen, also wer am 4. Juli um 19 Uhr ins Stadion geht, um FC St. Pauli zu sehen, der wird nur noch die zweite Halbzeit sehen können. Also wir haben das gerade ein bisschen falsch rübergebracht. Anstoß ist natürlich um 18 Uhr am 4. Juli und man sollte natürlich auch schon ein bisschen eher da sein, weil das Stadion sicherlich voll wird und so oft kommt ja ein Zweitligist nicht zu uns und deswegen glaube ich, dass das Interesse sehr groß sein wird und die Leute dann auch kommen. Ja, wir machen noch ein bisschen Musik und dann, ja, dann sind wir schon wieder durch und werden uns dann in den Sommer verabschieden, der ja aktuell hier bei uns ist. Und ich habe gerade mal unser Studiothermometer geguckt. Es sind 31 Grad hier drin, kuschelig warm. Und ja, wir sind bald fertig. Dann geht's raus in die frische Luft. Aber ich glaube, draußen ist genauso warm. Okay, bis gleich dann.

0: Das waren die Good Old Boys, Rolling Stones mit Route 66, uralter Titel, aber immer wieder gut und lerne zu hören. Wir sind am Ende mit der heutigen Sendung, Flutlicht, das Kickers Magazin hier bei Radio Ostfriesland. Mein Name ist Günter Schmaler, ich bin verantwortlich für den Inhalt der Sendung und mit mir im Studio Judith Goldschmidt. Und da wir immer noch kein Spiel haben, entfällt doch das Tippen, nicht Judith?
1: Das entfällt.
0: Okay, also noch nicht getippt, aber die Crew, die nächste Woche da ist mit Rolf Bolinius, Stefan Münkenhagen und Thomas An, Entschuldigung, ist sicherlich dann soweit, das erste Tipp, den ersten Tipp abzugeben für das Spiel gegen Grün-Weiß-Viertel, Supercup, Endspiel sozusagen, oder Bonusspiel, oder wie man das auch nennen will, in Viril. Und da kann man die neue Mannschaft besichtigen und die ersten Eindrücke sammeln. Also dann auch auf nach Viril, soweit ist das ja alles nicht. Und wer das Wetter mitspielt, das kann ja gut sein, so wie die Wettervorhersagen sind für die nächste Woche, kann man da auch einen schönen Abend dann verbringen. Anstoß in Viril ist, glaube ich, auch um 18 Uhr. So, wir haben uns jetzt nur noch zu verabschieden, Ihnen ein schönes Wochenende zu wünschen. Seien Sie vorsichtig mit der Hitze. Für ältere Leute ist es nicht so ungefährlich. Trinken Sie viel, lüften Sie gut und genießen Sie die Sonne. Denn mit letzten Woche oder letzten Wochen hatten wir ja auch immer mieses, kaltes Wetter. Listen to your heart von Roxette wird der Ausklang sein heute. Viel Spaß und bis dann. Tschüss.
2: Tschüss.

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1: Ich bin Babit Büchner. Beim umkämpften Sparpaket für stabile Krankenkassenbeiträge verschafft sich etwas mehr Zeit. Der Gesetzentwurf soll nicht schon in der nächsten Woche im Bundestag zur Abstimmung kommen, sondern erst in der letzten Sitzungswoche vor der Sommerpause Anfang Juli.
2: Bei so einer wichtigen Entscheidung gehe Sorgfalt vor Schnelligkeit, heißt es von Union und SPD. Damit bleibt aber auch mehr Zeit für das Gezerre um die Reform, mit der eigentlich niemand zufrieden ist. Die Pharmabranche droht, weniger in Deutschland zu investieren. Ärzte klagen, ihre Arbeit würde sich noch weniger lohnen. Patienten sollen mehr zuzahlen. Die Mitversicherung von Ehepartnern soll eingeschränkt werden. Aus Berlin Jan-Henner Reitze.
1: Deutschland und die Ukraine wollen gemeinsam ein Luftverteidigungssystem gegen ballistische Raketen entwickeln. Dazu sei eine Übereinkunft unterzeichnet worden, teilte Verteidigungsminister Boris Pistorius am Rande einer Tagung der NATO-Verteidigungsminister und der Ukraine-Kontaktgruppe mit. Die Unterstützer der Ukraine sammelten auch weitere Militärhilfe für das Land. Deutschland beteiligt sich mit knapp 350 Millionen Euro. Bei der Frühjahrskonferenz der Innenminister von Bund und Ländern in Hamburg sorgen die Vorschläge zur Eindämmung von Gewalt bei Fußballspielen für reichlich Diskussionsstoff. Sachsens Innenminister Armin Schuster will Tickets mit Namen.
3: Schuster will beim Dauerthema Pyrotechnik weiterkommen und zunächst in Pilotprojekten mit einigen Vereinen personalisierte Tickets ausgeben. Er argumentiert, Stadionverbote macht nur Sinn, wenn man sie auch kontrollieren kann. Hessens Innenminister Poseck macht sich ebenfalls für ein konsequentes Verbot von Pyrotechnik stark. Von einer Pflicht, nur noch Tickets, auf denen der Name steht, auszugeben, hält er aber nichts. Befeuert haben die Debatte schwere Ausschreitungen im Zweitligaspiel zwischen Dynamo Dresden und Hertha BSC. Aus Berlin, Dirk Zeitler.
1: Der bei einem begleiteten Freigang in Niedersachsen geflohene Mörder ist in Italien festgenommen worden. Die Polizei fand den zu lebenslanger Haft verurteilten Mann in einem Krankenhaus, teilte das Landeskriminalamt Niedersachsen mit. Er war in einen Unfall verwickelt und wurde in der Klinik behandelt. Der 42-Jährige war am Dienstag in Peine auf einem Motorrad geflohen.
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1: Das Wetter, die aktuelle Vorhersage des Deutschen Wetterdienstes. Mit der Hitze kommen auch die tropischen Nächte. In der Nacht fallen die Temperaturen in den größeren Städten im Westen und Südwesten kaum unter 20 Grad. Ansonsten liegen die Tiefstwerte heute Nacht zwischen 19 und 13 Grad. Im Nordwesten und Westen kann es dabei einzelne kräftige Gewitter geben. Morgen geht es dann schwülheiß weiter mit 30 bis 38 Grad maximal. Dabei werden vor allem am Nachmittag kräftige Gewitter erwartet.
0: Das waren die Nachrichten.
4: Hallo und herzlich willkommen zu einer neuen Ausgabe von Mittendrin, Gespräche mit Menschen aus der Region auf Radio Ostfriesland. Heute mit Erika Behrens, Technik- und Musikauswahl, Bernhard Bruns, für den Inhalt der Sendung ist Andreas Metz verantwortlich und das bin ich. Heute freuen wir uns als Studiogast Bernd Brandt, er ist ehemaliger Vorsitzender des Turnvereins in Papenburg, begrüßen zu dürfen, wünschen viel Spaß und nach der Musik geht's los.

0: Herzlich willkommen bei Radio Ostfriesland. Wir haben heute in unserer Sendung mittendrin Bernd Brandt zu Besuch. Bernd Brandt ist ein Papenburger, der lange Jahre, also sein ganzes Leben lang, an einer Realschule unterrichtet hat in Papenburg und den TV Papenburg zu Ruhm und Glanz geholfen hat, als Vorsitzender zum Schluss noch. Bernd, wir freuen uns, dass du dabei bist. Wir kennen uns aus den Jahren an der Realschule. Und ich wollte dich ganz gerne mal fragen, wie dein Leben denn so gewesen ist, dass du Sportlehrer wurdest.
1: Ja, das war etwas ungewöhnlich. Ich bin zum Sport gekommen, weil ich so als, sagen wir 12-, 13-Jähriger fürchterlich schlecht war im Sport. Oh. Und das hat mich so aufgeregt, dass ich dann überlegt habe, ja, was machst du jetzt? Und dann habe ich mich entschlossen, ich gehe mal zum Sportverein in Aschendorf, beim TuS Aschendorf. Ich wohnte seinerzeit in Aschendorf. Gehe mal zum TuS Aschendorf, mal gucken, was da denn so los ist. Ich kam dann auch in die Kinderturngruppe, und wo geturnt wurde, wo gespielt wurde und so weiter. Und das hat sich insofern dann bemerkbar gemacht, als ich dann einige Jahre später bei den Bundesjugendspielen Schulbester wurde.
0: Oh!
1: Ja, das war natürlich ein gewaltiger Auftrieb, den ich da bekommen habe. Und dadurch habe ich auch viele Sportarten betrieben, die auch leistungsmäßig, wo man auch leistungsmäßig gefordert wurde. Es war früher einfach so. Früher warst du nicht spezialisiert auf eine Sportart, sondern du hast alles Mögliche gemacht. Schwimmen, Leichtathletik, Fußball, Faustball, ja, irgendwelche Sportarten und so weiter. Und in dem Zusammenhang möchte ich auch mal sagen, dass es ganz wichtig ist für Kinder. Kinder turnen eigentlich viel zu wenig. Turnen ist, sage ich mal, die Kinderstube des Sports. Und deswegen halte ich es auch für fürchterlich wichtig, dass Kinder zum Kinderturnen gehen. Dort lernen sie laufen, springen, balancieren und so weiter. Und man sollte also nicht den Fehler machen, die Kinder davon abzuhalten, weil eine Gefahr besteht, dass die Kinder sich wehtun könnten und sich hier ein Wehwehchen holen und da ein Wehwehchen. Das ist nicht so schlimm. Das haben wir früher auch gehabt, das vergeht wieder. Und das gehört auch zum Leben der heutigen Kinder mit dazu. Und das halte ich für sehr wichtig.
0: Ja, und dann hast du also dieses Kinderturnen als Anlass genommen, dich zu verbessern, und bist auch wirklich gut geworden. Aber dann warst du in der Schule gut. Wie ging es dann denn weiter?
1: Ja, ich habe dann durch den Verein in Aschendorf, da gab es zwei ganz gute Turnlehrer, das war einmal Bernd Trauerstein und Dr. Bernd Obhaus, die hatten die Leitung der Turngruppen. Und wir wurden dann auch so langsam dahin geführt, dass wir selber schon mal tätig wurden in den Turngruppen, mal irgendwo Vertretungen gemacht haben, mitgeholfen haben und so weiter. Und somit kam man dann dazu, irgendwann dann selbstständig irgendwelche Turngruppen zu leiten. Das heißt nicht nur alleine Turngruppen, denn wie ich eben schon sagte, man hat eigentlich alle Sportarten betrieben und deswegen war man auch eigentlich in allen Sportarten ziemlich fit. Und hat dann dementsprechend auch schon Gruppen leiten können.
0: Und das als Schüler?
1: Das als, ja, mehr oder weniger Schüler, ja. Ich habe also Fußballjugend geleitet, Schwimmen, eigentlich alles Mögliche.
0: Ja gut, und dann warst du erwachsen. Und wie ist es dann weitergegangen?
1: Ja, ich habe dann immer weiterhin Sport betrieben,
0: ja.
1: Im Verein auch und auch bei Wettkämpfen und bei Tourenfesten. Wir haben Tourenfeste besucht, was übrigens also sehr wunderschöne Veranstaltungen waren. Tourenfeste finden ja alle vier Jahre statt in Hamburg, Leipzig, Berlin und München und so weiter und so fort. Und das habe ich dann auch weitergeführt im Verein. Und da habe ich immer mehr Geschmack dran gefunden, obwohl ich dann zwischenzeitlich auch nach der Schule einen Lehrberuf ergriffen habe. Und habe dann auch meine Abschlussprüfung gemacht. Dann war ich bei der Bundeswehr, habe übrigens bei der Bundeswehr mich auch sportlich betätigt, beziehungsweise ich habe dort Sportabzeichen abgenommen. Mein erstes Sportabzeichen habe ich abgenommen von meinem Hauptmann, meinem Kompaniechef. Ja. Mhm. Ja, den habe ich etwas schwitzen lassen dann auch. Ja.
0: Hat dich ja auch schwitzen lassen wahrscheinlich, ne?
1: Ja, hat er auch, aber das hat er dann zurückbekommen.
0: Ja, ja, und dann ist was passiert?
1: Ja, dann war Bundeswehr dann noch, ich habe insgesamt 3 oder 4 Berufe, Lehrberufe,
0: nee,
1: oder, wo ich eine Lehre gemacht habe.
0: Ich erfahre ja immer mehr.
1: Ja. Ich war, ja, muss ich jetzt nicht alles aufzählen, ja, was ich gemacht habe. Aber jedenfalls, es waren zum größten Teil waren sitzende Berufe dabei am Schreibtisch und das war nun absolut nicht mein Ding. Da habe ich gedacht, da musste was ändern, da musste irgendwas. Und dann gab es eine Sonderausbildung vom Kultusministerium in Hannover. Sonderausbildung für Lehrer, für Sportlehrer.
0: Ja, und die hast du gemacht.
1: Ja, die habe ich dann gemacht, ja.
0: Und dann bist du zur Realschule Papenburg
1: dann
0: oder
1: Aschenburg? Ja, zur Realschule, ja. War auch nebenbei auch noch an der Kirchschule.
0: Ja.
1: Und dann an der Realschule. Und dann außerdem noch 25 Jahre im Gymnasium.
0: Ja, da machen wir gleich weiter. Erstmal wieder zur Musik.

0: 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Heute mit dem Studiogast Bernd Brandt. Er ist der ehemalige Vorsitzende des Turnvereins in Papenburg und war auch Sportlehrer. Herr Brandt, man hat den Eindruck, Ihr ganzes Leben ist vom Sport geprägt gewesen. Was ist Ihre Lieblingssportart gewesen? Oder ist sie vielleicht auch heute noch?
1: Lieblingssportart war eigentlich Faustball. Faustball, ich glaube, es gibt kaum jemand oder wenig Leute, die Faustball kennen. Ich habe, als ich in der Schule war, in der Kirchschule, in der Oberstufe, das heißt in der 9. Klasse oder ja, 9. Klasse, einige Stunden Sport gemacht und mir einige Jungen dazu geholt, wo ich dann mit denen zusammen Faustball gespielt habe. Die haben da mit Begeisterung, sind die dabei geblieben und ich muss sagen, sind heute noch dabei, allerdings spielen wir kein Faustball mehr, weil, naja, inzwischen sind alle ja um die 70. Wir haben 40 Jahre lang zusammen gespielt. Und inzwischen sind alle so alt, aber wir machen dann alle möglichen Sportarten. Wir buhlen, wir knobeln, wir machen alles Mögliche. Aber diese ganze Geschichte, diese Freundschaft auch und diese Mannschaft hat sich 40 Jahre gehalten. Und die Jungs, die ja nun auch eine ganze Ecke jünger sind als ich, die sind heute noch, ja, ich kann sagen, wie meine jüngeren Brüder.
0: Können Sie vielleicht kurz erklären, wie Faustball funktioniert? Ist das so eine Art Fußball mit der Faust oder wie muss man sich das vorstellen?
1: Nein, Faustball wird gespielt mit der Faust und mit dem Unterarm. Ein Zugspieler folgt mit dem Unterarm, mit dem gestreckten Unterarm, wird der Ball nach vorne gespielt, möglichst steil, damit er hoch springt. Und dann kommt ein zweiter Spieler hinzu, der kann auch nochmal zuspielen. Mit dem Unterarm auf die Leine dann. Die Leine trennt das Spielfeld und ist 2 Meter hoch. Und der dritte ist dann der Schlagmann, der schlägt den Ball ins gegnerische Feld. Und zwar so, dass der Gegner ihn möglichst nicht bekommen kann. Das heißt, zum Volleyball ist das ein Unterschied als beim Faustball der Ball zwischendurch aufprallen darf. Das darf er ja beim Volleyball nicht.
0: Okay. Gibt es im Bereich Faustball auch Meisterschaften auf Landes- oder Bundes- oder Europaebene?
1: Ja, es gibt Weltmeisterschaften sogar. Und Deutschland ist Weltmeister. Und wir waren auch also recht erfolgreich. Wir haben beim Deutschen Turnfest in Hannover, beim Deutschen Turnfest in Leipzig. Zum einen waren wir in Hannover in der Männerklasse 1. Zweiter gegen den Schweizer Meister Jonah. Jonah nennt sich der Verein. Dann österreichischer Turnfestsieger beim österreichischen Turnfest in Villach. Und wir waren also recht erfolgreich.
0: Wenn Sie, Sie treiben selber aktiv Sport und haben ja auch im Bereich des Vereins bzw. der Schule Sport in die Gesellschaft getragen als Lehrer. Interessieren Sie sich auch passiv für Sport, dass Sie die Fußball-Bundesliga verfolgen oder die French Open im Tennis? Interessiert Sie das auch?
1: Ja, ich interessiere mich eigentlich für alle Sportarten. Es gibt vielleicht 2, 3, die ein bisschen langweilig sind, aber ansonsten interessieren mich alle Sportarten.
0: Welche würden Sie unter die langweiligen packen? Schach und Formel 1 oder?
1: Golf.
0: Golf.
1: Ja, Golf ja. Zum Beispiel. Ja.
0: Okay, vielen Dank, Herr Brandt. Bei vielen Sendern gibt es Werbung, bei uns gibt es Musik.

0: Ja, wir sind hier bei Mittendrin, Radio aus Friesland. Bernd Brandt ist unser Gast. Bernd war als Kind, meint er zumindest, nicht sehr sportlich als kleines Kind und hat selbst das erkannt und hat durch die Sportvereine sich da irgendwie fit gemacht und ist dann später auch so engagiert gewesen, dass er in die Schulen wollte. Wir waren vorhin so weit, dass du nach deinen Lehrberufen irgendwie erkannt hast, es geht weiter. Wie ging es denn dann weiter, Bernd?
1: Ja, und es gab ja diese Ausbildung, die ich dann gemacht habe. Das war eine Sonderausbildung des Kultusministeriums. Hatten wir die Möglichkeit, dann in den Schuldienst der Schulen zu gehen. Und ich wollte ja gerne wieder zurück nach Papenburg. Ich bin ja so ein alter Emskop und gebürtiger Papenburger auch. Und deswegen wollte ich gerne wieder zurück. Das war auch eigentlich überhaupt gar kein Problem, weil kaum jemand nach Papenburg wollte zu der Zeit. In den Jahren, in den 60er Jahren, da war ja kaum ein Lehrer zu bewegen, hier nach Papenburg in den Schuldienst zu gehen. Wenn wir nach den Sommerferien, wenn uns dann 6 Lehrer zugewiesen wurden, dann war dann am ersten Schultag, haben wir geguckt, ja, wie wir sind denn gekommen, dann waren vielleicht 1, 2, die dann da waren, die ihren Dienst angetreten haben.
0: So war's.
1: Das hat sich inzwischen aber etwas geändert. Heute ist unser Emsland, glaube ich, schon etwas beliebter geworden.
0: Mhm. Ja, und dann bist du in den Schuldienst gekommen.
1: Ja, bin in den Schuldienst gekommen. Und ich war also einmal an der Kirchschule. Ich war also Kirchschule, Realschule, mhm. Gymnasium.
0: Ja.
1: Weil es fehlt an allen Ecken und Enden.
0: Mhm.
1: Ich hatte eine gute Bekannte, die auch irgendwo im Sport tätig waren. Und unter anderem kannte ich auch Dr. Benecke von der Bezirksregierung sehr gut. Und insofern war das dann auch gar kein Problem, nach Papenburg zu kommen. Und ja, dann in den ersten Jahren der Sportunterrichte war, also ich sag mal, das war eine Kunst, dort irgendwas zu veranstalten, weil es kaum irgendwelche Dinge, es gab keine Turnhallen, es gab keine Geräte, es gab also gut wie nichts. Man musste immer nur improvisieren.
0: Mhm.
1: Ich kann mich erinnern, die einzige Turnhalle, die wir hatten, das war die kleine Turnhalle an der Kirchstraße. Die war 10x20.
0: Ja.
1: Und da waren wir dann mit 3 Klassen waren wir dann da drin.
0: Ja.
1: Ich kann mich erinnern, da war einmal der Schulrat Wellenbrock war da und er wollte Besichtigung machen. Der hat dann die Hände über den Kopf zusammengeschlagen und ist stiften gegangen, weil es nicht möglich war, dort irgendwo einem Unterricht zu folgen, weil es keinen Unterricht gab und auch gar nicht Unterricht möglich war.
0: Ja. So schlimm waren die Zeiten, das ist richtig.
1: Ja, das war schlimm, ja.
0: Und du hast dann dafür gesorgt, dass auch vieles besser wurde, Bernd, ne?
1: Ja, nicht alleine ich. Gut, ich habe natürlich kräftig mitgeholfen, weil ich mich auch sehr, sehr engagiert habe. Wir hatten, als ich anfing, hatten wir 250 Mitglieder im Turnverein.
0: Ja.
1: Und als ich aufgehört habe, hatten wir 4.000.
0: Ja, einer der größten Vereine, ne?
1: Ja, ja. Aber es war also sehr mühsam, muss ich sagen, dort irgendwas zu veranstalten. Allerdings, der Verein hat sehr davon profitiert, von meiner Tätigkeit an der Schule.
0: Ja.
1: Ich habe dann mir die guten Leute habe ich mir dann genommen, habe gesagt, du komm doch heute Nachmittag zum Training. Du bist gut, da und da bist du gut. Und wenn sie dann kamen, sind sie fast auch immer geblieben, weil es viel andere Möglichkeiten gab es kaum.
0: Und dann hast du das aufgebaut, die verschiedenen Sportarten, ne?
1: Ja, die vielen Sportarten. Ich bin in ganz vielen Sportarten selber mit reingegangen.
0: Ja.
1: Bis es dann einigermaßen im Schwimmen zum Beispiel. Aber das war auch alles abhängig von den Sportstätten.
0: Mhm.
1: Wir haben also jedes Mal einen großen Schub an Mitgliedern bekommen, als dann es eine neue Sportmöglichkeit gab. Wie zum Beispiel die Michaelschule.
0: Ja.
1: Die, als die dann gebaut wurde, ich weiß gar nicht, in den 60er Jahren, das hat sich natürlich auf die Mitgliederzahlen bemerkbar gemacht.
0: Mhm.
1: Dann, als das Hallenbad gebaut wurde,
0: ja.
1: Da haben wir einen richtigen Schub gekriegt, weil es konnte kaum jemand schwimmen.
0: Ja.
1: Ich glaube, wir hatten seinerzeit 80% Nichtschwimmer.
0: Boah.
1: Und diese Möglichkeiten gab es dann auch. Und wie gesagt, ich war dann in allen Sportarten fast immer mit drin.
0: Ja.
1: Und bis es lief und dann ging es weiter.
0: Ja, und da machen wir auch nachher weiter. Jetzt einmal erst mit der Musik weiter.

0: 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Heute mit unserem Studiogast Bernd Brandt, ehemaliger Vorsitzender des TV Papenburg und Sportlehrer war auch. Herr Brandt, Sie haben gesagt, Sie kennen kaum Sportarten, die Sie nicht interessieren. Wir haben dann Golf ausgemacht als etwas langweiliger. Man hat aber in der Gesellschaft insgesamt den Eindruck, als wenn Kinder und Jugendliche sich kaum noch für Sport interessieren. Kinder können teilweise keinen Ball mehr fangen. Teilen Sie diesen Eindruck?
1: Das ist durchaus richtig, ja. Das ist völlig richtig. Ich bedauere das auch jeden Tag, wenn ich sehe, wie Kinder auf der Straße versuchen, irgendwo einen Ball zu spielen und sie sind nicht in der Lage, den Ball aufzufangen. Das hat natürlich Gründe, die daher kommen, dass wir als Kinder früher ja von morgens bis abends auf der Straße waren, haben gespielt, haben Völkerball gespielt, haben Fußball gespielt. Wir haben unsere Bälle selber gebastelt. Ich kann mich erinnern, dass wenn geschlachtet wurde, aus der Schweineblase wurde ein Fußball gemacht. Und mit dem haben wir dann Fußball gespielt. Und wir haben Eishockey gespielt mit Levi-Milchdosen und solche Dinge. Und das würde doch, ich glaube, den Kindern oder den Jugendlichen heute gar nicht einfallen, mit der Levi-Milchdose Eishockey zu spielen.
0: Wenn Sie frei wählen könnten oder wenn Sie einen Wunsch frei hätten, wie der Schulsport organisiert werden sollte, in der Grundschule, aber auch an den weiterführenden Schulen, wie würden Sie das organisieren wollen?
1: Ja, ich würde wie es vor vielen Jahren war, es wurden Lehrpläne erstellt und nach diesen Lehrplänen wurde dann je nach Jahreszeit Sportarten betrieben, wie im Frühjahr Leichtathletik, im Sommer Schwimmen, im Herbst Turnspiele und im Winter wurde geturnt. Und somit konnte sich jeder darauf vorbereiten, jeder darauf einstellen, was gemacht wurde. Und es war vielseitig, das Ganze auch. Es war nicht so, dass, wie es heute teilweise sehr üblich ist, dass in den Sportstunden ausschließlich Völkerball oder sonstige Dinge gespielt werden. Völkerball ist ja, oder Brennball oder ähnliche Dinge. Da machen sich also viele Kollegen, es ist auch relativ einfach, geben einen Ball hin und sagen so, dann macht man. Und ich als Lehrer habe es natürlich relativ einfach dann, wenn ich nur dastehe und hier und da mal meinen Kommentar dazu gebe.
0: Aber Sport wird ja auch heutzutage noch benotet. Ist das richtig?
1: Ja, das ist richtig. Und ich halte das auch für gut, dass das benotet wird.

0: weil man hat immer noch einen Anhaltspunkt, wo die Schüler sich sagen müssen, du, jetzt musst du aber mal, sonst kriegst du eine schlechte Note. Und es ist ja durchaus auch die Möglichkeit, dass ich deswegen auch sitzen bleibe. Und insofern halte ich es auch für richtig und auch für gut. Und warum sollen denn die Kinder sich nicht mal anstrengen im Sportunterricht? Und warum sollen sie denn nicht mal richtig kräftig aus der Puste geraten, wenn sie mal 1000 Meter laufen müssen und so weiter? Später im Leben haben sie es auch nicht so einfach. Da müssen sie sich auch durchbeißen und müssen sich durchkämpfen. Ähnlich ist es beim Sport ja auch. Und hier, gerade hier, da können sie sowas schon mal im Vorfeld mal kennenlernen. Gerade im Sportunterricht und auch in der Leistung.
1: Glauben Sie, dass der Sportunterricht auch eine gute Grundlage oder eine Voraussetzung dafür sein kann, sich für eine bestimmte Sportart näher zu interessieren und diese dann vereinsmäßig oder hobbymäßig auszuüben?
0: Ja, das ist eine ganz wichtige Geschichte, nur da müssen die Lehrer mitspielen. Wenn ich sehe im Sportunterricht, dass ein Schüler in irgendeiner Sportart gut ist, und das habe ich ja, den Blick dafür habe ich ja, wenn ich Sportlehrer bin, und dass ich demjenigen sage, du geh doch da mal hin und da kannst du dies und das und jenes machen, wo du gut bist und wo du auch noch besser werden kannst, wo du gut werden kannst und wo du Meister werden kannst und so weiter. Und dieser Anreiz, der ist dann da und den halte ich auch für sehr wichtig.
1: Wir haben jetzt viel über Kinder und Jugendliche gesprochen. Es gibt aber ja auch noch Erwachsene und Senioren. Da hört man ja vor allem in Gesundheitssendungen im Fernsehen, hört man ja auch oft, die sollen auch Treppen steigen oder einen Schwimmkurs belegen. Glauben Sie, dass insgesamt in der Gesellschaft zu wenig Sport betrieben wird? Und sollten auch Ältere noch vielleicht auch halbprofessionell, sage ich jetzt mal, also hobbymäßig Sport treiben?
0: Ja, unbedingt. Wir vom Turnverein, wir haben ja in den letzten 10 Jahren, sage ich mal, enormen Zulauf gehabt durch den Reha-Sport, Gesundheitssport und so weiter. Es wird ja auch sehr viel von den Krankenkassen heutzutage unterstützt. Und es entstehen ja nicht mal großartige Kosten, wenn die Erwachsenen in den Sportverein gehen und dort Sport machen. Und das kann also kein Argument sein und sagen, ich kann das nicht bezahlen oder wie auch immer. Es ist fast umsonst und es wird gute Arbeit geleistet in dem Verein. Die Leute, die das machen dort, die haben alle ihre Qualifikationen. Und im Reha-Sport, im Herzsport alleine, ich weiß, die Zahlen kenne ich nicht mehr so genau, aber im Herzsport hatten wir immer etwa 150 Leute. War dann aufgeteilt in drei verschiedene Bereiche, je nach Belastbarkeit. Übungsgruppe, Trainingsgruppe und Hockergruppe, wo die Leute dann eben nur ihren Sport auf dem Hocker gemacht haben. Mhm. Nicht? Und je nachdem stark oder weniger stark belastet wurden.
1: Sie sind ja jetzt selbst auch in einem etwas höheren Alter schon. Was treiben Sie noch für einen Sport?
0: Ja, ich muss leider sagen, dass ich keinen Sport mehr selber betreibe. Das heißt Sport, kann ich so nicht sagen. Ich spiele Buhl. Ist ja eine Sportart, die auch stark im Kommen ist. Gerade für ältere Leute auch. Ich habe ja noch in den letzten Tagen, wo ich im Turnverein war, noch eine Buhlanlage gebaut. Und es brummt eigentlich. Das werden nicht allein bei uns im Verein, sondern das hat auch Schule gemacht in anderen Vereinen. Es gibt jetzt innerhalb des Kreises, also sogar einen Fachverband. Und es gibt sehr viele ältere Menschen, die heutzutage Buhl spielen.
1: Herr Brandt, vielen Dank. Wir machen wieder etwas Musik.
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0: Liebe Zuhörerinnen und Zuhörer, Sie sind bei Mittendrin, bei unserer Sendung bei Radio aus Friesland. Zu Gast ist Bernd Brandt. Er war in Papenburg Sportlehrer und Vorsitzender des Vereins, des TV Papenburg, so hieß er, ne? Bernd, diese beiden Institutionen hast du vorwärts gebracht durch den Sport. Kannst du uns da mal Einblicke gewähren?
1: Ja, wie ich eben schon mal sagte, im Verein, als ich anfing, hatten wir 250 Mitglieder. Wir hatten keine Geschäftsstelle, wir hatten also kaum Sportmöglichkeiten. Das hat sich alles so nach und nach entwickelt. Teilweise war die Geschäftsstelle bei mir zu Hause, wo ich ein Zimmer ausgeräumt hatte, ja, wo dann jemand gesessen hat und die Büroarbeiten geleistet hat. Und das war der Verein dann. Wobei ich sagen muss, es gab früher viele junge Kollegen, die bereit waren, in den Sportstunden Gruppen zu leiten und mitzuhelfen, als Helfer auch. Mhm. Oder? Und gab es also sehr viele Junglehrer. Das war allerdings auch bedingt durch den Dr. Benecke. Dr. Benecke war Bezirksreferent der Bezirksregierung in Osnabrück. Er war ein alter Turner. Und Dr. Benecke, früher war ja noch die zweite Lehrerprüfung üblich.
0: Ja.
1: Dr. Benecke sagte dann, es bekommt keiner die zweite Prüfung, wenn er nicht mindestens eine Stunde in einem Sportverein tätig ist.
0: Aha.
1: Ja, das war Dr. Benecke, ja, mhm, der Bursch. Der war knallhart, ja. Und deswegen natürlich waren auch viele junge Kollegen bereit, mal eine Stunde oder zwei auch mitzuhelfen und auszuhelfen.
0: Vor allen Dingen,
1: sie konnten es auch in der Schule gut gebrauchen und haben es dort auch wieder verwerten können.
0: Mhm. Ja, und dann ging es aufwärts in der Schule und im Verein.
1: Ja, im Verein, neben den sportlichen Aktivitäten habe ich ja viele Dinge gemacht, wie internationale Jungbegegnungen.
0: Im Verein sowohl auch in der als
1: Im
0: auch
1: Verein
0: in der Schule?
1: In der Schule auch, ja. Ähnlich in der Schule auch. Mit warst du ja auch mit tätig in New Leusen mit den Holländern.
0: Ja.
1: Mit Rochefort, etliche Male mit der Schule auch in Rochefort gewesen.
0: In Frankreich, ja.
1: In Frankreich, ja. Dann mit dem Verein in Nassula in Finnland.
0: Finnland.
1: In Irland, in Cork gewesen mit einer Gruppe. Und natürlich auch immer mit Gegenbesuchen dann auch,
0: ja,
1: die wir also gut bei uns im Vereinsheim unterbringen konnten, weil wir entsprechende Räumlichkeiten und Betten hatten. Und das flutschte also immer sehr gut. Und wir haben auch immer mit Begeisterung diese Austauschgeschichten gemacht. Aber das ist leider Gottes alles eingeschlafen, weil diese Dinge keine entsprechende Unterstützung mehr haben.
0: In den Familien wie auch im Kreis derjenigen, die vielleicht das machen könnten. Ist das so? Familien wollen auch nicht mehr unbedingt ihre Kinder ins Ausland schicken, aus welchen Gründen auch immer, Räumlichkeiten, Geld.
1: Ja, ich halte das für sehr, sehr wichtig, dass man sich also persönlich kennenlernt, gerade die Jugendlichen, die Kinder. Mhm. Und da ist natürlich der Sport eine große Hilfe.
0: Mhm.
1: Denn es ist immer das Erste, was immer herangezogen wird, wenn die diese Begegnungen stattfinden, Sport.
0: Ja, richtig. In der Turnhalle war immer viel los.
1: Ja, das ist immer so. Ich kann, wenn ich ins Museum gehe oder in eine Kirche besichtige, dann sind die Kinder nicht so begeistert. Also insofern ist es immer angebracht, irgendwo im sportlichen Bereich was anzubieten, weil da eigentlich alle immer mitmachen.
0: Ja, und das war sowohl in der Turnhalle als auch im Schwimmbad, ne?
1: Ja, auch eigentlich überall, auch draußen, ja.
0: Ja.
1: Wir haben auch mal mit Japanern habe ich mal eine Geschichte gemacht und
0: wenn du an die Vereinszeit denkst, ich habe inzwischen ja mitgekriegt, dass aus deinem Vereinszimmer ein ganzes Vereinslokal geworden ist, wo Betten waren, also das ist ja schon eine Entwicklung. Und wenn du den größten Erfolg vielleicht im TV nochmal benennst, was da, unabhängig von der Mitgliederzahl, was war da der größte Erfolg deiner Meinung nach?
1: Also der größte Erfolg war für mich, das ist eigentlich eine persönliche Geschichte, die Gründung des Blasorchesters.
0: Aha.
1: Wir haben das Blasorchester habe ich gegründet. Ich bin also wegen jedem Musikinstrument bin ich betteln gegangen überall. Und wir haben dann dieses Orchester gegründet und da war, das war eigentlich eine Geschichte, die ich immer im Hinterkopf hatte. Ja. Weil bei Turnfesten, der Turnerbund verfügt ja auch über Turnspieler. Und wenn dann da 200, 300, 400 Turnspieler gleichzeitig spielen, das ist schon sehr imposant.
0: Ja.
1: Und deswegen war ich immer so begeistert davon und habe gesagt, das wollen wir auch haben. Und ich habe es dann auch irgendwann eines Tages geschafft. Wir hatten auch so ein großes Orchester, ein gutes Orchester.
0: Ja.
1: Und dann kam der Hammer, wo es da Leute gab innerhalb dieser Gruppe, die das versucht haben, kommerziell für sich auszuschlachten.
0: Ach so.
1: Und da ist die ganze Geschichte da dann, ja, in die Brüche gegangen, was mir heute noch leid tut. Und ich muss sagen, ich bin also nicht nachtragend, aber die Leute, die seinerzeit verhackstückt haben und zu verantworten hatten, die habe ich bis heute nicht wieder gegrüßt.
0: Ja, und dann hattet ihr viele internationale Begegnungen. Und von der Schule gab es dann auch einen Aufschwung. Es gab eine tolle Sporthalle. Und das ist passiert. Und vielleicht die größte Sache in der Schule. Warst du da noch in Erinnerung?
1: In der Schule, ja. Da, wir hatten also sehr viele Erfolge in der Schule.
0: Ja.
1: Wir hatten einmal die Fußballer, die sind Landesmeister in Basinghausen. Wir sind etliche Mal in Basinghausen gewesen, haben dort gespielt, haben vordere Plätze belegt, Zweiter in Niedersachsen geworden. Dann, in den Leichtathletik und anderen Wettkämpfen, bei den Emsheim-Wettkämpfen waren wir immer führend. Und was ich bedauere heute, dass es das kaum noch gibt.
0: Ach, Bernd. Du hast viel erreicht und wir hoffen für die nächste Generation, dass sie auch ganz viel bewegt. Sie sind ja auch dabei und wir wünschen uns wieder den Sport, den du gelebt hast, in allen Bereichen weiterhin viel Erfolg und für dich auch. Danke, dass du hier warst.
1: Ja, gern geschehen.

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1: Ich bin Babit Büchner. Nach dem Abkommen zwischen den USA und dem Iran hat US-Vizepräsident J.D. Vance den offiziellen Beginn der nächsten Verhandlungsphase verkündet. Die im Abkommen vorgesehene Frist von 60 Tagen habe heute offiziell begonnen, sagte Vance. Jetzt werden bisher ungelöste Fragen ausgehandelt. Dazu gehören zentrale Fragen zum iranischen Atomprogramm und der Umgang mit den Beständen hochangereicherten Urans. Beim umstrittenen Sparpaket für stabile Krankenkassenbeiträge verschafft sich die schwarz-rote Koalition noch etwas mehr Zeit. Der Gesetzentwurf soll nicht schon in der nächsten Woche im Bundestag zur Abstimmung kommen, sondern erst in der letzten Sitzungswoche vor der Sommerpause Anfang Juli.
2: Bei so einer wichtigen Entscheidung gehe Sorgfalt vor Schnelligkeit, heißt es von Union und SPD. Damit bleibt aber auch mehr Zeit für das Gezerre um die Reform, mit der eigentlich niemand zufrieden ist. Die Pharmabranche droht, weniger in Deutschland zu investieren. Ärzte klagen, ihre Arbeit würde sich noch weniger lohnen. Patienten sollen mehr zuzahlen, die Mitversicherung von Ehepartnern soll eingeschränkt werden. Und die Krankenkassen sagen schon, das Sparpaket reiche nicht aus, um beim Thema längerfristig für Ruhe zu sorgen. Aus Berlin Jan-Henner Reitze.
1: Pendler müssen sich ab Oktober auf bis zu 80 Minuten längere Fahrzeiten im Fernverkehr zwischen Berlin und Hannover einstellen. Grund ist die Generalsanierung der Bahnstrecke.
3: Die 80 Minuten mehr Fahrzeit ab Oktober bedeuten, dass Reisende zwischen Hannover und Berlin rund doppelt so lange brauchen, um an ihr Ziel zu kommen. Aktuell liegt die Fahrzeit, wenn alles glatt läuft, bei 100 Minuten. Die Bauarbeiten bedeuten nicht nur für Pendler und Reisende zwischen Niedersachsen und Berlin Verzögerungen. Betroffen sind auch Fahrten Richtung Nordrhein-Westfalen. Die Strecke zwischen Lehrte bei Hannover und Berlin wird zwischen Oktober und Ende 2027 saniert. Lea Matschulat, Nachrichtenredaktion.
1: Der bei einem begleiteten Freigang in Niedersachsen geflohene Mörder ist in Italien festgenommen worden. Die Polizei fand den zu lebenslanger Haft verurteilten Mann in einem Krankenhaus, teilte das Landeskriminalamt Niedersachsen mit. Er war in einen Unfall verwickelt und wurde in der Klinik behandelt. Der Mann war am Dienstag in Peine auf einem Motorrad geflohen.
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1: Das Wetter, die aktuelle Vorhersage des Deutschen Wetterdienstes. Im Süden und Osten bleibt der Himmel heute Nacht oft klar. Ansonsten ziehen dichtere Wolkenfelder durch und im Nordwesten und Westen sind kräftige Gewitter möglich bei Tiefstwerten zwischen 19 und 13 Grad. Morgen geht es dann im Norden mit Schauern und Gewittern weiter, die dann in den Osten ziehen. Ansonsten ist es oft sonnig bei schwülheißen 30 bis 38 Grad morgen maximal. Nur an den Küsten bleibt es kühler.
0: Das waren die Nachrichten.

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2: Moin, hier ist Radio Ostfriesland mit der Sendung Radio Freies Entenhausen am Donnerstagabend und 2 Stunden aus dem Studio in Leer. Am Mikrofon und verantwortlich für die Sendung ist Dirk Suim. Heute das erste Special über 50 Jahre Punkrock, was speziell im Vereinigten Königreich ja in den Medien, Musikmedien immer wieder erwähnt wird. Aber das stimmt ja nur zum Teil. Den Begriff Punk Music gab es schon in den 60ern, meist für einen Teil der Garage-Rock-Szene. Und es gab immer Bands, die schnellen Rock spielten und oder auch Musiker, die abseits des Mainstream unterwegs waren. Heute also ein kleiner Blick zurück in die Zeit vor 1976-77. In der ersten Stunde meist nur Musik aus den 50er und 60er Jahren und in der zweiten Stunde dann die Songs aus den 70ern. Dabei Rock'n'Roll, Garage Rock, Pop Rock, Acid Punk, ja und vieles andere mehr, aber definitiv keine Sex Pistols, Damned oder Clash.
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4: That's right.
3: You must choose, brothers. You must choose. It takes 5 seconds. 5 seconds of decision. 5 seconds to realize your purpose here on the planet. 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Brothers, it's time to testify. 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Are you ready? 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

0: Das war drei Songs hintereinander weg. Zuerst waren das MC5 von ihrem Debütalbum, Live-Debütalbum aus dem Jahr 1969, Kick Out the Jams, mit dem Opening-Song Ramblin' Rose, und das Ganze ein Jahr vorher, 1968, aufgenommen. Und ebenfalls aus Michigan die zweite Band, The Stooges, mit Iggy Pop, I Wanna Be Your Dog, und ebenfalls von ihrem Debütalbum 1969. Und dann die letzte Band, das war Sonics Rendezvous Band, und nach dem Ende von MC5 und den Stooges 72 bzw. 74 gründete der MC5-Gitarrist Fred Sonic Smith mit Leuten von MC5, den Stooges und auch noch von den Rationals 1974 diese Band, die bis 1980 existierte, aber lustigerweise in der ganzen Zeit nur eine Single veröffentlichte. Der Song, den wir gerade hörten, Electrophonic Tonic, der wurde schon 1976 aufgenommen, aber erst sehr viel später veröffentlicht. Ja, hier ist immer noch Radio Freies Enhausen mit dem ersten Special über 50 Jahre Punkrock und heute mit Musik von den Vorläuferbands, Proto-Punk-Bands, Acid-Punk-Bands und was es sonst noch alles so gab und gibt. Und da Punkmusik im Optimalfall auch den Mund aufmachen heißt, hier mal ein Song von Woody Guthrie aus dem Jahr 1942.
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Jupp, hier ist immer noch Radio Freie Sendenhausen und zuerst hörten wir Woody Guthrie mit einem Song aus dem Jahr 1942, All Your Fascists, und danach dann ein bisschen Rock'n'Roll. Zuerst Ivan aus dem Jahr 1958 mit Real Wild Child, ein Johnny O'Keefe Cover, ja, australischer Rock'n'Roller, der gute Johnny O'Keefe, und auch von Iggy Pop. Ein paar Jahre später, genauer gesagt, fast 30 Jahre später, gecovert 1986. Ja, und danach dann drei Singles aus dem Jahre 1960, 63 und 64. Zuerst The Phantom, Love Me, das ist der Rock'n'Roller Jerry Lott. Dann die Trashmen mit Surf and Bird aus dem Jahre 63. Und dann noch eine Single von den Novas, The Crusher, aus dem Jahre 64, auch eine Single. Ja, die Zeit der Garage und Surf Bands ist in vollem Gange in den 60ern und ja, dank den Cramps, die haben dann viele Songs auch wieder ans Tageslicht geholt. Jedenfalls wurden die damals dann auch bei uns bekannt. Auf den ersten beiden Alben 1980 und 81 von ihnen, von den Cramps, hatten sie zum Beispiel Strychnine von den Sonics, die hören wir noch, oder den eben gehörten Crusher-Song von den Novas auch mit drauf. Und weiter geht's hier mit den Stendals aus Kalifornien. Dann der Überhit von den Trucks, Wild Thing aus dem Vereinigten Königreich und eigentlich auch schon eine Coverversion. Und ja, dann lass uns überraschen, was dann als nächstes kommt.

Hier ist immer noch Radio Freies in Tennhausen am Donnerstagabend und ein bisschen was über 50 Jahre Punk bzw. über die ganzen Vorläufer-Bands. Wer sich die Playlist anschauen möchte, der kann das Ganze im Internet machen unter radioente.tumblr.com oder auf der Homepage von Radio Ostfriesland ist das Ganze bei den Nutzer und beziehungsweise bei den Bürgersendungen auch direkt verlinkt. Ja, das waren eben zum Schluss die Monks, die wohl erste gecastete Boyband überhaupt aus deutschen Landen dann auch noch. Und zwar zwei ehemalige Kunststudenten, Karl-Heinz Remy und Walter Niemann, haben eine amerikanische GI-Beat-Band genommen, ja, und denen ein neues Outfit verpasst. Zum Beispiel haben sie als Haarschnitte wunderbare Tonsuren bekommen, wie Mönche halt. Und das war von ihrem Debütalbum Black Monk Time aus dem Jahre 66. Ja, bis Ende der 60er Jahre gab es die Band, dann geriet sie völlig in Vergessenheit, wurde erst in den 90ern wiederentdeckt und ja, seitdem genießt sie einen gewissen Kultstatus, The Monks. Davor The Wild Thing von Jordan Christopher und den Wild Ones. Im Prinzip die Vorläuferversion, ein Song von Chip Taylor, der hat den geschrieben. Die haben ihn zuerst herausgebracht, 65, und dann ein Jahr später die Trucks. Ja, und mit den Trucks wurde das ein Riesenhit, Nummer 2 in dem Vereinigten Königreich und Nummer 1 in den US-Charts, ja, und immer wieder gerne gecovert. Und zuerst die California, also Standards mit Riot und Sunset Strip, eine Single aus dem Jahre 67. Und weiter mit Garage Punk und Acid Punk, die Sonics mit Strychnine, dann die Seeds, Pushing Too Hard mit Sky Saxon und die 13 oder the 13th Floor Elevators mit Rocky Erickson. Hier sind die drei Bands.

0: Hier ist immer noch Radio Freie Sandhausen. Das waren eben gerade The Jefferson Handkerchief mit I'm Allergic to Flowers. Ja, auch Hippies haben Humor. Und davor The 13th Floor Elevators mit You're Gonna Miss Me. Debütsingle von der Band aus dem Jahre 66 mit Rocky Erickson. Und dann davor Sky Saxon mit den Seeds. Auch Debütsingle, ein Jahr auch aus dem Jahre 66. Push In Too Hard. Und zuerst Strychnine von den Sonics. Ebenfalls eine Debütsingle aus dem Jahre 65. Und hier geht's weiter mit Captain Beefheart und his Magic Band. Ja, der kommt eher aus der Kunstecke. Und das merkt man auch an seiner... Nun ja, an seiner Darbietung. Später, so 82, hat er sich dann komplett zurückgezogen aus der Musikszene und hat dann nur noch als Maler gearbeitet. Captain Beefheart and his Magic Band mit I Feel Like Acid.
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Captain Beefheart and his magic band I Feel Like Acid. Ja, eine Band, eine Garage-Band aus den 60ern in den USA darf nicht fehlen. Die war auch extrem wichtig für die entstehende Punk-Szene in London im Jahre 76. Ja, die Auflösung gibt's dann in Stunde zwei. Ja, 1975 in San Francisco gegründet. Waren sie eigentlich, ja, dümpelten so unterhalb des Radars herum, bis sie dann schließlich nach London übersiedelten und dann ein wenig bekannter wurden und noch ein paar kleine Erfolge einheimsen konnten. Den Song, den wir jetzt gleich hören, erschien im September 1969, war das erste Album der Band und nach Meinung der Plattenfirma floppte das Ding total. Ja, und da hören wir mal eine Coverversion von Eddie Cochran von die Flaming Groovies mit Something Else. 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

Die Fleming Groovies mit einem Eddie Cochran Cover Something Else. Ja, das war's auch fast mit der ersten Stunde von Radio Freies Enhausen am Donnerstagabend und dem kleinen Special über 50 Jahre Punk und die Anfänge. Nach den Nachrichten, denn in der zweiten Stunde gibt's dann viel Musik aus der Zeit von 1970 bis 1976. Am Mikrofon und verantwortlich für die Sendung ist Jörg Serin. Ja, würde mich freuen, wenn ihr dran bleibt. Und zum Schluss nochmal ein bisschen die Stooges, Cock in my Pocket. Hier sind sie.

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1: Ich bin Babit Büchner. In Brüssel hat der EU-Gipfel der Staats- und Regierungschefs begonnen. Unter anderem soll dabei über das Abkommen zum Ende des Iran-Kriegs gesprochen werden. Ein weiteres Thema sind die Beziehungen zu China.
2: Es gibt verschiedene große Themen bei dem EU-Gipfel. Ganz sicher werden die Teilnehmer des gerade beendeten G7-Gipfels über die US-Sicht auf den Krieg mit dem Iran berichten. Und natürlich ist das zunehmende wirtschaftliche Gewicht Chinas ein Thema. Keine Konfrontation, heißt es in Brüssel, aber beispielsweise weniger Abhängigkeit von chinesischen Rohstoffen. Und ganz sicher wird man auch jetzt wieder über die EU-Haushaltsplanung bis 2034 sprechen. Knapp 1,8 Billionen Euro will die Kommission ausgeben. Darüber gibt es jede Menge Streit. Aus Brüssel, Dieter Ebeling.
1: Nach dem Abkommen zwischen den USA und dem Iran hat US-Vizepräsident J.D. Vance den offiziellen Beginn der nächsten Verhandlungsphase verkündet. Die im Abkommen vorgesehene Frist von 60 Tagen habe heute offiziell begonnen, sagte Vance. Jetzt werden bisher ungelöste Fragen ausgehandelt. Dazu gehören zentrale Fragen zum iranischen Atomprogramm und der Umgang mit den Beständen hoch angereicherten Urans. Der bei einem begleiteten Freigang in Niedersachsen geflohene Mörder ist in Italien festgenommen worden. Die Polizei fand den zu lebenslanger Haft verurteilten Mann in einem Krankenhaus.
3: Es war eine spektakuläre Flucht aus dem Knast und gut organisiert. Rauf auf ein Motorrad und weg über die Grenze. Doch dann nur wenige Tage später der Crash. Ein Unfall hier in Norditalien. Der Mann landete im Krankenhaus. Und die Polizei hier, die bereits Hinweise hatte, nahm den gesuchten Mörder fest. Der hatte eine junge Frau erstochen, war zu einer lebenslangen Haftstrafe verurteilt worden und soll nun zurückgebracht werden nach Deutschland. Aus Italien, Claudia Wächter.
1: Und zum Sport. Ein Handelfmeter sorgte für den späten Ausgleich. Bei der Fußball-WM haben sich Tschechien und Südafrika 1:1 unentschieden getrennt. Dadurch haben beide Teams noch die Chance auf das Weiterkommen. Gepfiffen hat bei dem Spiel zum ersten Mal bei dieser WM eine Frau. Als Schiedsrichterin kam die US-Amerikanerin Tori Penso zum Einsatz.
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1: Das Wetter, die aktuelle Vorhersage des Deutschen Wetterdienstes. Im Süden und Osten bleibt der Himmel heute Nacht oft klar. Ansonsten ziehen dichtere Wolkenfelder durch und im Nordwesten und Westen sind kräftige Gewitter möglich bei Tiefstwerten zwischen 19 und 13 Grad. Morgen geht es dann im Norden mit Schauern und Gewittern weiter, die dann in den Osten ziehen. Ansonsten ist es oft sonnig bei schwülheißen 30 bis 38 Grad morgen maximal. Nur an den Küsten bleibt es kühler.
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2: Ja, hallo, hier ist Radio Ostfriesland mit der Sendung Radio Freies Entenhausen am Donnerstagabend und der zweiten Stunde. Am Mikrofon und verantwortlich für die Sendung ist Jux Rehm. Und weiter mit dem ersten Special diesen Jahres über 50 Jahre Punkrock. Aber das stimmt ja auch nur zum Teil, denn den Begriff Punkmusik gibt es schon sehr viel länger. Und nachdem in der ersten Stunde viel Musik aus den 60er Jahren und bestimmt aus den 50ern gespielt wurde, geht es nun weiter mit den Jahren von 1970 bis 76 und los geht's mit den New York Dolls.
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1: Hier ist immer noch Radio Freies Entenhausen und das waren eben gerade viermal Songs aus New York und davon drei Debütveröffentlichungen. Zuerst die New York Dolls von ihrem Debütalbum 73 mit dem Song Looking for a Kiss, danach Blondie von ihrer Debütsingle aus dem Jahre 76, dann aus dem vom Debütalbum aus dem Jahre 75 die Dictators und zum Schluss nochmal die New York Dolls mit Who Are the Mystery Girls von ihrem zweiten Album aus dem Jahr 1974. Und die ersten beiden Alben der New York Dolls waren nicht besonders, wenn nicht sogar gar nicht erfolgreich. Live hatten sie wohl ziemliches Ansehen, aber wie gesagt, die Plattenveröffentlichung, das kam nicht so gut an. Auch nicht dem, nachdem ein gewisser Malcolm McLaren nach dem zweiten Album 1974 ihr Manager wurde. Ja, also da war er nicht so erfolgreich. Dann ging er 1975 zurück nach London und wurde dort Manager der Sex Pistols. Aber das ist eine andere Geschichte. Ja, in New York passierte in der ersten Hälfte der 70er Jahre des letzten Jahrhunderts sehr viel. Die eben gespielten Dictators, Blondie, New York Dolls mit Johnny Sanders, aber auch die Ramones, Suicide Television, Richard Hell, Patti Smith und viele andere Musiker aus dem Umfeld der Clubs wie CBGBs oder das Max Kansas City gehörten dazu, aber das kommt dann auch nochmal in einer späteren Sendung. Und im Vereinigten Königreich gab es zu der Zeit in der ersten Hälfte der 70er, ja, die Pub-Rock-Bands wie Dr. Feelgood und dann die aggressiven Hippies vom Ladbroke Grove, einem Stadtteil von London. Da sind zum Beispiel Hawkwind, damals noch mit Lemmy am Bass, von Motorhead später zu nennen, oder die Pink Fairies. Ja, und dann auch solche obskuren und kurzlebigen Bands wie die Crushed Butlers. It's My Life. Ein Song, der wurde schon ziemlich früh aufgenommen, 1970, aber erst viele, viele Jahre später veröffentlicht. Die Crushed Butlers.
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1: Und immer noch mit der Sendung Radio Freies in den Hausen und die Playlist und ein paar Fotos. Das Ganze gibt es auch im Internet unter radioente.tumblr.com.

Hier ist immer noch Radio Ostfriesland mit der Sendung Radio Freies Ettenhausen. Das waren zuerst zwei Bands aus dem Vereinigten Königreich, die zwar Musik aufgenommen hatten, aber niemand wollte sie herausbringen. Das waren zuerst die Crushed Butlers, aufgenommen 1970 der Song It's My Life. Und dann erschien es aber erst viel, viel später im Jahre, ja, irgendwann in den 80ern. Und die zweite Band, das waren die Hollywood Brats, gab es auch so in der ersten Hälfte der 70er. Und den Song Sick on You, beziehungsweise das ganze Album, wollte auch keine Plattenfirma herausbringen. Das Album erschien dann erst 1980. Dann hatten wir Hawkwind mit dem Song Motorhead, geschrieben von Lemmy, der damals Bass war. Eine Single aus dem Jahre 1975, Kings of Speed. Ja, das war dann kurz vor dem Rauswurf von Lemmy, bevor er dann Motorhead gründete. Und danach dann noch die Ladbroke Grove Hippies von Pink Fairies mit dem Song Do It von ihrem Debütalbum aus dem Jahre 1971. Und ganz zum Schluss eben, das waren die Hammersmith Gorillas, später den Gorillas betitelt, mit dem Kings Cover You Only Got Me. Ihre Debütsingle aus dem Jahre 1974. Und die haben auch auf dem ersten Punk-Festival im Süden von Frankreichs gespielt, und zwar im August 1976. Und zwar zusammen mit den Damned und Eddie and the Hot Rods. Eddie and the Hot Rods kamen ursprünglich aus der Pub-Rock-Szene, aber ja, wurden sehr schnell beim Punk eingemeindet. Hier mal ein Song von ihnen, von der Single aus dem Jahre 76, Teenage Depression. Eddie and the Hot Rods.

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Hier ist immer noch Radio Ostfriesland mit der Sendung Radio Freies Enhausen am Donnerstagabend und einem kleinen Punkrock-Special über die Beginne heute. Das waren vier Singles aus dem Jahr 1976 aus dem Vereinigten Königreich. Zuerst Eddie and the Hot Rods mit Teenage Depression. Danach die 101ers mit Key to Your Heart, die erste Band von Joe Strummer, bevor dann kurz danach die Clash gründete. Die dritte Band, das waren die Vibrators, die B-Seite von der Vibrate-Single mit Whips and Furs. Und dann zum Schluss nochmal die Vibrators zusammen mit Chris Bedding, Pogo Dancing vom November 1976. Und da hat sich der gute Chris Bedding wohl selber gecovert. Es klingt doch stark nach Motorbiking, nach seiner Single. Und Chris Bedding, da war ja auch recht aktiv in der englischen Punk-Szene. Er hat zum Beispiel im Mai 1976 die Sex Pistols produziert und eventuell auch als Studio-Gitarrist, jeweils wird das gemunkelt, dass er auch als Studio-Gitarrist bei den Sex Pistols-Aufnahmen dabei war. Ja, und nun noch zu den Flaming Groovies. Die waren ja extrem wichtig für die englische Punk-Szene, hatte ich gesagt in der ersten Stunde. Und zwar haben die im Sommer, im Juli 1976 in London gespielt als Hauptact. Supported wurden sie von den Ramones und dann haben auch noch die Stranglers davor wohl noch gespielt. Und Captain Sensible von den Damned sagte, es waren insgesamt vielleicht 60 Leute da. Also nicht viel, aber jeder, der da war, gründete eine Band. Ja, soviel zu den Flaming Groovies. Dann hören wir mal einen Song von ihnen aus dem Jahre 1972, Slow Death. Hier sind sie.

Die Flaming Groovies mit Slow Jazz, eine Single aus dem Jahre 1972. Und das war's auch mit 2 Stunden Radio Freies Ettenhausen am Donnerstagabend hier bei Radio Ostfriesland und dem ersten Special über 50 Jahre Punkrock mit viel Musik aus den Jahren 1960 bis 76. Am Mikrofon verantwortlich für die Sendung ist Jörg Sreen. In 2 Wochen von 20 bis 21 Uhr dann die nächste Sendung. Und mit 50 Jahren Punkrock geht's dann hier weiter in 4 Wochen an diesem Sendeplatz. Ja, wünsche euch noch einen schönen Abend. Und wie zu Beginn ein Song von den MC5, Sister Anne. Bis dann und tschüss und schönen Abend.

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1: Ich bin Ursula Winkler. Die USA und der Iran haben ein Rahmenabkommen unterzeichnet. Laut Pakistan öffnet damit nun die Straße von Hormuz wieder und die USA beenden umgehend die Seeblockade iranischer Häfen. Die Kriegsparteien kommen voraussichtlich morgen in der Schweiz zusammen.
2: Hier in den USA hagelt es Kritik am Abkommen mit dem Iran. Der Schiffsverkehr durch die Straße von Hormuz bleibt verhalten. Der Iran hat mehr Kontrolle über die Meerenge als vor dem Krieg. Das Regime in Teheran ist in neuer Besetzung weiterhin stabil an der Macht. Das Raketenprogramm ist intakt und über das Abstände wird weiter verhandelt, wie vor dem Krieg. Im Libanon gab es unterdessen erneut israelische Angriffe. Und hier fragen viele, was sollte das Ganze? Tina Eck, USA.
1: Einen Tag nach dem G7-Gipfel ist Bundeskanzler Merz mit Staats- und Regierungschefs der anderen EU-Staaten zusammengekommen. Bei dem Gipfeltreffen in Brüssel wollen die Spitzenpolitiker unter anderem über das Abkommen zum Ende des Iran-Kriegs sprechen. Ein weiteres Thema sind die Beziehungen zu China. Mit staatlicher Förderung exportiert das Land viel, kauft wenig ein und erzielt Rekordüberschüsse. Die so oftmals billigere chinesische Konkurrenz setzt Europas Industrie zu. Bei der Frühjahrskonferenz der Innenminister von Bund und Ländern in Hamburg sorgen die Vorschläge zur Eindämmung von Gewalt im Umfeld von Fußballspielen für reichlich Diskussionsstoff. Sachsens Innenminister Schuster sieht den Moment gekommen, um die seit Jahren umstrittene Forderung nach dem Verkauf von Tickets mit Namen voranzubringen.
3: Schuster will beim Dauerthema Pyrotechnik weiterkommen und zunächst in Pilotprojekten mit einigen Vereinen personalisierte Tickets ausgeben. Er argumentiert, Stadionverbote macht nur Sinn, wenn man sie auch kontrollieren kann. Hessens Innenminister Poseck macht sich ebenfalls für ein konsequentes Verbot von Pyrotechnik stark. Von einer Pflicht, nur noch Tickets, auf denen der Name steht, auszugeben, hält er aber nichts. Befeuert haben die Debatte schwere Ausschreitungen im Zweitligaspiel zwischen Dynamo Dresden und Hertha BSC. Doc Zeitler, Berlin.
1: Zum Fußball. Bei der WM haben sich Tschechien und Südafrika 1:1 unentschieden getrennt. Beide Teams hatten ihre Auftaktspiele verloren und standen unter Zugzwang. Nun haben beide Teams noch die Chance auf das Weiterkommen. Gepfiffen hat bei dem Spiel zum ersten Mal bei dieser WM eine Frau. Als Schiedsrichterin kam die US-Amerikanerin Tori Penso zum Einsatz.
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1: Zum Wetter die aktuelle Vorhersage des Deutschen Wetterdienstes. Im Süden und Osten ist es teils klar, ansonsten eher bedeckt. Im Nordwesten und Westen gibt es teils kräftige Gewitter. Die Temperaturen sinken bis 13 Grad, in größeren Städten West- und Südwestdeutschlands kaum unter 20 Grad. Tagsüber wird es wieder schwül heiß, teils bis 38 Grad. Im Norden kann es immer wieder regnen. Ansonsten ist es oft sonnig, es kann aber Hitzegewitter geben. Am Samstag ähnlich, im Norden und Osten wolkig mit Schauern, ansonsten viel Sonne, aber auch weiterhin gewittrig bei Werten bis 38 Grad.
0: Das waren die Nachrichten.

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1: Ich bin Ursula Winkler. Die Vereinbarung zwischen den USA und dem Iran sieht ein Ende der Kämpfe und die Öffnung der Straße von Hormuz vor. Das sei ein großer Schritt nach vorn, dass dort die Waffen schweigen, dass auch die freie Durchfahrt durch die Straße von Hormuz wieder gewährleistet wird, sagte Bundeskanzler Merz vor einem Treffen der Staats- und Regierungschefs der EU in Brüssel.
2: Und damit das auch so bleibt, kann Deutschland einen Beitrag leisten, etwa bei der Minenräumung. Dazu braucht es ein Mandat des Bundestags, betont Merz. Und das werde in Ruhe in Deutschland beraten werden, auch im Lichte der Entwicklungen der nächsten Tage. Nach der Verkündung des Abkommens zwischen den USA und dem Iran hat US-Vizepräsident Vance den offiziellen Beginn der nächsten Verhandlungsphase verkündet. Innerhalb von 60 Tagen sollen Streitpunkte wie die Zukunft des iranischen Atomprogramms geklärt werden. Dirk Zeitler, Berlin.
1: Ein erster Entwurf des SPD-geführten Arbeitsministeriums zur Reform der Arbeitszeit stößt auf Kritik aus der Wirtschaft und von der Union. Arbeitgeberpräsident Dulger nennt den Entwurf etwa eine Ansammlung gewerkschaftlicher Maximalpositionen.
3: Gesetzliche Vorschriften zur Arbeitszeit flexibler machen, das haben sich Union und SPD in ihrem Koalitionsvertrag vorgenommen und das Thema hat schon große Diskussionen ausgelöst. Nach dem ersten Entwurf soll die maximale Arbeitszeit von 8 Stunden pro Tag grundsätzlich bestehen bleiben, ist für Arbeitgeber und Gewerkschaften aber einfacher werden, stattdessen tariflich eine maximale Wochenarbeitszeit zu vereinbaren. Neben der Arbeitgeberseite geht das auch der Union nicht weit genug. Tenor auch in Berufen ohne Tarifbindung müsse mehr Flexibilität her. Jan-Henner Reitze, Berlin.
1: Seit der Entspannung im Nahen Osten sinken die Spritpreise zügig und kommen dem Niveau vor Kriegsbeginn immer näher. Diesel kostete zuletzt im bundesweiten Tagesdurchschnitt nur noch 3 Cent pro Liter mehr als am 27. Februar, dem letzten Tag vor Kriegsbeginn. Das geht aus Zahlen des ADAC hervor. Super E10 war gut 6 Cent teurer. Zum Fußball. Bei der WM haben sich Tschechien und Südafrika 1:1 unentschieden getrennt. Beide Teams hatten ihre Auftaktspiele verloren und standen unter Zugzwang. Nun haben beide Teams noch die Chance auf das Weiterkommen. Gepfiffen hat bei dem Spiel zum ersten Mal bei dieser WM eine Frau. Als Schiedsrichterin kam die US-Amerikanerin Tori Penso zum Einsatz.
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1: Zum Wetter die aktuelle Vorhersage des Deutschen Wetterdienstes. Im Süden und Osten ist es teils klar, ansonsten eher bedeckt. Im Nordwesten und Westen gibt es teils kräftige Gewitter. Die Temperaturen sinken bis 13 Grad. In größeren Städten West- und Südwestdeutschlands kaum unter 20 Grad. Tagsüber wird es wieder schwülheiß, teils bis 38 Grad. Im Norden kann es immer wieder regnen. Ansonsten ist es oft sonnig, es kann aber Hitzegewitter geben. Am Samstag ähnlich, im Norden und Osten wolkig mit Schauern, ansonsten viel Sonne, aber auch weiterhin gewittrig bei Werten bis 38 Grad.
0: Das waren die Nachrichten.

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1: Ich bin Ursula Winkler. Die wochenlange US-Seeblockade iranischer Häfen ist nach Angaben des US-Militärs aufgehoben. Die Durchfahrt von Schiffen mit Start oder Ziel im Iran werde auf Anweisung von US-Präsident Trump nicht mehr verhindert, teilte das zuständige Regionalkommando mit. Die US-Streitkräfte würden aber weiterhin in der Region stationiert bleiben. Hintergrund ist das mit dem Iran geschlossene Rahmenabkommen, das unter anderem eine freie Durchfahrt durch die Straße von Hormuz vorsieht. Die Bundesregierung will das umstrittene Sparpaket zur Stabilisierung der Krankenkassenbeiträge noch vor der Sommerpause auf den Weg bringen. Das wird aber knapp. Die Abstimmung ist von der Tagesordnung der Bundestagssitzung nächste Woche verschwunden. Damit bleibt für die Verabschiedung nur noch die letzte Sitzungswoche vor der Sommerpause Anfang Juli.
2: Bei so einer wichtigen Entscheidung gehe Sorgfalt vor Schnelligkeit, heißt es von Union und SPD. Damit bleibt aber auch mehr Zeit für das Gezerre um die Reform, mit der eigentlich niemand zufrieden ist. Die Pharmabranche droht, weniger in Deutschland zu investieren. Ärzte klagen, ihre Arbeit würde sich noch weniger lohnen. Patienten sollen mehr zuzahlen, die Mitversicherung von Ehepartnern soll eingeschränkt werden. Und die Krankenkassen sagen schon, das Sparpaket reiche nicht aus, um beim Thema längerfristig für Ruhe zu sorgen. Jan-Henner Reitze, Berlin.
1: Ein verurteilter Mörder kann bei einem Freigang aus der JVA-Zelle Niedersachsen fliehen. Jetzt ist der 42-Jährige in Italien festgenommen worden. Die Polizei fand den Geflüchteten in einem Krankenhaus, erklärte das Landeskriminalamt Niedersachsen.
3: Es war eine spektakuläre Flucht aus dem Knast und gut organisiert. Rauf auf ein Motorrad und weg über die Grenze. Doch dann nur wenige Tage später der Crash. Ein Unfall hier in Norditalien. Der Mann landete im Krankenhaus. Und die Polizei hier, die bereits Hinweise hatte, nahm den gesuchten Mörder fest. Der hatte eine junge Frau erstochen, war zu einer lebenslangen Haftstrafe verurteilt worden und soll nun zurückgebracht werden nach Deutschland. Claudia Wächter, Italien.
1: Zum Fußball. Mit einem 4:1 gegen Bosnien-Herzegowina ist die Schweiz der K.O.-Phase der WM einen großen Schritt näher gekommen. Die Schweiz geht nun mit 4 Punkten ins letzte Gruppenspiel gegen Co-Gastgeber Kanada. Bosnien hat mit nur einem Zähler aus 2 Spielen dagegen keine guten Karten mehr. In der Partie davor hatten sich Tschechien und Südafrika 1:1 unentschieden getrennt.
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1: Zum Wetter, die aktuelle Vorhersage des Deutschen Wetterdienstes. Im Süden und Osten ist es teils klar, ansonsten eher bedeckt. Im Nordwesten und Westen gibt es teils kräftige Gewitter. Die Temperaturen sinken bis 13 Grad. In größeren Städten West- und Südwestdeutschlands kaum unter 20 Grad. Tagsüber wird es wieder schwül heiß, teils bis 38 Grad. Im Norden kann es immer wieder regnen. Ansonsten ist es oft sonnig, es kann aber Hitzegewitter geben. Am Samstag ähnlich, im Norden und Osten wolkig mit Schauern, ansonsten viel Sonne, aber auch weiterhin gewittrig bei Werten bis 38 Grad.
0: Das waren die Nachrichten.

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1: Ich bin Ursula Winkler. Nach der Unterzeichnung des Rahmenabkommens durch die USA und den Iran soll die Straße von Hormuz wieder öffnen und die USA haben die Seeblockade iranischer Häfen beendet. Die Kriegsparteien kommen voraussichtlich bald in der Schweiz zusammen.
2: Hier in den USA hagelt es Kritik am Abkommen mit dem Iran. Der Schiffsverkehr durch die Straße von Hormuz bleibt verhalten. Der Iran hat mehr Kontrolle über die Meerenge als vor dem Krieg. Das Regime in Teheran ist in neuer Besetzung weiterhin stabil an der Macht. Das Raketenprogramm ist intakt und über das Atomprogramm und die Uranbestände wird weiter verhandelt, wie vor dem Krieg. Im Libanon gab es unterdessen erneut israelische Angriffe. Und hier fragen viele, was sollte das Ganze? Tina Eck, USA.
1: Die EU verlängert ihre Wirtschaftssanktionen gegen Russland erstmals nicht nur um 6, sondern um 12 Monate. Eine entsprechende Entscheidung trafen die Staats- und Regierungschefs der Mitgliedstaaten am Abend bei ihrem Juni-Gipfel in Brüssel. In den vergangenen Jahren hatte stets der damalige ungarische Regierungschef Orbán eine einjährige Verlängerung blockiert. Der neue Ministerpräsident Mocsua gilt als deutlich russlandkritischer als sein Vorgänger, der enge Kontakte zu Kreml-Chef Putin pflegte. Nächster Streik im Tarifkonflikt im Handel. Heute ruft die Gewerkschaft Verdi unter anderem Beschäftigte der Möbelhauskette IKEA dazu auf, nicht zu arbeiten.
3: Milliardenumsätze, aber beim Personal komme davon so gut wie nichts an, gerade bei IKEA kritisiert Verdi. Das Möbelhaus stehe wirtschaftlich gut da, plane aber dennoch Stellen zu streichen. Die Gewerkschaft geht davon aus, dass sich in mehr als der Hälfte der deutschlandweit 54 IKEA-Filialen Mitarbeitende am Streik beteiligen. Das Unternehmen und auch der Handelsverband erwarten dennoch keine größeren Auswirkungen für Kunden, so wie es auch schon bei anderen Streikaktionen in dem laufenden Tarifkonflikt war. Jan-Henner Reitzer, Nachrichtenredaktion.
1: Zum Fußball. Mit einem 4:1 gegen Bosnien-Herzegowina ist die Schweiz der K.O.-Phase der WM einen großen Schritt näher gekommen. Die Schweiz geht nun mit 4 Punkten ins letzte Gruppenspiel gegen Co-Gastgeber Kanada. Bosnien hat mit nur einem Zähler aus 2 Spielen dagegen keine guten Karten mehr. In der Partie davor hatten sich Tschechien und Südafrika 1:1 unentschieden getrennt.
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1: Zum Wetter die aktuelle Vorhersage des Deutschen Wetterdienstes. Im Süden und Osten ist es teils klar, ansonsten eher bedeckt. Im Nordwesten und Westen gibt es teils kräftige Gewitter. Die Temperaturen sinken bis 13 Grad. In größeren Städten West- und Südwestdeutschlands kaum unter 20 Grad. Tagsüber wird es wieder schwülheiß, teils bis 38 Grad. Im Norden kann es immer wieder regnen. Ansonsten ist es oft sonnig, es kann aber Hitzegewitter geben. Am Samstag ähnlich, im Norden und Osten wolkig mit Schauern, ansonsten viel Sonne, aber auch weiterhin gewittrig bei Werten bis 38 Grad.
0: Das waren die Nachrichten.

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1: Ich bin Ursula Winkler. Die Vereinbarung zwischen den USA und dem Iran sieht ein Ende der Kämpfe und die Öffnung der Straße von Hormus vor. Das sei ein großer Schritt nach vorn, dass dort die Waffen schweigen, dass auch die freie Durchfahrt durch die Straße von Hormus wieder gewährleistet wird, sagte Bundeskanzler Merz vor einem Treffen der Staats- und Regierungschefs der EU in Brüssel.
2: Und damit das auch so bleibt, kann Deutschland einen Beitrag leisten, etwa bei der Minenräumung. Dazu braucht es ein Mandat des Bundestags, betont Merz. Und das werde in Ruhe in Deutschland beraten werden, auch im Lichte der Entwicklungen der nächsten Tage. Nach der Verkündung des Abkommens zwischen den USA und dem Iran hat US-Vizepräsident Vance den offiziellen Beginn der nächsten Verhandlungsphase verkündet. Innerhalb von 60 Tagen sollen Streitpunkte wie die Zukunft des iranischen Atomprogramms geklärt werden. Dirk Zeitler, Berlin.
1: Die EU verlängert ihre Wirtschaftssanktionen gegen Russland erstmals nicht nur um 6, sondern um 12 Monate. Eine entsprechende Entscheidung trafen die Staats- und Regierungschefs der Mitgliedstaaten am Abend bei ihrem Juni-Gipfel in Brüssel. In den vergangenen Jahren hatte stets der damalige ungarische Regierungschef Orbán eine einjährige Verlängerung blockiert. Der neue Ministerpräsident Mocsua gilt als deutlich russlandkritischer als sein Vorgänger, der enge Kontakte zu Kreml-Chef Putin pflegte. Ein erster Entwurf des SPD-geführten Arbeitsministeriums zur Reform der Arbeitszeit stößt auf Kritik aus der Wirtschaft und von der Union. Arbeitgeberpräsident Dulger nennt den Entwurf etwa eine Ansammlung gewerkschaftlicher Maximalpositionen.
3: Gesetzliche Vorschriften zur Arbeitszeit flexibler machen, das haben sich Union und SPD in ihrem Koalitionsvertrag vorgenommen und das Thema hat schon große Diskussionen ausgelöst. Nach dem ersten Entwurf soll die maximale Arbeitszeit von 8 Stunden pro Tag grundsätzlich bestehen bleiben, ist für Arbeitgeber und Gewerkschaften aber einfacher werden, stattdessen tariflich eine maximale Wochenarbeitszeit zu vereinbaren. Neben der Arbeitgeberseite geht das auch der Union nicht weit genug. Tenor auch in Berufen ohne Tarifbindung müsse mehr Flexibilität her. Jan-Henner Reitze, Berlin.
1: Zum Fußball. Mit einem 4:1 gegen Bosnien-Herzegowina ist die Schweiz der K.O.-Phase der WM einen großen Schritt näher gekommen. In der Partie davor hatten sich Tschechien und Südafrika 1:1 unentschieden getrennt.
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1: Zum Wetter die aktuelle Vorhersage des Deutschen Wetterdienstes. Im Süden und Osten ist es teils klar, ansonsten eher bedeckt. Im Nordwesten und Westen gibt es teils kräftige Gewitter. Die Temperaturen sinken bis 13 Grad. In größeren Städten West- und Südwestdeutschlands kaum unter 20 Grad. Tagsüber wird es wieder schwülheiß, teils bis 38 Grad. Im Norden kann es immer wieder regnen. Ansonsten ist es oft sonnig, es kann aber Hitzegewitter geben. Am Samstag ähnlich, im Norden und Osten wolkig mit Schauern, ansonsten viel Sonne, aber auch weiterhin gewittrig bei Werten bis 38 Grad.
0: Das waren die Nachrichten.